0: die Kontrahenten zu trennen. Ein 26-Jähriger kam schwer verletzt in ein Krankenhaus. Vier weitere Erwachsene wurden leicht verletzt.
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2: Eine relativ wolkige Nacht liegt da vor uns. Teilweise kann noch mal hier und da ein Regenschauer runterkommen. Also dieses schöne sommerliche Wetter hat dann mit dieser Nacht auch wirklich ein Ende gefunden. Nachher wird es nicht mehr ganz so warm wie gestern. 21 Grad in der Spitze, dazu immer mal wieder windig. Hier und da müssen wir vielleicht auch noch mit einem starken Regenschauer rechnen. Teilweise auch Gewitter, aber das nur lokal und örtlich. Also nicht überall in NRW. Und am Donnerstag, da geht es dann ein bisschen besser weiter, zumindest die Schauer lassen nach und es bleibt wolkig bei uns bei Temperaturen so bis 20 Grad.
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3: A40 Dortmund-Essen, zwischen Dortmund-Hombruch und Dortmund-Barob 1 Kilometer Stau. Und A45 Gießenhagen, zwischen Kreuz-Olpe-Süd und Drolshagen, 5 Kilometer stockender Verkehr, 6 Minuten Verzögerung. Wir wünschen allen unterwegs gute Fahrt.
2: Kurz nach 2, gleich ein echt cooler 90er. Mr. Big und Wild World. Was haben wir uns die Seele aus dem Leib gesungen bei diesem Song? Damals, weiß ich noch, Ferienlager Ameland. Da haben wir den Song schon gesungen. Du. Und den hören wir gleich. Vorher noch Alan Walker und Tiffany Harris. Schöne Nacht.
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0: Here's the Big und Wild World hier bei uns direkt aus den 90ern. Und wir freuen uns ganz doll auf unsere Comedy-Camp-Tour, geht ja schon im Oktober los. Und am 14. Oktober ist ein ganz besonderer Termin, muss man sagen. Das ist nämlich im Theater am Marientor in Duisburg. Das ist nämlich dann ein Heimspiel für Comedian Toni Bauer. Der wird da für uns auf der Bühne stehen.
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3: 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Also, ich schwör. Ehrlich. Seit ich die kenne, die haben noch nie Zärtlichkeiten ausgetauscht. Einmal haben die Zärtlichkeiten ausgetauscht. Letztes Mal komme ich von der Tour nach Hause. Ich höre nur so. Ich gucke, im Badezimmer ist da mein Opa. Rasiert sich ordentlich die Koteletten. Ich gucke nochmal, hat der meinen Rasierer in der Hand? Ich sag, Opa, das ist mein Rasierer, sagt er zu mir. 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Ich sag, Opa, den benutze ich nicht für mein Gesicht. 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
1: Eine sehr, sehr wolkige Nacht ist das. Hier und da gibt es noch so einen letzten Regenschauer. Die ziehen dann aber ja, langsam raus aus NRW. Das Dumme ist, nachher im Tagesverlauf kommen neue hinzu. Teilweise dann auch Starkregen, Gewitter sind auch möglich. Das aber nur lokal und örtlich. Also passt da ein bisschen auf. Es wird auch nicht mehr so warm wie beispielsweise gestern. Gestern hatten wir so 28, 29 Grad. Jetzt nur noch Höchstwerte im Tagesverlauf zwischen 17 und 21 Grad. Der Donnerstag wird dann wieder ein bisschen trockener. Bleibt wolkig. Es wird auch nicht so viel wärmer, nur bis 20 Grad, aber zumindest lässt der Regen ein bisschen nach.
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2: A40, Dortmund-Essen, zwischen Dortmund-Hombruch und Dortmund-Barob. 1 Kilometer Stau. Wir wünschen allen unterwegs gute Fahrt.
1: Wir haben irgendwie lang nichts mehr Neues von Adele gehört, oder? Wird mal wieder Zeit. Hat sie so gesagt, sie macht jetzt gerade nichts mehr, will nicht mehr singen oder so. Das lassen wir ihr nicht durchgehen. Gleich singt sie bei uns Adele, Someone Like You. Mit dabei in den 3 Hits, die jetzt kommen, auch noch Topic und Sarah Larsson. Ach komm, wir fangen direkt mit Adele an. Schöne Nacht.
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0: 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Snow und Informer. 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Ich nicht. 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Das ging nicht. Jetzt viel Spaß mit Robert Jantz.
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1: Ich bin Diana Kramer. Für die Autofahrer in Deutschland soll es angesichts immer weiter steigender Spritpreise Entlastungen geben. Das hatte Bundeskanzler Friedrich Merz gestern angekündigt. Wann und wie genau diese Entlastungen aussehen, soll jetzt in der Koalition beraten werden. Bremens SPD-Bürgermeister Andreas Bovenschulte sagte im ZDF-Heute-Journal, es dürfe jetzt nicht zu lange über die Optionen diskutiert werden.
2: Es müssen jetzt schnell Entscheidungen getroffen werden, weil die Situation an den Zapfsäulen einfach unerträglich ist. Die Menschen müssen entlastet werden und da zählt jetzt eigentlich jeder Tag. Man kann die Energiesteuer senken, man kann auch den Direktzahlungsmechanismus, den es hier gibt, nutzen. Alles hat Vorteile, all das hat Nachteile. Ich glaube, da wird es nicht die 100% optimale Lösung geben. Wichtig ist, sich auf eine Lösung zu verständigen und die schnell umzusetzen. Das ist, glaube ich, wichtiger, als jetzt noch monatelang über das richtige Instrument zu diskutieren.
1: Brems Bürgermeister Bovenschulte. Bundeswirtschaftsministerin Katharina Reiche hat sich dafür ausgesprochen, bestimmte Bevölkerungsgruppen gezielt über einen Direktzahlmechanismus zu entlasten. Eine Übergewinnsteuer für Mineralölkonzerne, wie von der SPD gefordert, lehnt sie wie auch der Bundeskanzler ab. Deutschland und die USA wollen ihre Zusammenarbeit bei Rüstungsprojekten deutlich ausbauen. Dazu haben Bundesverteidigungsminister Boris Pistorius und sein US-Amtskollege Pete Hegseth in Washington eine Absichtserklärung über verstärkte Kooperationen unterzeichnet.
3: Neue sicherheitspolitische Herausforderungen machen eine robuste und eng verzahnte Verteidigungsindustrie nötig. Bei der Herstellung von Waffensystemen und Munition wollen die USA und Deutschland stärker zusammenarbeiten, Kapazitäten erhöhen und Lieferzeiten verkürzen, um so die Versorgung mit Rüstungsgütern auf beiden Seiten des Atlantiks zu sichern. Deutschland könne viel beisteuern, sagte Pistorius. Die verstärkte Zusammenarbeit mit den USA stärke die Sicherheit und Einsatzbereitschaft des gesamten Bündnisses. Tina Eck, USA.
1: Der milliardenschwere Rechtsstreit um die Lieferungen von Schutzmasken zu Beginn der Corona-Pandemie beschäftigt heute den Bundesgerichtshof in Karlsruhe. Das Gericht verhandelt über 4 Verfahren, in denen Unternehmen mit dem Bund über die Bezahlung der damals bestellten Masken streiten. Ob heute schon ein Urteil fällt, ist bisher offen.
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4: In der Nacht wechselnd bis stark bewölkt, hier und da vielleicht auch mal nass, die meiste Zeit aber trocken. Tiefstwerte zwischen 15 und 11 Grad, schauen wir auf den Tag. Da sind an diesem Mittwoch viele Wolken unterwegs, auch Regen ist möglich und am Nachmittag und Abend örtlich Gewitter mit starkem Regen. Das Ganze natürlich lokal begrenzt, Höchstwerte zwischen 17 und 21 Grad, also insgesamt deutlich kühler als gestern.
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5: A40 Dortmund-Essen zwischen Dortmund-Hombruch und Dortmund-Barup, 1 Kilometer Stau. Und A42 Dortmund-Kamp-Lindfort zwischen Oberhausen-Zentrum und Oberhausen-Buschhausen, 1 Kilometer stockender Verkehr. Wir wünschen allen unterwegs gute Fahrt.
4: 3 Uhr ist durch, Robert Jantz ist hier, ich übernehme jetzt mal hier den Staffelstab und mit mir geht's dann jetzt in Richtung Mittwochmorgen. Und ja, falls sich für euch die Nachtschicht gerade zieht und euch denkt, boah, das dauert ja alles, das nimmt ja gar kein Ende, das ist ja gefühlt alles eine Ewigkeit. Hier der nächste Song, der liefert dann zumindest, ich meine, hilft euch relativ wenig, aber zumindest den passenden Titel. Wir starten musikalisch rein mit Alex Warren, Eternity.
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0: Gonna Make You Sweat aus dem Jahr 1990. Und jetzt würde ich mal vorschlagen, machen wir mal einen ganz großen Sprung ins Jahr 2026. Denn Moskenna hat da was Neues für uns.
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1: In der Nacht sind viele Wolken unterwegs. Hier und da können noch mal ein paar Tropfen runterkommen. Temperaturen haben sich eingependelt zwischen 15 und 11 Grad. Schauen wir auf den Tag. Da sind viele Wolken unterwegs. Auch Regen ist möglich. Am Nachmittag und Abend dann die Gewittergefahr etwas gestiegen. Auch Starkregen ist möglich. Höchstwerte 17 bis 21 Grad.
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2: Hier die aktuelle Verkehrslage A40 Dortmund-Essen zwischen Dortmund-Hombruch und Dortmund-Barob. 1 Kilometer Stau. Weiterhin auf der A42 Dortmund-Kamp-Lindfort zwischen Oberhausen-Zentrum und Oberhausen-Buschhausen 1 Kilometer stockender Verkehr und zusätzlich auf der A44 Essen-Düsseldorf zwischen Auffahrt Reichswaldallee und Kreuz Düsseldorf-Nord dichter Verkehr, 7 Minuten längere Fahrzeit. Wir wünschen allen unterwegs gute Fahrt.
1: Robert Jans ist hier, gemeinsam geht's durch die Nacht und jetzt geht es einmal zurück in die 2000er. Ich spiele euch Never Be The Same Again. Schön, dass ihr mit am Start seid.
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1: Spiele euch Never Be The Same Again. Schön, dass ihr mit am Start seid.
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0: Ja, so säuseln wir uns hier durch die Mittwochnacht in Richtung Mittwochmorgen. Und in Dortmund, da steigt seit gestern weißer Rauch auf. Aber das hat jetzt nichts mit dem Papst zu tun oder so, nee, sondern mit der weltgrößten Fachmesse der Tabakbranche. Ach, schau an. Unser Hannes, der ist ja überzeugter Nichtraucher, hat sich aber mal einen ganz besonderen Werbespot für dieses Event überlegt.
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2: Ihr sucht einen Ausflug für die ganze Familie? Ja, Freunde, die Intertabak kann ich da sehr empfehlen. Das ist die Tabakmesse zu allem, was man sich durch die Atemwege reinballern kann. Mit tollen Programmpunkten wie Zigarettenstopfen für Anfänger, Zigarrenweitwurf und Apnoe-Rauchen. Ja, der tiefste Zug gewinnt. Aber das ist nur was für Profi-Puffer. Natürlich wird auch an die Kleinen gedacht. Entdeckt tolle Ausmalbücher mit den beliebtesten Schockbildern. Eine Töpferecke, wo man seinen eigenen Aschenbecher gestalten kann. Und ein Social-Media-Bereich mit und ohne Filter. Abends entzündet dann DJ Nikotin das Feuer. Er ist bekannt für seine Lightshow und natürlich auch seine Nebelmaschinen. Also ab auf die Tanzfläche, da könnt ihr entspannt nach einer Pfeife tanzen. Die Tickets zieht ihr am Automaten nach Vorlage eurer Bankkarte und es gibt Ermäßigungen für Passivraucher. Ja! Aber Vorsicht, immer dran denken, dieser Spaß macht süchtig.
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1: Ich bin Diana Kramer. Bundeskanzler Friedrich Merz hat angesichts weiter steigender Spritpreise Entlastungen für Autofahrer angekündigt. Eine Übergewinnsteuer auf Extraprofite der Mineralölkonzerne lehnt er jedoch ab. Doch genau für diese Steuer wirbt die SPD.
2: Immerhin einig ist man sich, dass viele Autofahrer an der Schmerzgrenze sind. Wir werden etwas gegen die Preistreiberei tun, verspricht der Kanzler. Aber eine Übergewinnsteuer hält er für rechtlich nicht durchsetzbar. SPD-Finanzminister Klingbeil will allerdings damit Entlastungen für Autofahrer gegenfinanzieren und fordert auch einen Spritpreisdeckel. Doch auch der ist umstritten in der Regierung. Dennoch sagt Merz, wir werden schnell Vorschläge auf den Tisch legen. Claudia Wächter, Nachrichtenredaktion.
1: Ungeachtet der hohen Spritpreise gab es in der Sommerreisezeit mehr Staus auf Autobahnen und Fernstraßen. Über den gesamten Ferienzeitraum zählte der ADAC fast 129.000 Staus, ein Anstieg um gut 8% gegenüber 2025. Die Staulänge hat sich laut ADAC um rund 4% auf knapp 218.000 Kilometer erhöht. Die meisten Staus wurden Mitte Juli zum Ferienstart im bevölkerungsreichsten Bundesland Nordrhein-Westfalen registriert. Zu Beginn der Corona-Pandemie wurden händeringend Schutzmasken gesucht. Der Bund bot viel Geld und Händler beschafften mehr als erwartet. Der daraus folgende Rechtsstreit liegt nun am Bundesgerichtshof in Karlsruhe. Ob heute schon ein Urteil fällt, ist unklar.
3: Das Bundesgesundheitsministerium hatte im Frühjahr 2020 ein sogenanntes Open-House-Verfahren durchgeführt, bei dem jeder, der wollte, dem Bund für 4,50 Euro das Stück FFP2-Masken verkaufen konnte. Doch es machten viel mehr Firmen mit als erwartet. Bei vielen verweigerte der Bund später die Annahme wegen angeblicher Mängel oder vermeintlich versäumter Fristen. Zahlreiche Händler zogen dagegen vor Gericht. Rund 90 Verfahren laufen heute noch dazu. Über 4 wird nun am BGH verhandelt. Aus Karlsruhe, Jacqueline Melcher.
1: Italien und Spanien haben erneut ihre gegenseitigen Grenzkontrollen verlängert. Diese sollen für weitere 2 Wochen gelten, kündigten beide EU-Länder an. Italien hatte die Einführung seinerzeit damit begründet, seine Grenzen wegen des Andrangs von Migranten auf die spanische Nordafrika-Exklave Ceuta besser schützen zu müssen.
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4: Heute wechselbewölkt und auch Schauer sind möglich. Am Nachmittag und Abend örtlich Gewitter mit Starkregen und Höchstwerte haben wir zwischen 17 und 21 Grad. Morgen geht es ähnlich weiter, viele Wolken und insbesondere zum Abend hin dann auch nass.
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5: Zurzeit liegen uns keine Meldungen vor. Wir wünschen allen unterwegs gute Fahrt.
4: Kurz nach 4, Robert Janz ist hier, da kann ich schon mal sagen, einen schönen guten Morgen wünsche ich euch. Und wir starten auch direkt rein mit 3 Hits am Stück. Den Anfang machen die Imagine Dragons mit On Top of the World.
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0: Hoosier war das mit Too Sweet. Einen schönen guten Morgen wünsche ich euch. Kommt gut rein. Und auch wenn das Wetter heute nicht ganz so geil wird wie gestern, bei uns geht der Sommer trotzdem in die Verlängerung mit Sonnenschein.
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1: Viele Wolken sind an diesem Mittwoch unterwegs, auch Schauer sind möglich und so in Richtung Nachmittagabend. Da kann dann auch das ein oder andere Gewitter mit Starkregen dabei sein. Höchstwerte haben wir heute zwischen 17 und 21 Grad, also insgesamt kühler als gestern. Und schauen wir schon mal auf morgen, da geht es eigentlich ähnlich weiter. Da sind wieder viele Wolken unterwegs und insbesondere zum Abend hin wird es dann auch nass.
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2: A40 Dortmund-Essen zwischen Dortmund-Hombruch und Dortmund-Barup. 1 Kilometer Stau. Wir wünschen allen unterwegs gute Fahrt.
1: Robert Janz ist hier. Einen schönen guten Morgen wünsche ich euch. Kommt gut rein in diesen noch ganz frühen Mittwoch. Und um diese Uhrzeit reichen manchmal wirklich nur zwei Worte. Mehr Kaffee. Wir sind Helden, die haben das 2005 ein bisschen anders gesehen. Die sagen, ein Wort reicht. Wir sind somit nur ein Wort.
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0: Jennifer Lopez und David Guetta waren das mit Save Me Tonight. Da müssen Sie sich beeilen. Ich meine, die Nacht ist so gut wie rum. Wir sind schon mittendrin im ganz frühen Mittwochmorgen. Und wir hier bei uns im Sender, wir freuen uns einfach mega, dass wir es geschafft haben. Comedian Toni Bauer ist dieses Jahr beim Comedy Camp im Herbst mit am Start. Toni hat sich ja schon bei Let's Dance in unsere Herzen getanzt und gehört mittlerweile einfach fest zur Comedy-Welt. Normalerweise tritt der Duisburger nicht in seiner Heimatstadt auf, aber für uns kommt er extra am 14. Oktober ins Theater am Marientor. Und ja, vielleicht kommen seine Oma und sein Opa dann auch.
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3: 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Ehrlich. 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
1: Ich bin Diana Kramer. Für die Autofahrer in Deutschland soll es angesichts immer weiter steigender Spritpreise Entlastungen geben. Das hatte Bundeskanzler Friedrich Merz gestern angekündigt. Wann und wie genau diese Entlastungen aussehen, soll jetzt in der Koalition beraten werden. Bremens SPD-Bürgermeister Andreas Bovenschulte sagte am Abend im ZDF, es dürfe jetzt aber nicht zu lange über die Optionen diskutiert werden.
2: Es müssen jetzt schnell Entscheidungen getroffen werden, weil die Situation an den Zapfsäulen einfach unerträglich ist. Die Menschen müssen entlastet werden. Da zählt jetzt eigentlich jeder Tag. Man kann die Energiesteuer senken, man kann auch den Direktzahlungsmechanismus nutzen. Alles hat Vorteile, all das hat Nachteile. Wichtig ist, sich auf eine Lösung zu verständigen und die schnell umzusetzen. Das ist, glaube ich, wichtiger, als jetzt noch monatelang über das richtige Instrument zu diskutieren.
1: Bremens Oberbürgermeister Bovenschulte. Bundeskanzler Friedrich Merz hat erneut seinen Willen bekräftigt, das schwarz-rote Reformpaket durchzusetzen. Es sei ein Versprechen, den ernsthaften Versuch zu unternehmen, das hinzubekommen, sagte er am Abend auf einer Veranstaltung zum 150. Geburtstag von Ex-Kanzler Konrad Adenauer in Berlin. Ähnlich hatte sich der Kanzler bereits gestern bei einer Wirtschaftstagung in Berlin geäußert und dabei von einer Bewährungsprobe für die Koalition gesprochen. Deutschland und die USA wollen ihre Zusammenarbeit bei Rüstungsprojekten deutlich ausbauen. Dazu haben Bundesverteidigungsminister Boris Pistorius und sein US-Amtskollege Pete Hexas in Washington eine Absichtserklärung für mehr Kooperation unterzeichnet.
3: Neue sicherheitspolitische Herausforderungen machen eine robuste und eng verzahnte Verteidigungsindustrie nötig. Bei der Herstellung von Waffensystemen und Munition wollen die USA und Deutschland stärker zusammenarbeiten, Kapazitäten erhöhen und Lieferzeiten verkürzen, um so die Versorgung mit Rüstungsgütern auf beiden Seiten des Atlantiks zu sichern. Tina Eck, USA.
1: Die Finanzmärkte blicken mit großer Spannung auf die Zinsentscheidung der US-Notenbank Fed. Zum ersten Mal seit Sommer 2023 könnte sie heute den Leitzins wieder anheben und damit versuchen, sich gegen die anhaltend hohe Inflation zu stemmen. In den vergangenen 5 Sitzungen hatte der Zentralbankrat die Zinsspanne bei 3,5 bis 3,75% beibehalten.
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4: Heute sind viele Wolken unterwegs, zwischendurch kämpft sich auch mal die Sonne durch, auch Schauer sind möglich. Schauen wir auf den Nachmittag und den Abend, da steigt dann die Gewittergefahr, lokal kann da auch stark Regen eine Rolle spielen. Höchstwerte bekommen wir zwischen 17 und 21 Grad. Schauen wir auf morgen, da geht es ähnlich weiter, viele Wolken und insbesondere zum Abend hin auch nass.
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5: A40 Dortmund-Essen zwischen Dortmund-Hombruch und Dortmund-Barow. 1 Kilometer Stau. Wir wünschen allen unterwegs gute Fahrt.
4: Kurz nach 5, Robert Janz ist hier und für echtes Stargazing, also Sterne beobachten, da ist es draußen um diese Uhrzeit zumindest ja jetzt noch dunkel genug, passt also eigentlich perfekt. Hier ist jetzt Miles Smith mit Stargazing.
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4: Und den guten können wir bald auch live bei uns in NRW sehen, am 13. Oktober. Da spielt er in Düsseldorf, jetzt erstmal bei uns, zum Start in diesem Mittwoch. Ja.

0: Stimmung. Das war Michael Schulte. Und damit guten Morgen an diesem frühen Mittwoch.
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0: Ah, Laura Potting ist auch schon wach. Hallo.
2: Hallo.
0: Du hast für uns den Überblick. Was wird denn heute wichtig?
2: Ja, EU-Kommissionspräsidentin Ursula von der Leyen, die will heute unter anderem in Straßburg erklären, welche Regeln sie für Kinder und Jugendliche in Sachen Social Media einführen will. Mhm. Morgen soll dann ein konkreter Gesetzesvorschlag folgen. Es wird erwartet, dass die EU-Kommission jetzt nicht so ein striktes Verbot vorschlägt, sondern eher so auf altersgerechte Versionen von so Online-Diensten und auf Kontrollen durch die Eltern setzt.
0: Okay, haben wir natürlich im Blick für euch. Laura, sportlich wird es heute Abend ja auch noch interessant, ne?
2: Ja, heute geht nämlich die Europa League los. Da muss heute Abend unter anderem Leverkusen gegen Celje aus Slowenien ran. Um 21 Uhr ist Anpfiff.
0: Und bei uns bleibt es die Woche natürlich auch weiter magisch.
2: Avada Kedavra, sag ich dann. Jawohl, nein, genau. 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
2: 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Und jetzt geht das eben durch uns.
0: Ist das nicht schön?
2: Ja.
0: 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So, jetzt zauber ich dich hier raus. Tschüss.
2: Schön.
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1: Mit Christoph Münch. Guten Morgen. Bundeskanzler Merz hat seine für nächste Woche geplante Reise nach New York abgesagt. Er wollte, wie viele andere Staats- und Regierungschefs, seine Rede vor der UN-Vollversammlung halten. Aber Merz steht wegen der Wahlpleite in Sachsen-Anhalt und Umfragetiefs auch in der eigenen Partei unter Druck und bleibt in Berlin. OpenAI will die künstliche Intelligenz zusammen mit Konkurrenzunternehmen regulieren. Gemeinsam mit Anthropic und Google soll eine Organisation zur Selbstregulierung geschaffen werden, hieß es von OpenAI.
0: Und jetzt das Wichtigste von hier.
1: Die Busse auf der Kennedy-Brücke sollten eigentlich demnächst die Bahngleise befahren und so am Autostau vorbeifahren. Bis das möglich ist, dauert es aber wohl deutlich länger als erwartet, denn der Grund: Die Stadt Bonn hat seit der Ausschreibung des Projekts nur ein einziges Angebot bekommen und das ist laut der Stadt zu teuer. Deswegen schließt Bonn jetzt das alte Vergabeverfahren und startet ein neues. Das heißt, der Umbau der Gleisanlagen kann voraussichtlich dann erst ab Anfang November beginnen. Kleines Aufatmen bei den Stadtwerken Bonnbus und Bahn. Nummer 5 der insgesamt 60 aussortierten Bahnen ist wieder da. Das haben die Stadtwerke bekannt gegeben. 5 der aussortierten Bahnen haben damit die technische Prüfung erfolgreich bestanden und sind wieder auf den Schienen unterwegs. Sie sollen den Verkehr auf allen Stadtbahnlinien stabilisieren. Vor allem der stark nachgefragte Pendelverkehr der Linie 66 zwischen dem Bonner Hauptbahnhof und Vielich soll so entlastet werden. Teilweise wird der Schienenverkehr aber dann weiterhin noch mit Ersatzbussen getragen. Heute ist der internationale Tag der berufstätigen Eltern. Darauf will auch der Rhein-Sieg-Kreis aufmerksam machen. Die Kreisverwaltung verweist auf ihre Angebote für Familien. Dazu gehören mehr als 100 verschiedene Teilzeitmodelle. Auch eine Ausbildung in Teilzeit ist möglich. Außerdem können Mitarbeiterinnen und Mitarbeiter umfangreich im Homeoffice arbeiten. Der Kreis will damit Beruf und Familie besser vereinbar machen und dazu gehört auch die Betreuung von Kindern oder die Pflege von Angehörigen. 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
1: Es wird kühler. Noch bis zu 20 Grad bekommen wir heute mit Wolken, aber auch etwas Sonne ist dabei. Es kann aber auch etwas tröpfeln, vor allem am Nachmittag.
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1: Der ausführlichste Verkehrsservice für Bonn und den Rhein-Sieg-Kreis. Schon einiges los rund um die verbliebenen beiden Bonner Brücken, die Kennedy und die Süd. Ansonsten keine Meldung. Kommt gut an.
2: Einen schönen guten Morgen wünsche ich euch an diesem Mittwoch. Ist noch ganz früh, ne? Aber kommt mal gut rein in den Tag. Mein Name ist Robert Janz und zum Start gibt es jetzt Musik von Anastasia. Spiele ich euch mit Left Outside Alone.
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1: Mit Thorsten Adolfs. Guten Morgen. Die Zeit, in denen wir alle mit Masken vor dem Gesicht rumgelaufen und auf Abstand gegangen sind, sind zum Glück vorbei. Aber die Corona-Pandemie hält immer noch nach, auch juristisch. Der Bundesgerichtshof beschäftigt sich am Vormittag mit der sogenannten Maskenaffäre. Damals hatte das Bundesgesundheitsministerium unter dem damaligen Chef Jens Spahn für viel Geld enorme Mengen an Masken gekauft, aber nur weniger als die Hälfte davon an die Bevölkerung ausgegeben. Mehr zum Thema hat Christian Böder aus dem News-Team.
2: Beim Streit vor dem BGH geht es vor allem um Geld. Die Forderungen kommen von beiden Streitparteien. In mehreren Fällen fordern die maskenproduzierenden Unternehmen Geld vom Bund. Der wiederum will einen Teil des Kaufpreises zurück. Auslöser des Rechtsstreits war die Lage im ersten Corona-Jahr 2020. Der damalige Bundesgesundheitsminister Spahn wollte so viele Schutzmasken wie möglich beschaffen, denn die wurden zu Beginn der Pandemie rasch knapp. Ihre Produktion im großen Stil lief gerade erst an. Um Engpässe zu vermeiden, sicherte Spahn den Anbietern eine unbegrenzte Abnahme von Masken zu einem Fixpreis. Damals 4,50 Euro pro FFP2-Maske und 60 Cent pro OP-Maske. So kaufte der Bund 5,7 Milliarden Exemplare für fast 6 Milliarden Euro. Das Problem, der Bund blieb auf mehr als der Hälfte der Masken sitzen und ließ sie schließlich entsorgen. Spahns Nachfolger Lauterbach warf Spahn später unter anderem vor, Milliarden an Steuern verschwendet und beim Maskenkauf ihm nahestehende Menschen bevorzugt zu haben.
1: Und jetzt weitere Nachrichten im Überblick. Verbraucherschützer fordern wegen der hohen Spritpreise gezielte Hilfen für bedürftige Haushalte und keinen generellen Tankrabatt. Die Chefin des Bundesverbandes POP sagte der NOZ, nötig seien Entlastungen für Menschen, die sich die hohen Energiekosten generell kaum noch leisten könnten. Obwohl die Gefahren durch unerlaubte Drohnenüberflüge zunehmen, fehlen an vielen Stellen der kritischen Infrastruktur Schutzmaßnahmen. Nach Angaben des Bundesverbandes für den Schutz kritischer Infrastrukturen hat nur knapp die Hälfte der betroffenen Einrichtungen nach eigenen Angaben bis jetzt Maßnahmen zur Drohnenerkennung umgesetzt. Zigarren oder Zigarillos könnten ab Januar deutlich teurer werden. Das geht aus entsprechenden Plänen der Koalitionsfraktionen hervor, die Steuern darauf deutlich anheben will. Der Bundesverband der Zigarrenindustrie rechnet mit einem Preisanstieg von bis zu 60%. Obwohl der Sprit teuer ist, haben sich in diesem Sommer mehr Menschen als letztes Jahr mit dem Auto auf den Weg in den Urlaub gemacht. Der ADAC hat über den gesamten Ferienzeitraum insgesamt über 128.000 Staus gezählt. Das sind gut 8% mehr als im vergangenen Jahr. Die einzelnen Staus waren im Schnitt aber etwas kürzer. Dadurch ist die gesamte Zeit, die wir insgesamt im Stau standen, auch nur ganz leicht angestiegen. Besonders voll war es rund um den Ferienstart in NRW Mitte Juli. Hauptproblem in Sachen Staubildung bleiben die vielen Baustellen.
0: Und jetzt das Wichtigste von hier.
3: Mit Christoph Münch. Guten Morgen. Das war's. Pützchensmarkt 2026 ist vorbei. Rund 750.000 Menschen waren in diesem Jahr dort, berichtet die Stadt Bonn. Und das waren deutlich weniger als sonst. Das Wetter war ja vor allem am Sonntag kein Höhepunkt. Die Nordbrücke wird auch ihren Teil dazu beigetragen haben. Eins der Themen gleich in unseren Lokalnachrichten um halb.
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4: Der Tag nach dem Pützchensmarkt-Finale und Carsten Brandt mit etwas anderen Aussichten als gestern.
5: Morgen, Wally, hallo. Die Temperaturen gehen runter. 10 Grad weniger zu gestern. Ja, über 30 Grad auf dem Marktgelände. Heute sind wir bei 20 bis 22 Grad. Viele Wolken, auch mal ein Schauer dabei, auch ein bisschen Sonne. Also Jacke muss dabei sein.
4: Bin schon durch leichten Nieselregen zur Arbeit gefahren heute Morgen, aber mild draußen. 18,5 Grad misst unsere Wetterstation in Bonn-Bechlinghofen. 17,3 haben wir oben in Bad Honnef-Egidienberg. Nur 15,3 ganz oben auf dem Ölberg in Königswinter.
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4: Gleich 4:04 der Radio Bonn-Rhein-Sieg Verkehr. Sarah hat schon was zu melden? Fragezeichen. Guten Morgen.
6: Guten Morgen. Ja, es gibt schon was zu melden. Wir haben eine Warnmeldung. Fahrt gerade bitte vorsichtig auf der A555 von Köln nach Bonn. Im Kreuz Bonn Nord, in der Überleitung auf die A565 nach Meckenheim, hat es heute Morgen einen Unfall gegeben. Die rechte Spur, die ist da immer noch blockiert. Das war's aber schon. Sonst keine weiteren Meldungen. Wenn ihr aber doch noch was seht, den ersten Stau für heute, den ersten Blitzer, gibt es alles gerne durch. Geht wie immer über die 0228 4007 111. Eine gute Fahrt euch.
4: Ich habe schon ganz viele Kirmesgeschäfte überholt heute Morgen auf der A59. Eine Armada an Kirmes-LKW mit dem Abtransport von Pützchensmarkt. Gestern Abend zu Ende gegangen mit dem großen Abschlussfeuerwerk. Schauen wir heute Morgen natürlich auch nochmal drauf hier in der Radio Bonn-Rhein-Sieg Morning Show. Euch einen schönen Start in den Mittwochmorgen. Heute ist der 16. September. Wally und Sarah sind hier.
6: Guten Morgen.
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0: mit Alanis Morissette in den Mittwochmorgen. Hier ist die Radio Bonn Rhein-Sieg Morning Show. Und meine Güte, da ist unser Bundeskanzler Friedrich Merz hier etwas ganz, ganz Großem auf der Spur. Hört mal.
1: Die Energiepreise, die Spritpreise an den Zapfsäulen steigen. Für viele Menschen, die täglich das Auto brauchen, ist eine Belastungsgrenze erreicht. Und ich bin der Meinung, dass wir handeln müssen.
0: Ja, ich würde behaupten, dass bei vielen, die auf das Auto angewiesen sind, die Belastungsgrenze, was die Spritpreise angeht, schon seit langem erreicht ist. Allerdings sind die Preise an den Tankstellen ja in den letzten Tagen nochmal nach oben geklettert, haben inzwischen einen neuen Rekord erreicht. Nie war Benzin in Deutschland so teuer wie jetzt gerade. Und deshalb hat Bundeskanzler Merz jetzt Entlastungen für Autofahrer angekündigt. Wie genau die aussehen sollen, das hat er allerdings noch nicht gesagt. Es soll aber etwas Einfaches sein. Da sind wir mal sehr gespannt. Wir sprechen heute Morgen noch ausführlich über die explodierenden Spritpreise und um mögliche Entlastungen. Außerdem schauen wir auch nochmal auf das Chaos rund um die gesperrte Nordbrücke. Die Sperrung wirkt sich ja inzwischen auch auf die Schulen hier bei uns im Radio Bonn-Rhein-Sieg-Land aus. Und es gibt was zu gewinnen für euch. Tickets für die Ehrlich Brothers. Mehr dazu in unserer Magic Week und das schon in ein paar Minuten hier bei Radio Bonn-Rhein-Sieg. Guten Morgen am Mittwoch.

0: 20 nach 6 am Mittwochmorgen gleich die Scissor Sisters. I don't feel like dancing.
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1: Mit Christoph Münch. Guten Morgen. In der Regierungskoalition gehen die Meinungen darüber, wie die Entlastungen angesichts der Rekordspritpreise aussehen könnten, auseinander. Wirtschaftsministerin Reiche lehnt Forderungen aus der SPD ab, die sich unter anderem für einen Preisdeckel und eine Übergewinnsteuer für die Mineralölkonzerne stark macht. Der Bundesgerichtshof befasst sich heute Vormittag mit dem Rechtsstreit um die Lieferung von Schutzmasken zu Beginn der Corona-Pandemie. In 4 Verfahren streiten Unternehmen mit dem Bund über die Bezahlung der damals unter Jens Spahn bestellten Masken.
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1: Traditionell gab es das große Abschlussfeuerwerk und dann war Schluss. Pützchens Markt 2026 ist gestern feierlich zu Ende gegangen. Rund 750.000 Menschen waren in diesem Jahr auf der Kirmes, deutlich weniger als sonst. Grund dafür war auch vor allem der verregnete Sonntag. Insgesamt zieht die Stadt Bonn aber ein positives Fazit. Auch die Einsatzkräfte sprechen von einer ruhigen Großkirmes. An den ersten 4 Tagen musste der Rettungsdienst knapp 50 Mal ausrücken. 8 Menschen wurden ins Krankenhaus gebracht. Beim Verkehr gab es wenig Probleme. Viele Besucher sind mit dem Fahrrad oder per Bus und Bahn gekommen, heißt es von der Stadt. Pützchens Markt 27 findet dann nächstes Jahr wie gewohnt am 2. Septemberwochenende statt.
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1: Eigentlich sollten bald Busse über die Bahntrasse der Kennedy-Brücke fahren dürfen, um dem Stau zu entgehen. Aber das dauert noch. Bei einem Vergabeverfahren für die nötigen Bauarbeiten hat sich nur ein Unternehmen gemeldet und das wollte zu viel Geld. Die Stadt Bonn will die Ausschreibung jetzt neu starten. Das Gymnasium Alleestraße in Siegburg öffnet heute seine neue Vierfachturnhalle. Nach 2 Jahren ist die fertig geworden und erweitert damit die Kapazitäten für den Schulsport. Das neue Gebäude ersetzt die alte Halle aus den 50ern. Gekostet hat's 18 Millionen Euro. Es ist ein kleines Aufatmen bei den Bonner Stadtwerken Bus und Bahn, denn Nummer 5 der insgesamt 60 aussortierten Bahnen ist wieder da. Das haben die Stadtwerke bekannt gegeben. 5 der aussortierten Bahnen haben die technische Prüfung also bislang erfolgreich bestanden und sind wieder auf den Schienen unterwegs. Sie sollen den Verkehr auf allen Stadtbahnlinien stabilisieren. Vor allem der stark nachgefragte Pendelverkehr der Linie 66 zwischen dem Bonner Hauptbahnhof und Bonn-Bolfilich soll so entlastet werden. 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
2: Deutlich kälter heute als gestern. Carsten Brandt, hallo.
3: Hallo. Im Tagesverlauf 20 bis 22 Grad, noch 10 Grad weniger als gestern. Windig, viele Wolken, auch mal ein Schauer dabei. Die Wetterlage bessert sich in den nächsten Tagen.
2: Wir starten allerdings mild rein in den Mittwoch mit 18,3 Grad an unserer Wetterstation in Bonn-Bolbecklinghofen. 16,7 bei euch im östlichen Rhein-Sieg-Kreis in Windeck-Hurst. 18,3 auch in Troisdorf am Rottersee.
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2: Es ist 6.34 Uhr und Sarah hat schon was zu melden für euch.
4: Guten Morgen, es gibt eine neue Warnmeldung und zwar von der A559 Köln-Gremberg nach Porz. Zwischen dem Kreuz Köln-Gremberg und Köln-Gremberghofen, da steht ein kaputtes Fahrzeug auf dem Seitenstreifen, also da ein bisschen aufpassen. Außerdem der erste Stau für heute auf der A4 von Köln nach Aachen, da zwischen dem Kreuz Köln-Gremberg und Kreuz Köln-Süd, aktuell schon 2 Kilometer stockend. Sonst aber keine weiteren Meldungen. Wenn sich das ändert und ihr seht mehr, dann gebt das gerne bei uns durch. Ihr könnt uns anrufen oder ihr schickt uns eine WhatsApp an die 0228 4007 111. Eine gute Fahrt euch.
2: 40 Jahre UPS gestern an unserem Flughafen Köln-Bonn. Ein Zelt, 2 kleine Frachtflieger und eine Handvoll Mitarbeitende. So hat das angefangen am 15. September 1986. Inzwischen ist der Standort CGN der größte UPS-Standort außerhalb der USA. 3.600 Menschen arbeiten derzeit am UPS-Terminal am Airport Köln-Bonn. Und eine Zahl hat mich besonders beeindruckt. 1986 ist UPS hier gestartet mit 2000 Paketen.
4: Krass.
2: Im Monat. Heute sind es bis zu 190.000 Sendungen pro Stunde.
4: Aua.
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2: Wir schaffen höchstens eine Sendung am Tag. Hier sind Walli und Sarah am Mittwoch.
4: Guten Morgen.

0: Billie Eilish am Mittwochmorgen, aber wer hat's nicht eilig? Morgens auf dem Weg zur Arbeit. Hier ist die Morningshow, 20 vor 7. Schulbusse nehmen den Umweg über die Kennedy-Brücke. Die Mondorfer Fähre ist mit gleich zwei Fähren im Einsatz. Ja, so wird eben versucht, das Verkehrschaos durch die gesperrte Nordbrücke so klein wie möglich zu halten. Die Auswirkungen sind aber natürlich trotzdem enorm, und zwar auch an den Schulen hier bei uns im Radio Bonn-Rhein-Siegland. Schülerinnen und Schüler kommen inzwischen regelmäßig zu spät. Unterricht in der ersten Schulstunde klappt zum Beispiel am Kojobo in Bonn-Auerberg fast nie.
1: Das, was wir im Moment haben, ist das Ergebnis davon. Das ist irgendwie das Optimum, nur dass das Optimum eben nicht besonders optimal ist.
0: Das ist schön gesagt, oder? Der Kojobo-Schulleiter Thomas Braunsfeld. Wie sich dort der Schulalltag durch die gesperrte Nordbrücke verändert hat und wie die Schülerinnen und Schüler mit dem extra Stress auf dem Schulweg klarkommen, das hört ihr gleich um 10 nach 7 hier in der Radio Bonn-Rhein-Sieg Morning Show am Mittwoch. Guten Morgen.
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0: Viertel vor sieben durch am Mittwoch. In dieser Woche heißt es ja bei uns:
1: Demokratie braucht viele Stimmen.
0: Radio Bonn-Rhein-Sieg hier. Ja, Demokratie braucht viele Stimmen. Unter diesem Motto haben sich in dieser Woche Medien aus ganz Deutschland zusammengeschlossen. Fernsehsender, Zeitungen und auch wir vom Radio sind natürlich mit dabei. Und in dieser Aktionswoche, da wollen wir euch einerseits einen Einblick geben, wie wir so arbeiten und warum unabhängiger Journalismus so wichtig ist für eine funktionierende Demokratie. Und zum anderen wollen wir mit euch sprechen und von euch wissen, was ihr über Demokratie und Politik in unserem Land denkt. Und heute geht es um die Frage: Fühlt ihr euch gehört?
2: Überhaupt nicht. Also wir sind selbstständig, wir werden bloß noch runtergebuttert.
3: Von der Politik, die gerade an der Macht ist, kann man ja so sagen, fühle ich mich gar nicht gesehen, gar nicht gehört. Ich will nur sagen, dass die anderen Parteien definitiv zulegen müssen und wieder anfangen müssen, nicht ihre Wähler zu erziehen, sondern die zu sehen. Und wenn solange das nicht passiert, wird die AfD auch immer weiter erstarken.
4: Ich habe das Gefühl, so auf die jüngere Generation wird gar nicht wirklich eingegangen. Ich habe oft das Gefühl, dass auch gerade auf Frauen auch nicht viel eingegangen wird. Viele ältere weiße Männer haben da mehr zu sagen als irgendeine Frau. Es nervt mich eigentlich quasi nur noch.
0: Ja, man merkt, viele Menschen fühlen sich nicht gehört. Also Hauptaufgabe für die Politik: Zuhören und reagieren.
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0: Der Walli hier am Mittwochmorgen. Ich fühle mich übrigens gehört, aber ich bin ja auch Radiomoderator.

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1: Mit Thorsten Adolfs. Guten Morgen. Ja, man werde auf die Preistreiberei reagieren. Das hat Kanzler Merz beim Unternehmertag des Handelsverbandes PGR gesagt. Es geht natürlich um die Rekordpreise für Benzin und Diesel, aber auch um die Preissprünge zum Beispiel bei Heizöl. Preisdeckel, Direktzahlungen, Tankrabatt. Schon seit Tagen werden Ideen und Konzepte für Entlastungen vorgestellt und diskutiert. Christian Böder aus dem News-Team. Auch die Grünen haben jetzt ein Maßnahmenpaket vorgelegt.
2: Genau, sie fordern eine sozial gestaffelte Energiepauschale mit Zahlungen von bis zu 250 Euro pro Person. Finanziert werden soll das Ganze über die sogenannte Übergewinnsteuer. Übergewinne sind die Milliarden, die etwa Ölkonzerne zusätzlich wegen der aktuellen Krisen erwirtschaften. Damit stoßen sie ins gleiche Horn wie die SPD, die auch eine Übergewinnsteuer will. Kanzler Merz sagt allerdings schon, dafür fehlt jede rechtliche Grundlage und problematisch ist, dass viele Ölkonzerne nicht in Deutschland sitzen und nicht besteuert werden können. Der Vorschlag der Grünen geht aber noch weiter. Sie wollen auch, dass die Stromsteuer gesenkt und E-Autos stärker gefördert werden. Die Zukunft sei elektrisch, sagen sie.
1: Es gibt aber auch Politiker und Experten, die Entlastungen kritisieren oder ablehnen, wie etwa die Wirtschaftsweise Schnitzer.
2: Richtig, sie hält Tankrabatt und Preisdeckel für ökonomisch falsch, weil sie vorgaukeln, dass die Krise gar nicht so schlimm ist und den Staat viel Geld kosten. Von der Übergangssteuer hält sie auch wenig, weil man Übergewinne schwer bestimmen kann. Sie sagt sinngemäß, das sind alles kurzfristige Lösungen für langfristige Probleme, die sich weiter verschärfen oder verändern können, etwa wenn sich etwas im Irankrieg ändert. Man könne die Krise nicht wegsubventionieren. Schnitzer plädiert, das alles durchzustehen und lieber Pläne zu schmieden, um langfristig wegzukommen von Öl- und Gasimporten.
1: Dankeschön, Christian. Und jetzt weitere Meldungen im Überblick. In den USA hat das Repräsentantenhaus Präsident Trump nochmal dazu aufgefordert, die Kampfhandlungen der US-Truppen gegen den Iran zu beenden und die Truppen abzuziehen. Die Abstimmung hat keine direkten Folgen für den Kurs der US-Regierung. Sie ist vor allem der Versuch, den politischen Druck auf Trump hochzuhalten. Bei den Staatsanwaltschaften in NRW türmen sich die Ermittlungsverfahren. Mehr als 300.000 unerledigte Verfahren gab es Mitte des Jahres, schreibt die Deutsche Richterzeitung. Das waren gut 12% mehr als im Vorjahreszeitraum. Das Ozonloch über der Arktis war im vergangenen Jahr so klein wie selten zuvor. Von der Weltwetterorganisation heißt es, das sei eine Erfolgsgeschichte im Umweltschutz. Man könne davon ausgehen, dass sich die Ozonschicht innerhalb weniger Jahrzehnte vollständig erholen werde, sagen die Experten. Trotz der teilweise großen Hitze fühlen sich die meisten Deutschen gut erholt. Das hat die Krankenkasse DAK Gesundheit ermittelt. Fast 90% der Urlauber gaben das an. Nur etwa jeder Vierte sagte, dass das heiße Wetter die freie Zeit deutlich gestört hat. Bei denjenigen, bei denen es mit der Erholung nicht so gut geklappt hat, lag das in den meisten Fällen daran, dass sie im Urlaub nicht abschalten konnten oder Stress mit Freunden oder der Familie hatten.
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3: Mit Christoph Münch. Guten Morgen. Es dauert noch etwas, bis Busse über die mittige Bahntrasse der Bonner Kennedy-Brücke fahren dürfen. So sollen sie dem Stau dort entgehen. Aber auf eine Ausschreibung für die dafür nötigen Bauarbeiten war die Resonanz eher bescheiden. Daher will die Stadt Bonn nochmal von vorne starten. Eins der Themen gleich in unseren Lokalnachrichten um halb.
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4: Ja, unser Wettermann Carsten Brandt in Bonn-Beul-Pützchen ist auf Pützchens Markt gestern nochmal richtig ins Schwitzen gekommen. Guten Morgen, Carsten.
5: Ali, einen schönen guten Morgen. Pützchens Markt ist durch. Wir hatten gestern auf dem Marktgelände nochmal 30 bis 31 Grad. Also der wärmste Tag am Pützchen Markt war auch ganz gut besucht. Ja, und wir hatten Glück mit dem Feuerwerk. Ein tolles Abschlussfeuerwerk bei sommerlichen Temperaturen nochmals. Also alles gut gegangen. Jetzt haben wir eine andere Wetterlage draußen. Viel Wind, einzelne Schauer, auch ein bisschen Sonne nachher im Tagesverlauf, aber deutlich kühler, um die 20 Grad bei der Temperatur.
4: Die aktuellen Temperaturen sind ein bisschen zurückgegangen in der letzten Stunde. 15,8 nur noch an unserer Wetterstation in Bonn-Beul-Bechlinghofen, Bad Honnef-Gietenberg 15,3 und nur noch 12,4 oben auf dem Ölberg in Königswinter.
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4: 4:07, Sarah hat die Übersicht für euch.
6: Und wir starten nochmal mit der Warnmeldung von der A559 Köln-Grenbeck nach Köln-Porz. Da zwischen dem Kreuz Köln-Grenbeck und Köln-Grenbeck-Hofen, Vorsicht, es steht ein kaputtes Fahrzeug auf dem Seitenstreifen. Außerdem haben wir Stau auf der A4 von Köln nach Aachen zwischen dem Kreuz Köln-Grenbeck und Kreuz Köln-Süd. 4 Kilometer stockend, schon 10 Minuten plus für euch. Auf der A59 von Köln nach Bonn zwischen dem Dreikolmer und dem Dreieck Köln-Porz da 1 Kilometer Stau. Und im Bonner Stadtverkehr wird es auch schon voller, zum Beispiel auf der B56 Richtung Bonner Zentrum. Zentrum. Da stockt es bereits ab Bonn-Vielich bis zur Kennedy-Brücke. Und ihr steht in der Bonner Südstadt auf der Reuterstraße Richtung B9. Da müsst ihr jetzt schon 10 Minuten mehr einplanen. Und wenn ihr noch was gesehen habt, vielleicht den ersten Blitzer für heute, dann gebt es gerne bei uns durch. Geht wie immer per WhatsApp oder ihr ruft schnell an. Die Nummer dafür ist die 0228 4007 111. Eine gute Fahrt.
4: Der Walli hier am Mittwochmorgen. Ich bin ja nie pünktlich auf der Arbeit. Bei mir fällt da überhaupt keine Veränderung auf. Sarah ist immer vor mir da. Mhm. Mir brennt immer schon Licht, wenn ich reinkomme. Hier riecht es immer schon nach Kaffee. Aber für viele andere hat sich mit der Nordbrückensperrung ja echt was verändert. Die kommen seitdem regelmäßig zu spät, weil sie lange Umwege fahren oder vor der Fähre warten müssen. Vor allem gilt das natürlich auch für die Schüler und Schülerinnen bei uns im Radio Bonn-Rhein-Sieg-Land. Unterricht in der ersten Stunde klappt selten pünktlich. Thema gleich hier in 10 Minuten.
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4: Der Mittwochmorgen. Guten Morgen.
6: Guten Morgen.
4: Miley Cyrus und die Backstreet Boys jetzt für euch.

0: 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Ja, wir bleiben liebevoll hier bei Radio Bonn Rhein-Sieg. 12:07 am Mittwochmorgen. Ich versuch's jetzt auch mal mit etwas Liebe auszudrücken. Ohne dich, Nordbrücke, ist alles doof. Ja, da geht ihr mit, oder? Seit knapp 3 Monaten ist für viele von euch im Stau stehen und drumherum fahren an der Tagesordnung. Nicht nur der Weg zur Arbeit ist echt schwierig geworden, sondern für viele Schülerinnen und Schüler auch der Schulweg. Hunderte müssen über den Rhein oder über Umwege mit dem Bus zur Fähre. Und an der Fähre in Mondorf, da ist jeden Morgen ultra viel Betrieb. Ein entspannter Start in den Schulalltag sieht definitiv anders aus. Radio Bonn-Rhein-Sieg-Reporter Dominik Becker mit einem kleinen Stimmungsbild.
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2: Hier stehen Autos aus Troisdorf, aus Hennef, aus Neunkirchen-Seelscheid, aus St. Augustin, aus Siegburg. Gefühlt aus dem halben Radio Bonn-Rhein-Siegland. Sie alle wollen rüber, stehen in der Schlange und warten auf die Fähre. Ja, und sie sind nicht alleine. Umringt sind sie von hunderten Schülern auf Fahrrädern. 300, 400 sind es mindestens. Und das ist auch für die Kids am Morgen purer Stress, haben mir Clara und Rahel gesagt.
3: Also es ist immer noch super anstrengend manchmal. Vor allem, wenn es sich halt alles auf einmal tummelt. Und so jeder kommt und jeder natürlich auf die Fähre will.
4: Ja, es ist super Wahnsinn. Also die stehen hier komplett bis hoch überall. Also die kommen von allen Richtungen. Keiner mehr irgendwie weiß, wo vorne hinten ist. Man je nachdem nur noch mit Ach und Krach irgendwie auf die Fähre kommt.
2: Um eben pünktlich in die Schule zu kommen, die beiden müssen rüber nach Hersel.
4: Ich hatte heute Leute, die sind um 27 an der Fähre angekommen, haben es nicht pünktlich um 8 in den Unterricht geschafft, weil sie so lange an der Fähre standen.
2: Für einen Weg von, ja, vielleicht maximal 10 Minuten. Jeden Tag geht das gerade so. Einige Eltern begleiten ihre Kids zur Fähre. Ändern können sie die Lage gerade natürlich nicht.
5: Na, dieses Zusammenspiel halt wirklich, alle sind irgendwie aggressiv zueinander. Und wir müssen halt damit leben, ne?
6: Man ist davon genau. Man möchte auch nur zur Arbeit oder zur Schule und mehr möchte man eigentlich gar nicht.
7: Also es ist auf jeden Fall sehr stressig.
8: Die Fähre ist natürlich voll, es ist wuselig, man muss früher los, aber es ist immer noch besser als Autofahren.
2: Oder mit dem Schulbus, der aber fährt gerade weder pünktlich los, noch kommt er wegen des Berufsverkehrs rund um die Kennedy-Brücke pünktlich an.
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0: 20 nach 7 am Mittwochmorgen. Hier ist die Radio Bonn Rhein-Sieg Morning Show. Gestern ja nochmal ein hochsommerlicher Hochsommertag auf Pützchensmarkt. 750.000 waren da in diesem Jahr. Kein Besucherrekord, aber unser Wettermann Carsten Brandt ist trotzdem ganz zufrieden. Guten Morgen, Carsten.
1: Walli, einen schönen guten Morgen. Hallo. Ja, wir hatten einen wunderschönen Pützchensmarkt. Ich bin auch zufrieden, trotz des nassen Sonntags mit dem großen Regen. Gab es gestern ja die Versöhnung. Für mich nochmal ein Eis und 30, 31 Grad auf dem Marktgelände. Ich war mehrmals da, ja, und das schöne Feuerwerk gestern Abend bei wunderbarem Wetter. Jetzt haben wir eine andere Situation draußen. Eine Kaltfront ist durchgegangen mit Schauern und wir werden jetzt in den nächsten Stunden weitere Schauer erleben. Aber zwischendurch auch mal Sonne. Aprilwetter heute nach Pützchensmarkt, am Tag danach, an diesem Mittwoch. Sonne und Wolken im Wechsel. Rechnet etwa mit Temperaturen in den sonnigen Phasen etwas über 20 Grad. Wenn Schauer durchziehen, wenn es wolkiger ist, etwas unter 20 Grad. Die kommende Nacht ist dann kühl. Walli, da sind wir bei 8 bis 10 Grad unterwegs. Morgen im Tagesverlauf dann trocken und schön, um die 20 Grad. Generell so auch das Thema für die nächsten Tage. Eher tendenziell trockener wieder. Und das ist auch keine gute Nachricht für den Rheinpegel. Da geht's wieder abwärts.
0: 88.
1: Tschüss, bis dann.
0: Danke, Carsten. Ciao. 88 Zentimeter heute Morgen. Bonner Pegel beim Rhein. Vielen Dank. Und jetzt Jessie J und Price Tag. Guten Morgen am Mittwoch.
2: Okay.

0: Für alle, die noch die perfekte Location für die diesjährige Weihnachtsfeier suchen, heute mein ganz persönlicher Tipp. Das GOP Varieté-Theater in Bonn. 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
1: Mit Christoph Münch. Guten Morgen. In der diesjährigen Sommerreisezeit hat es mehr Staus gegeben als noch vor einem Jahr, zeigen Daten des ADAC. Die meisten Staus wurden zum Ferienstart hier in Nordrhein-Westfalen registriert und der Hauptstautag blieb der Freitag. Die Ozonschicht erholt sich weiter. Wie der aktuelle Bericht der Weltorganisation für Meteorologie zeigt, ist die Schutzhülle der Erde seit dem Jahr 2000 messbar gewachsen. Sollte der Trend andauern, hält die WMO sogar eine vollständige Erholung für möglich.
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1: Nach dem großen Feuerwerk war Schluss. Pützins Markt 2026 ist feierlich zu Ende gegangen. Rund 750.000 Menschen waren in diesem Jahr auf der Kirmes. Das waren deutlich weniger als im vergangenen Jahr. Da waren es noch mal rund 200.000 Besucher mehr. Grund dafür war vor allem der verregnete Sonntag, aber auch die gesperrte Nordbrücke wird den ein oder anderen Kirmes-Fan davon abgehalten haben, nach Beuel zu fahren. Insgesamt zieht die Stadt Bonn ein positives Fazit. Auch die Einsatzkräfte sprechen von einer ruhigen Kirmes. Bonn Orange wird den Festplatz dann noch bis voraussichtlich Freitag sauber machen. Nach aktuellem Stand gab es auch deutlich weniger Abfall. Pützins Markt Nummer 658 findet dann nächstes Jahr, wie gewohnt, am 2. September-Wochenende statt.
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1: Eigentlich sollten bald Busse über die Bahntrasse der Kennedy-Brücke fahren dürfen, um dem Stau zu entgehen. Aber das wird wohl noch etwas dauern, denn bei einem Vergabeverfahren für die dafür notwendigen Bauarbeiten hat sich nur ein Unternehmen gemeldet und das wollte zu viel Geld haben. Die Stadt Bonn will die Ausschreibung jetzt nochmal neu starten. Die Freilichtbühne in Alfter hat den 9. Deutschen Amateurtheaterpreis gewonnen und bekommt 2.000 Euro Preisgeld vom Bund Deutscher Amateurtheater. Die Freilichtbühne hatte sich im Mai gegen 6 andere Bühnen durchgesetzt. Insgesamt hatten sich 118 Theatergruppen beworben. Die Alfterer Gruppe begeisterte mit einer Inszenierung des Kinderbuchs »Der Wind in den Weiden«. In Hennef haben CDU und SPD im Stadtrat gemeinsam einen Antrag für mehr Sicherheit im öffentlichen Raum auf den Weg gebracht. Kernstück ist das städtische Programm Sicher im öffentlichen Raum. Damit soll die Verwaltung beauftragt werden, dunkle und unsichere Bereiche im gesamten Stadtgebiet systematisch zu erfassen und dann zu beseitigen. Im Fokus stehen dabei Faktoren wie Beleuchtung, Sichtbeziehungen, Sauberkeit und auch Gestaltung. Bürgerinnen und Bürger sollen dabei auch aktiv mit einbezogen werden. Besonders im Blick sind dabei Unterführungen, die oft auch auf Schulwegen liegen und wegen ihrer Dunkelheit als Angsträume gelten. 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
2: Uli, unsere Wettermeldin aus Altdorf meldet einen eher ungemütlicher Start in den Mittwoch. Der Himmel ist sehr bedeckt und wir haben einen ganz feinen, warmen Nieselregen. Aktuell bei ihr 16,3 Grad. Der Regen zieht jetzt erstmal raus, dann bleibt es bis zum Nachmittag trocken. Sonne und Wolken im Mix. Dann gibt es allerdings wieder Schauer. Temperaturen heute höchstens 19, 20 Grad. Morgen wieder schöner, nicht viel wärmer, dann 20 Grad. Auch am Freitag nur 20 Grad. Dafür Sonne und Wolken und wieder trocken. Schauen wir auf die aktuellen Temperaturen. Die sind ganz schön gesunken in den letzten Stunden. Kaltfront, die jetzt langsam reinzieht. Bonn bei Bechlinghofen nur noch 15,4 Grad. Auf dem Venusberg 15,6, nur 12,3 oben auf dem Ölberg in Königswinter.
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2: 7:45, einiges los da draußen. Sarah hat die Übersicht für euch.
3: Fahrt bitte vorsichtig auf der A59 von Köln nach Bonn zwischen Troisdorf und dem Dreieck St. Augustin West. Da haben wir gerade eine ungesicherte Unfallstelle. Dann die Staus A4 Köln nach Aachen zwischen dem Dreieck Holmer und dem Kreuz Köln Süd. Mittlerweile 4 Kilometer stocken, 10 Minuten plus. Auf der A59 Köln nach Bonn zwischen dem Dreieck Holmer und dem Dreieck Köln-Port Start 2 Kilometer Stau. Außerdem auf der A59 im weiteren Verlauf nach Bonn zwischen dem Dreieck St. Augustin West und dem Dreieck Bonn Nordost nochmal 2 Kilometer obendrauf. Da verliert ihr gerade ungefähr 20 Minuten. Und ihr steht deshalb auch auf der A560 Hennef nach St. Augustin zwischen St. Augustin und dem Dreieck St. Augustin West. Da aktuell 3 Kilometer stockend. Dann der Bonner Stadtverkehr. Da habt ihr Stau auf der B56 Richtung Bonner Zentrum ab Vielig steht ihr bis zur Kennedy-Brücke. Aktuell gut eine Viertelstunde obendrauf für euch. Und auch in der Gegenrichtung Stau ab der Kennedy-Brücke rüber nach Beul 10 Minuten plus. Dann Stau in der Bonner Südstadt auf der Reuterstraße Richtung B9. Auch da 10 Minuten on top. Und ihr steht auf der B9 selbst Richtung Bonner Zentrum. Da habt ihr gerade wieder Stau rund um den Bad Godesberger Tunnel. Da müsst ihr ungefähr 5 Minuten mehr einplanen. Einen Blitzer habt ihr uns auch schon gemeldet. Den hat Sabrina gerade bei uns durchgegeben. Und zwar wird in Bonn auf der Adenauer Allee geblitzt, wenn ihr Richtung Bonner Zentrum unterwegs seid. Danke dir für die Meldung und gebt auch gern Bescheid, wenn ihr auch noch was gesehen habt. Mehr Staus, mehr Blitzer. Die Nummer dafür ist wie immer die 0228 4007 111. Gute Fahrt euch.
2: Ich will ja überhaupt nicht hämisch sein, aber ich bin ja überhaupt nicht betroffen von dieser Energie- und Spritpreiskrise gerade, weil ich ja ein Elektroauto fahre.
3: Mhm, einer von den Glücklichen bist du.
2: Ja. Und den Strom dafür ja auch noch mit meinen 4 Solarpaneelen hauptsächlich selber mache. Ja, aber für alle anderen ist das gerade wirklich sehr, sehr ärgerlich. Der Vorteil übrigens auch noch, wenn mein Auto im Stau steht, verbraucht es ja gar nichts, ja, weil ja kein Motor läuft da. Ne?
3: Bei meinem anders.
2: Ja, ist bei deinem anders. Und die Krise an den Tankstellen, die spitzt sich weiter zu. Das Öl wird knapp und sehr, sehr teuer. Ein Rekordpreis. Niveau ist inzwischen wieder erreicht und jetzt ist auch der Kanzler on fire. Was er plant, kleiner Spoiler, ist noch völlig unklar, aber dass er was plant, das erzählt er gleich hier in 10 Minuten. Guten Morgen.
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2: Hier sind Sarah und Walli am Mittwoch.
3: Guten Morgen.

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0: Burgers. Radio Bonn Rhein-Sieg, 20 vor 8 und... Oh! Also die Spritpreise wieder explodiert, oder? Ja, ihr seht das selber. Im Moment jeden Tag die Preise an den Tankstellen explodieren immer weiter. Inzwischen sind sie auf einem neuen Rekordniveau. Nie war Sprit in Deutschland so teuer wie jetzt gerade. Der Stopp an der Tanke tut euch Autofahrern im Moment so richtig weh. Und das hat jetzt auch der Bundeskanzler Friedrich Merz gesehen.
1: Die Energiepreise, die Spritpreise an den Zapfsäulen steigen. Für viele Menschen, die täglich das Auto brauchen, ist eine Belastungsgrenze erreicht. Und ich bin der Meinung, dass wir handeln müssen.
0: Ja, gestern Abend hat er Entlastungen bei den Spritpreisen angekündigt. Eine einfache Lösung soll es geben, sagt Merz. Aber wie könnte die aussehen? Das wird richtig schwierig für die Politik, hat Herbert Rabel vom Tankstellenverband bei Welt gesagt. Vor allem direkt an diese Mineralölkonzerne ranzukommen, das ist kaum möglich.
2: Die Mineralölkonzerne haben eins der besten Jahre ihrer ganzen Geschichte. Sicherlich machen die momentan Kasse. Es ist schwierig, Mineralölkonzerne, die in Deutschland nicht ansässig sind, dazu zu zwingen, ihre Marge runterzufahren. Sie sind in einer Monopolstellung und insofern kann man ihnen wenig anhaben.
0: Ja, auch Kanzler Merz hat schon gesagt, eine Übergewinnsteuer für die Konzerne, das wird rechtlich kaum umsetzbar sein. Beim Spritpreisdeckel sieht es leider ähnlich aus. Aber was sind denn dann die Optionen, um die Bürger zu entlasten? Dazu nochmal Rabel vom Tankstellenverband.
2: Es ist tatsächlich so, dass der Tankrabatt die schnellste Möglichkeit ist und die am meisten Entlastung bringt. Aber ob sie die klügste Regelung ist, ist eine offene Frage. Man könnte vielmehr jetzt über Mehrwertsteuersenkung nachdenken. Es gibt ja Überlegungen zu sagen, Mobilität ist genauso wichtig wie Butter, Milch und Brot. Und dann wären wir bei 7% Mehrwertsteuer und dann hätten wir auch eine spürbare Entlastung. Und dann fehlt eben an anderer Stelle das Geld.
0: Ja, das ist so oder so klar. Entlastungen an den Tankstellen, das wird teuer für den Staat. Letztlich sind das ja auch wieder alles Steuergelder. Bin sehr gespannt, wie diese einfache Lösung aussehen soll.
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0: Viertel vor acht durch, hier ist die Radio Bonn 30 Morning Show am Mittwoch. Guten Morgen.
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0: Nachrichten. Mit Thorsten Adolfs. Guten Morgen. Viele Menschen in Deutschland sind auch dieses Jahr wieder mit dem Auto in den Urlaub gefahren und steckten dann im Stau. Und von denen gab es einige. Laut ADAC waren es im kompletten Ferienzeitraum fast 129.000. Das sind 8% mehr als noch vor einem Jahr. Christian Böder aus dem News-Team. Im Vergleich der Bundesländer gab es die meisten Staus zum Ferienstart bei uns in NRW.
1: Stimmt, wir sind allerdings auch das bevölkerungsreichste Bundesland. Zum Start der Sommerferien zwischen dem 17. und 19. Juli zählte der ADAC bei uns über 4.300 Staus. Besonders schlimm war es, na klar, am letzten Schultag, als Pendler, Sommerurlauber und Wochenendausflüger zusammenkamen. Aber trotz dieser Zahlen lief einiges besser als im vergangenen Jahr. Zum Beispiel war an den anderen Hauptreisetagen die Stauzahl nur halb so groß und auch auf Bundesebene gab es Verbesserungen. Laut ADAC gab es zwar mehr Staus mit mehr Kilometern, aber zeitlich gesehen steckte man etwas kürzer drin. Hauptursache für die Staus waren rund 1020 Autobahnbaustellen.
0: Auch die Stimmung war bei vielen Urlaubern gut, trotz der Staus, Spritpreise und Rekordhitze.
1: Das sieht so aus. In einer Umfrage der Krankenkasse DAK Gesundheit sagten fast 9 von 10, dass sie sich im Urlaub gut bis bestens erholt haben. 3/4 sagten auch, dass die Hitze sie nicht gestört hat. 1/4 sagte dagegen, das hatte mit Entspannung nichts mehr zu tun. Besonders gut erholen konnten sich die meisten durch Sonne und Natur, gefolgt von einfach mal woanders sein oder Zeit mit Familie oder für sich selbst. Rund 1 von 10 Befragten sagte allerdings auch, der Urlaub hat nichts gebracht, man konnte nicht abschalten oder hatte Stress mit Familie und Freunden.
0: Danke, Christian. Und jetzt weitere Meldungen im Überblick. Verteidigungsminister Pistorius und sein US-Kollege Hegseth haben eine enge Zusammenarbeit beim Thema Rüstung vereinbart. Deutschland erhält aus den USA unter anderem Tomahawk-Marschflugkörper und Kampfjets. Hegseth sagte, es gehe darum, leistungsfähige Systeme für amerikanische, deutsche und verbündete Streitkräfte in großem Maßstab bereitzustellen. Der Arbeitnehmerflügel der CDU fordert wegen der weiter steigenden Spritpreise schnelle Entlastungen für kleine und mittlere Einkommen. Das hat CDA-Chef Rathke der Funke Mediengruppe gesagt. Eine Direktzahlung allein reiche aber nicht, meint Rathke. In Südkorea soll zum ersten Mal ein Medikament für Schwangerschaftsabbrüche zugelassen werden. Die Politik hat dafür schon ihr Okay gegeben. Das Medikament, um das es geht, kann bis zur 9. Schwangerschaftswoche eingesetzt werden, sobald die Arzneimittelbehörde die Freigabe erteilt. Asterix und Obelix brechen mal wieder alle Rekorde, diesmal allerdings nicht gegen die Römer, sondern auf dem Kunstmarkt. Ein Originalcover von Asterix bei den Briten hat bei einer Auktion in Belgien eine riesige Summe von 1,2 Millionen Euro eingebracht. Inklusive aller Gebühren musste der neue Besitzer sogar knapp 1,5 Millionen Euro zahlen. Experten hatten das Bild im Vorfeld auf maximal 200.000 Euro geschätzt.
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3: Mit Christoph Münch. Guten Morgen. So ein bisschen geht es voran bei den 60 Bonner Stadtbahnen, die ja wegen technischer Probleme aufs Abstellgleis geraten sind. Denn es sind nun nur noch 55. 5 Bahnen fahren insgesamt wieder. Gestern bestand eine weitere die technische Prüfung. Einen Blick auf die Bonner Bahnen gibt's gleich in unseren Lokalnachrichten um 30:30.
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5: Ali, einen schönen guten Morgen.
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6: Und nochmal raus zu Radio Bonn Rhein-Sieg-Wettermann Carsten Brandt. Guten Morgen.
5: Ralli, einen schönen guten Morgen. Pützchens Markt ist durch. Wir hatten gestern auf dem Marktgelände nochmal 30 bis 31 Grad. Also der wärmste Tag am Pützchenmarkt war auch ganz gut besucht. Ja, und wir hatten Glück mit dem Feuerwerk. Ein tolles Abschlussfeuerwerk bei sommerlichen Temperaturen nochmals. Also alles gut gegangen. Jetzt haben wir eine andere Wetterlage draußen. Viel Wind, einzelne Schauer, auch ein bisschen Sonne nachher im Tagesverlauf, aber deutlich kühler, um die 20 Grad bei der Temperatur.
6: Ja, es ist auch heute Morgen im Laufe der Sendung immer kühler geworden. Nur noch 15,7 Grad an unserer Wetterstation in Bonn-Bobechlinghofen. 14 Grad in Bad Honnef-Egidienberg und nur noch 12,6 oben auf dem Ölberg in Königswinter.
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6: 4 Minuten nach 8 haben wir es jetzt. Sarah hat die Übersicht. Eine ganze Menge los da draußen.
7: Und wir starten wieder mit dem Stau von der A4 Köln nach Aachen. Zwischen dem Dreikolmer und dem Kreuz Köln-Süd weiter 4 Kilometer stockend, da in der Baustelle 10 Minuten on top. Dann haben wir die A59 Köln nach Bonn zwischen Bonn-Pützchen und dem Kreuz Bonn-Ost, da 2 Kilometer. Auf der A555 Bonn nach Köln zwischen Godorf und dem Kreuz Köln-Süd, da schon 3 Kilometer Stau, knapp eine Viertelstunde obendrauf. Und ihr steht noch auf der A560 Hennef nach St. Augustin zwischen St. Augustin und dem Dreieck St. Augustin-West, da auch 2 Kilometer stockend. Dann schauen wir auf den Bonner Stadtverkehr. Da ist es voll auf der B56 Richtung Bonner Zentrum. Ab Bonn-Fili steht ihr bis zur Kennedy-Brücke. Aktuell eine halbe Stunde obendrauf für euch. Und auch in der Gegenrichtung Stau ab der Kennedy-Brücke rüber nach Beul. Da müsst ihr 10 Minuten mehr einplanen. Außerdem sind auch die Nebenstraßen zur B56 rund um die Kennedy-Brücke gerade ziemlich voll. Dann die Bonner Südstadt auf der Reuterstraße Richtung B9. Da müsst ihr eine Viertelstunde mehr einplanen. Und ihr steht auf der B9 selbst Richtung Bonner Zentrum. Da wieder rund um den Bad Godesberger Tunnel. Auch stockender Verkehr. Auch da müsst ihr eine Viertelstunde mehr einplanen. Dann habt ihr uns noch zwei Blitzer gemeldet. Einmal sagt Lisa, dass in Bonn-Beul auf der Siebengebirgsstraße geblitzt wird. Danke dir für die Info. Und dann haben wir noch einen Blitzer in Bonn auf der Adenauer Allee, wenn ihr Richtung Zentrum unterwegs seid. Und wenn ihr tatsächlich auch noch mehr gesehen habt, meldet das gerne bei uns. Die Nummer dafür ist die 0228 4007 111. Eine gute Fahrt euch.
6: Eigentlich wäre Unterricht seit 5 Minuten in den Schulen im Radio Bonn-Rhein-Sieg-Land. Das klappt aber mit dem pünktlichen Schulstart leider für die meisten Schülerinnen und Schüler seit der Nordbrückensperrung immer seltener, weil sie es einfach nicht rechtzeitig schaffen zur Schule, weil sie an der Fähre stehen oder eben der Bus im Stau steht auf dem Weg zur Schule. Ja, wie sieht das da aus und wie ist die Lösung? Was hat sich geändert an den Schulen durch die Nordbrückensperrung? Das ist Thema gleich hier in einer Viertelstunde. Hier ist die Radio Bonn-Rhein-Sieg Morning Show mit Walli und Sarah am Mittwoch.
7: Guten Morgen.
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0: Mittwochmorgen, 12:08. Hier ist die Radio Bonn Rhein-Sieg Morning Show. Guck mal, halbe Woche, schon fast wieder geschafft. Schön, dass ihr dabei seid hier in der Morning Show. Was haben die neapolitanische Pizzaback-Weltmeisterschaft, die Bundeswehr und Heidi Klum gemeinsam? Sie alle sind in den wichtigen und weniger wichtigen Nachrichten des Tages gelandet beim Kollegen Anthony Robbins.
1: Lecker.
2: Ein Siegburger Pizzabäcker bei der Weltmeisterschaft. Denn die findet aktuell statt. Die weltweit führende italienische Pizza Napoli Vereinigung hat eingeladen. Sie legt strenge Kriterien für Zutaten, Teigführung und Zubereitung fest und gilt international als maßgeblicher Qualitätsstandard. Pizzabäcker aus der ganzen Welt kämpfen in den nächsten Tagen um den Titel für die weltbeste neapolitanische Pizza. In verschiedenen Wettbewerben und Kategorien müssen sie antreten und eben mit dabei der Siegburger Sinan Bartur. Und ich sag ganz ehrlich, wenn jetzt nach der verpassten Fußball-Weltmeisterschaft wir auch noch besser Pizza backen als die Italiener, was bleibt denen denn dann noch?
1: Was ist denn da los?
2: Jeder vierte Freiwillige fällt durch die Tauglichkeit bei der Bundeswehr. Seit Anfang des Jahres wirbt die Bundeswehr um Freiwillige für den neuen Wehrdienst. Eine interne, bislang unbekannte Statistik zeigt nun, knapp 25% der Bewerber wurden als nicht wehrtauglich ausgemustert. In diesem Sinne also, der Geist ist willig, aber scheinbar ist das Fleisch sehr faul.
1: Stars und Sternchen.
2: Tom Kaulitz hat Heidi Klums Sohn Henry zum 21. Geburtstag einen roten Ferrari F430 geschenkt, als eingelöste Wettschuld aus einer Mario Kart-Partie von vor 7 Jahren. Henry hatte gewonnen, der Ferrari soll rund 152.000 US-Dollar gekostet haben und ich sag ganz ehrlich, als Promi-Kind, da hast du es ja auch wirklich nicht leicht. Jede Delle in diesem Auto, das kostet doch ein Vermögen. Und 16 Liter Verbrauch auf 100 Kilometer bei diesen Spritpreisen. Ich habe schon mal ein kleines GoFundMe für den kleinen Racker erstellt.
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0: Die Radio Bonn Rhein-Sieg Morning Show hier. 20 nach 8 am Mittwochmorgen. Ja, wenn schon morgens der Weg in die Schule schlaucht und richtig nervt. Die gesperrte Nordbrücke, einmal mehr Grund für Chaos bei uns im Radio Bonn Rhein-Sieg-Land. Das merken gerade, wir haben schon drüber gesprochen heute Morgen, die Schülerinnen und Schüler, die natürlich auch über den Rhein müssen. Nach Bornheim-Hersel an die Ursulinenschule oder auch ans Kojobo nach Bonn-Auerberg. Und das sind Hunderte, hauptsächlich einigermaßen pünktlich ankommen, ist aktuell das Motto. Das klappt nur leider meistens nicht, hat unser Radio Bonn-Reisereporter Dominik Becker festgestellt.
1: Wer rüber über den Rhein will, der hat im Moment zwei Optionen. Noch früher aufstehen und den Bus nehmen oder die Mondorfer Fähre mit dem Fahrrad nehmen, zusammen mit 300 oder 400 anderen.
2: Das Problem ist, dass man morgens mehrere Fähren verpassen kann, weil die Schlange so viel länger ist, dass sie nicht hinterherkommen im Kassieren.
1: Alleine das ist richtig. Stress für die Kids am Morgen, aber immer noch entspannter als der Bus. Der nämlich steht im Stau und kommt gar nicht erst durch, haben mir Clara und Rahel gesagt.
3: Da kommen die meisten mindestens 10 bis 20 Minuten zu spät. Die haben den Großteil der allerersten Stunde verpasst. Also da ist es so selten, dass die wirklich vorm Klingeln dann in der Klasse sitzen können. Wie sollen sie es machen? Stau, Unfälle durch das ganze Getummel.
1: Für Kojobo-Schulleiter Thomas Braunsfeld ist das gerade echt eine herausfordernde Zeit, ja, die auch den ganzen Schulstart gerade auf den Kopf stellt.
4: Die ersten Tage waren tatsächlich extrem rumpelig. Ich kann mich nicht erinnern, dass wir an einem Tag mit voller Besetzung hier angefangen hätten. Ja, und das heißt dann für uns, in der ersten Stunde trudeln so langsam die Schüler ein, sodass wir in voller Besetzung dann wenigstens ab Beginn der dritten Stunde sind. Wenn es gut läuft, auch in der zweiten schon.
1: Er muss sogar noch mehr auf diesen Verkehrs- und Ankommenwahnsinn reagieren.
4: Gerade die Klausurpläne Oberstufe müssen darauf im Moment abgestimmt werden. Wir beginnen konsequent erst ab der zweiten Stunde. Klassenarbeiten werden gar nicht mehr in der ersten Stunde geschrieben. Klausuren auch nicht mehr in der ersten Stunde.
1: In Hersel ist es übrigens genau das gleiche Bild. Was könnte also helfen? Ja, zum Beispiel, wenn die Busse auf der Kennedy-Brücke über die Bahntrasse fahren dürften. Und die gute Nachricht, genau das wurde geprüft und soll laut Stadt Bonn in den nächsten Wochen umgesetzt werden.
0: Ja, das dachten wir. Zumindest bis gestern, aber die Stadt Bonn, ihr habt es heute Morgen von Christoph in den Radio Bonn Rhein-Sieg-Nachrichten schon gehört, hat jetzt mitgeteilt, dass daraus erstmal nichts wird, weil zu teuer, also der Umbau der Bahntrasse für die Busse, das Ganze wird jetzt nochmal neu ausgeschrieben. Und was heißt das jetzt konkret für euch? Nochmal 5 bis 6 Wochen mindestens mehr warten und die Busse voller Schüler stehen also weiter im Stau und kommen höchstwahrscheinlich auch weiter zu spät.
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1: Mit Christoph Münch. Guten Morgen. Eine über Litauen von NATO-Kampfjets abgeschossene Drohne war nach Angaben des litauischen Verteidigungsministeriums mit Sprengstoff bestückt. Diese Sprengladung sei dann von Spezialkräften entschärft worden, hieß es. Die Drohne werde jetzt noch untersucht und analysiert. Bundeskanzler Merz hat seine für nächste Woche geplante Reise nach New York abgesagt. Er wollte dort, wie viele andere Staats- und Regierungschefs auch, eine Rede vor der UN-Vollversammlung halten. Merz steht wegen der Wahlpleite in Sachsen-Anhalt und Umfragetiefs auch in der eigenen Partei unter Druck.
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1: Eine freie Bahntrasse auf der Kennedy-Brücke sollte Entlastung für den Verkehr hier in Bonn, also vor allem für die Busse über den Rhein, bringen. Doch daraus wird jetzt erstmal nichts, teilt die Stadt Bonn jetzt mit. Radio Bonn Rhein-Sieg-Reporter Dominik Becker mit den Hintergründen dazu.
2: Es könnte alles so einfach sein, ist es aber nicht, denn für den Umbau der Kennedy-Brücke, um ein bisschen Platz auf der Bahntrasse zu schaffen, wurde zwar ein Unternehmen gefunden, das Angebot aber liege deutlich über den wirtschaftlich vertretbaren Kosten, heißt es von der Stadt Bonn, also zu teuer. Dementsprechend wird sich der Umbau verzögern. Statt ab dem 20. September zu starten, wird es jetzt frühestens Ende Oktober. Die Busse, zum Teil voller Schüler, stehen also weiter im Stau.
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1: Das Gymnasium Alleestraße in Siegburg eröffnet heute Vormittag seine neue Vierfachturnhalle. Nach 2 Jahren ist sie nun fertig geworden und sie erweitert damit die Sportkapazitäten. Das neue Gebäude ersetzt die alte Halle aus den 50er Jahren. Gekostet hat das Gebäude insgesamt 18 Millionen Euro. Die Freilichtbühne in Alfter hat den 9. Deutschen Amateurtheaterpreis gewonnen, bekommt 2000 Euro Preisgeld vom Bund Deutscher Amateurtheater. Die Freilichtbühne in Alfter hatte sich gegen 6 andere Bühnen durchgesetzt. Insgesamt hatten sich 118 Theatergruppen um den Preis beworben. Die Alfterer Gruppe begeisterte mit einer Inszenierung des Kinderbuchs »Der Wind in den Weiden«. Es ist ein kleines Aufatmen bei den Bonner Stadtwerken Bus und Bahn, denn die 5. der insgesamt 60 aussortierten Bahnen darf nun wieder fahren, haben die Stadtwerke bekannt gegeben. Das heißt, 5 der aussortierten Bahnen haben die technische Prüfung bislang erfolgreich bestanden und sind wieder auf den Schienen unterwegs. Sie sollen den Verkehr auf allen Stadtbahnlinien stabilisieren. Vor allem der stark nachgefragte Pendelverkehr der Linie 66 zwischen dem Bonner Hauptbahnhof und Bonn-Bolfilich soll so entlastet werden. Teilweise wird der Schienenverkehr aber weiterhin noch mit Ersatzbussen erledigt. Die Linien 63, 67 und 68 werden aktuell noch nicht befahren, heißt es von den Stadtwerken. 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
3: Carsten Brandt, guten Morgen, wie wird's?
4: Ali, hallo, was für ein schöner, heißer letzter Tag vor Pützchens Markt. Bei mir hier an der offiziellen Wetterstation in Bechlinghofen über 30 Grad auf dem Marktgelände, 31 Grad. Beim Feuerwerk. Ja, wunderschönes Wetter, wunderschöne Stimmung. Richtig klasse das Ganze. Heute geht's abwärts. Kaltfront ist schon durchgezogen. Schauer sind dabei. Rechnet mal mit einem kurzen Regenguss, aber auch mit sonnigen Phasen um die 20 Grad. In der kommenden Nacht dann richtig kühl. 6 bis 8 Grad.
3: Die aktuellen Temperaturen 15,6 an unserer Wetterstation in Bonn-Bechlinghofen, 14,3 oben in Bad Honnef-Egidienberg, nur 12,8 Grad auf dem Ölberg in Königswinter.
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3: 8.34 Uhr, Sarah hat die Übersicht für euch.
5: Und es ist immer noch einiges los. Wieder Stau auf der A4 Köln nach Aachen zwischen dem Dreikäumer und dem Kreuz Köln Süd. 4 Kilometer stockend, eine Viertelstunde obendrauf. Dann die A59 Köln nach Bonn zwischen dem Dreieck Bonn Nordost und dem Kreuz Bonn Ost. Da 3 Kilometer Stau, auch da verliert ihr ungefähr 15 Minuten. Dann haben wir die A555 von Bonn nach Köln zwischen Godorf und dem Kreuz Köln Süd 2 Kilometer. Und auch auf der A562, also der Bonner Südbrücke von Bonn Ost Richtung Bonner Rheinaue, da braucht ihr ungefähr 10 Minuten länger, da habt ihr auch 2 Kilometer Stau. Dann in der Bonner City Stau auf der B56 Richtung Bonner Zentrum, da steht ihr weiter ab Vielich bis zur Kennedy-Brücke. Ihr müsst eine halbe Stunde mehr einplanen. Und auch in der Gegenrichtung Stau ab der Kennedy-Brücke rüber nach Beul 10 Minuten plus. Und die Nebenstraßen zur B56. Die sind gerade auch ziemlich voll. Dann Stau in der Bonner Südstadt auf der Reuterstraße mittlerweile in beiden Richtungen. Da verliert ihr jeweils knapp eine Viertelstunde. Und auf der B9 Richtung Bonner Zentrum rund um den Bad Godesberger Tunnel. Auch da stockender Verkehr und eine Viertelstunde für euch obendrauf. Dann habt ihr uns noch drei Blitzer gemeldet. Der neueste kommt von Sandra. Es wird in Bornheim auf der L281 geblitzt Richtung Bonner Zentrum. Dann Blitzer in Bonn-Beuel auf der Siebengebirgsstraße und noch in Bonn Zentrum auf der Adenauer Allee. Und wenn ihr noch mehr gesehen habt, dann gebt das ebenfalls gerne bei uns durch. Geht wie immer per WhatsApp oder ihr ruft schnell an. Die Nummer ist die 0228 4007 111. Eine gute Fahrt euch.
3: Die Radio Bonn Rhein-Sieg Morning Show am Mittwochmorgen. Das ist schon ein bisschen süß, oder? Gerade in den Radio Bonn Rhein-Sieg Lokalnachrichten, wie wir jede einzelne SWB-Stadtbahn abfeiern, die wieder zurück auf den Gleisen ist. Erst waren es letzte Woche zwei. Dann kamen zwei dazu. Jetzt wieder eine. Fehlen nur noch 55.
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3: Walli und Sarah hier, guten Morgen.
5: Guten Morgen.

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0: Benson Boone am Mittwochmorgen. 20 vor 9, 5 Tage Action liegen hinter uns. Gestern ist Pützchensmarkt 2026 traditionell mit dem großen Abschlussfeuerwerk zu Ende gegangen. Ja, das heißt, wir müssen uns jetzt wieder ein paar andere Unternehmungen suchen und da haben wir ein paar Tipps für euch.
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0: Morgen gibt es wieder Musik auf der Rathaustreppe in Bonn-Beuel. Da gibt es 2 Stunden Musik für euch umsonst. Und draußen auf dem Rathausplatz, diesmal mit Klassikern von Stevie Wonder, Toto und Amy Winehouse. Los geht's um 18 Uhr. Dann gibt es eine große Premiere am Samstag in Loma, und zwar eine neue Karnevalsveranstaltung von den Rheinlandsternen aus Loma. Dancing Stars 2026. Die Bühne für die Stars von morgen heißt die Veranstaltung. 18 Newcomer aus dem Karneval treten auf. Es gibt Büttenreden, Musik, Tanzgruppen werden auch mit dabei sein. Ja, und wer weiß, vielleicht sieht man die Acts in der kommenden Session dann auch öfter auf unseren Karnevalsbühnen. Los geht die Show am Samstag um 14.40 Uhr. Danach gibt es dann auch noch eine Party. Tickets bekommt ihr an der Jabachhalle für nur 7 Euro. Und es ist noch so viel mehr los. Jetzt am Wochenende Weinfest in Bonn-Lengsdorf, Weinfest in Remagen, Street Food Festival in Beuel oder am Freitag die ABBA Tribute Show von den Four Suites in der Harmonie in Endenich. 20 Uhr geht's da los. Tickets ab 28 Euro. Ihr habt also die freie Auswahl und könnt euch auf ein tolles Wochenende freuen. Viel Spaß, was immer ihr macht, und noch mehr Tipps stehen auf radiobonnrheinsieg.de.

0: Kabel. Und deshalb werden die inzwischen vollständig vom Festlandstrom und vom Internet abgeschnitten sein. Die Stromversorgung, die wird über Dieselaggregate sichergestellt, aber das Internet wird wegen der Arbeiten am Donnerstag für 10 Stunden weg sein. Inklusive Mobilfunk und Festnetz. Nur Notrufe sind wohl möglich. Laura Potting hat sich mal überlegt, was man dann so macht. 10 Stunden ohne Internet. Da geht ja gar nichts mehr.
1: Hallo ChatGPT, wie wird denn das Wetter heute? Was soll ich anziehen?
2: Hallo!
1: Gut, gehe ich halt nackt. Es ist früher Abend, allerdings funktioniert Google Maps inzwischen auch nicht mehr. Deswegen laufe ich jetzt schon seit einer Stunde vor meiner Haustür im Kreis, nackt und orientierungslos. Irgendwann setze ich mich erschöpft auf eine Parkbank und fange an, aus lauter Langeweile Blätter mit meinem Finger zur Seite zu wischen, auf der Suche nach einem erquicklichen Katzenvideo. Aber was kommt, ist nur schnödes Grün und etwas, das höchstens wie Katzenkot aussieht, aber der kann gar nicht niedlich gucken. Will mich mit meinen Freunden verabreden, schicke deswegen eine Brieftaube. Weil mir akut die Brieftauben ausgegangen sind, habe ich stattdessen eine einfache Taube auf dem Marktplatz überwältigt und ihr eine Butterbrotstüte ans Bein getackert mit einem Brief darin. Hab ihr dreimal gesagt, wo sie hinfliegen soll, aber sie schien nicht wirklich motiviert. Sie hat ja schließlich auch kein Google Maps. Ich stehe auf und gehe alleine in eine Kneipe und treffe da einen Kumpel von mir. Krass, was machst du denn hier? Er erzählt mir, dass er von einer völlig verstörten Taube bis hierhin verfolgt wurde. Ich nicke verständnisvoll und sage etwas wie krass. Wir starren uns eine Weile schweigend an, nicht wissend, was wir nun mit uns anfangen sollen. Irgendwann holt einer zwei Würfelbecher von der Bar und einen Zettel und wir fangen an, Kniffel zu spielen. Am Ende des Abends liegen wir uns weinend und biergeschwängert in den Armen und erfreuen uns des Lebens. Und das ganz ohne, dass wir unsere Eskapaden in unsere WhatsApp-Stati-Statusse packen könnten. Alexa, was ist der Plural von Status? Was willst du von mir? Lallt eine Frau am Nebentisch. Ich habe jetzt eine neue beste Freundin. Sie heißt Alexa Fischer, arbeitet in der Verwaltung und mag gerne Goldfische. Was für ein grandioser Abend, muss ich dringend gleich bei Instagram posten.
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1: Mit Thorsten Adolfs. Guten Morgen. Die Zeiten, in denen wir alle mit Masken vor dem Gesicht rumgelaufen und auf Abstand gegangen sind, die sind zum Glück vorbei. Aber die Corona-Pandemie hält immer noch nach, und zwar juristisch. Der Bundesgerichtshof beschäftigt sich gleich mit der sogenannten Maskenaffäre. Damals hatte das Bundesgesundheitsministerium unter Minister Spahn für viel Geld enorme Mengen an Masken gekauft, aber nur weniger als die Hälfte davon an die Bevölkerung ausgegeben. Mehr zum Thema hat Christian Böder aus dem News-Team.
2: Beim Streit vor dem BGH geht es vor allem um Geld. Die Forderungen kommen von beiden Streitparteien. In mehreren Fällen fordern die maskenproduzierenden Unternehmen Geld vom Bund. Der wiederum will einen Teil des Kaufpreises zurück. Auslöser des Rechtsstreits war die Lage im ersten Corona-Jahr 2020. Der damalige Bundesgesundheitsminister Spahn wollte so viele Schutzmasken wie möglich beschaffen, denn die wurden zu Beginn der Pandemie rasch knapp. Ihre Produktion im großen Stil lief gerade erst an. Um Engpässe zu vermeiden, sicherte Spahn den Anbietern eine unbegrenzte Abnahme von Masken zu einem Fixpreis. So kaufte der Bund 5,7 Milliarden Exemplare für fast 6 Milliarden Euro. Das Problem, der Bund blieb auf mehr als der Hälfte der Masken sitzen und ließ sie schließlich entsorgen. Auf der anderen Seite nahm der Bund ganze Maskenlieferungen nicht an, weil sie mangelhaft waren oder zu spät kamen. Spahns Nachfolger Lauterbach warf Spahn später unter anderem vor, Milliarden an Steuern verschwendet und beim Maskenkauf ihm nahestehende Menschen bevorzugt zu haben.
1: Und jetzt weitere Nachrichten in der Zusammenfassung. EU-Kommissionspräsidentin von der Leyen will sich in diesen Minuten in Straßburg zu den großen Themen äußern, die die Staatengemeinschaft beschäftigen. Es wird erwartet, dass sie sagen wird, ab welchem Alter Kinder und Jugendliche Social-Media-Plattformen nutzen dürfen. Weitere Themen dürften Sicherheit und Verteidigung, Wettbewerbsfähigkeit und der nächste EU-Haushalt sein. Die Digitalwirtschaft ist mittlerweile der wichtigste Industriezweig in Deutschland und stellt traditionelle Branchen wie die Autoindustrie deutlich in den Schatten. Nach Angaben des Forschungsinstituts Istari AI trägt der Bereich Digitales knapp 12% zur gesamten Wirtschaftsleistung in Deutschland bei, mit einem starken Mittelstand und Millionen Beschäftigten. Das Ozonloch über der Arktis schrumpft. Es ist so klein wie zuletzt vor mehr als 30 Jahren. Die Experten der Weltwetterorganisation sprechen deshalb von einer echten Erfolgsgeschichte für den weltweiten Klimaschutz. Früher haben wir Stoffe wie FCKW in Kühlschränken oder Löschschäumen benutzt, die diese Ozonschicht regelrecht aufgefressen haben. Weil diese Stoffe jetzt weltweit verboten sind, repariert sich die Atmosphäre von ganz allein. Die Fachleute der Weltwetterorganisation sind sicher, wenn es so weitergeht, ist das Ozonloch in ein paar Jahrzehnten Geschichte.
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3: Mit Christoph Münch, guten Morgen. Hennef will an der Sicherheit arbeiten. Es geht dabei auch um sogenannte Angsträume, also unangenehme Orte, gerade nachts im Dunkeln. Die Verwaltung soll nun solche Orte identifizieren und dann beseitigen, zum Beispiel auch mit mehr Licht. Das ist eins der Themen gleich in unseren Radio Bonn-Rhein-Sieg Lokalnachrichten um halb.
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4: Ganz anderes Wetter als gestern, wo wir auf Pützinsmark nochmal über 30 Grad hatten. Carsten Brandt, guten Morgen.
5: Hallo, im Tagesverlauf jetzt weitere Schauertemperaturen, die kaum über 20 Grad ansteigen. Naja, in der Spitze vielleicht mal kurz in den sonnigen Phasen, sonst aber auch recht wechselhaft, rechnet auch mal mit einzelnen Regenschauern. Nachts dann kühl, 6 bis 8 Grad. Morgen im Tagesverlauf dann Temperaturen bei schönem Wetter wieder um die 20 bis 21 Grad.
4: Alfred, unser Wettermelder aus Bornheim-Dersdorf, meldet aktuell 15,7 Grad. In Bad Honnef-Egidienberg haben wir 14, 8, 12, 9 oben auf dem Ölberg in Königswinter.
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4: 4 nach 9. Sarah, die Übersicht für euch.
6: Immer noch einiges los. Wir starten wieder mit der A4. Köln nach Aachen zwischen dem Kreuz Köln-Ost und dem Kreuz Köln-Süd. Mittlerweile 6 Kilometer Stau, 25 Minuten dauert es da für euch insgesamt länger. Dann haben wir die A59 von Köln nach Bonn zwischen dem Dreieck Bonn-Nord-Ost und dem Kreuz Bonn-Ost. Da 3 Kilometer Stau, eine Viertelstunde obendrauf. Die A555 Bonn nach Köln zwischen Godorf und dem Kreuz Köln-Süd auch 3 Kilometer Stau. Dann haben wir die A559 Köln-Porz Richtung Köln-Gremberg zwischen dem Dreieck Porz und dem Kreuz Köln-Gremberg. Auch da 3 Kilometer Stau. Und die Bonner Südbrücke, die A562 Richtung Bonner Rheinaue, da steht ihr auf 2 Kilometern im Stau. Ihr müsst knapp 10 Minuten mehr einplanen. Dann auch weiter viel los in der Bonner City. Wir starten mit der B56 Richtung Bonner Zentrum. Es stockt weiter ab Bonn-Beul-Fielig bis zur Kennedy-Brücke. Immer noch müsst ihr da locker eine halbe Stunde mehr einplanen. Und auch in der Gegenrichtung habt ihr stockenden Verkehr ab der Kennedy-Brücke und durch Beul 10 Minuten plus für euch. Und auch die Nebenstraßen zur B56, die sind weiter ziemlich voll. Auch da müsst ihr überall mehr Zeit einplanen. Dann haben wir noch die Reuterstraße. Da ist weiter Stau in beiden Richtungen. Auch da jeweils knapp eine Viertelstunde obendrauf. Und ihr steht auf der B9 Richtung Bonner Zentrum wieder rund um den Bad Godesberger Tunnel. Auch da stockt es überall eine Viertelstunde plus. Dann habt ihr uns noch einige Blitzer gemeldet. Der neueste steht in Hennef. Da wird auf der Frankfurter Straße geblitzt. Meldet Michael, danke dir. Dann Blitzer in Bornheim auf der L281, in Bonn-Beul auf der Siebengebirgsstraße und es wird auch noch in Bonn auf der Adenauer Allee geblitzt. Ihr habt noch mehr gesehen, noch mehr Blitzer, mehr Staus. Gebt die alle gerne bei uns durch. Die Nummer dafür ist wie immer die 0228 4007 111. Eine gute Fahrt euch.
4: Oder werden sich alle in Sachsen-Anhalt freuen. Gleich zurück in die guten alten 90er hier mit Michael Mechanics Over My Shoulder. Vorher noch Topic und Becky G mit dem Sommerhit Sorry Papi. Und Purple Disco Machine haben wir auch noch für euch. Hier ist die Radio Bonn Rising Morning Show am Mittwoch. 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

0: Kartoffel Disco Machine am Mittwochmorgen, 8:45 jetzt.
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1: Mit Christoph Münch. Guten Morgen. Die Bundesregierung stimmt sich derzeit über eine Reaktion auf die hohen Spritpreise ab. Umweltminister Schneider sagte, er rechne damit, dass die Mehrwertsteuer gesenkt würde. Zusätzlich soll es eine Entlastung für Autofahrer geben. Details nannte der SPD-Politiker dazu aber nicht. Verteidigungsminister Pistorius hat sich nach dem ersten Tag seines USA-Besuchs sehr zufrieden gezeigt. Er unterzeichnete gemeinsam mit seinem amerikanischen Kollegen Hegseth eine Absichtserklärung für mehr Rüstungszusammenarbeit.
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1: Pützinsmarkt ist vorbei. Und viele Menschen sind nicht hingegangen. Rund 750.000 Besucherinnen und Besucher waren in diesem Jahr auf der Kirmes. Im vergangenen Jahr waren es aber 200.000 mehr. Grund dafür war auch der verregnete Sonntag. Aber sicherlich auch die gesperrte Nordbrücke wird ihren Teil dazu beigetragen haben. Insgesamt zieht die Stadt Bonn aber ein positives Fazit, ebenso Polizei, Feuerwehr und Rettungsdienst. Jetzt ist Bonn Orange noch vor Ort im Einsatz. Bis voraussichtlich Freitag wird dort in Bonn-Bollpütz noch aufgeräumt und sauber gemacht. Weiter geht's dann im kommenden Jahr, wie gewohnt, am 2. September-Wochenende.
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1: Heute ist der internationale Tag der berufstätigen Eltern. Darauf will auch der Rhein-Sieg-Kreis aufmerksam machen. Die Kreisverwaltung verweist auf ihre Angebote für Familien, also Teilzeitmodelle, Homeoffice und so weiter. In Züllichhofen in Wachtberg sitzen die Menschen gerade auf dem Trockenen, denn dort hat es einen Rohrbruch bei einer Trinkwasserleitung gegeben. Die Reparaturarbeiten laufen aber, sagt die Ineva. In Hennef haben CDU und SPD im Stadtrat gemeinsam einen Antrag für mehr Sicherheit im öffentlichen Raum auf den Weg gebracht. Damit soll nun die Verwaltung beauftragt werden, dunkle und unsichere Bereiche im gesamten Stadtgebiet systematisch zu erfassen und dann zu beseitigen. Im Fokus stehen dabei Faktoren wie Beleuchtung, Sauberkeit und auch Gestaltung. Bürgerinnen und Bürger sollen auch aktiv mit einbezogen werden. Besonders im Blick sind Unterführungen, die oft auch auf Schulwegen liegen und wegen ihrer Dunkelheit als Angsträume gelten. CDU-Fraktionschef Sören Schilling sagte, viele Menschen in Hennef mieden bestimmte Wege aus Unsicherheitsgefühl. Und das sei ein deutliches Warnsignal. 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
2: Schnelles Wetterchen nochmal mit Radio Bonn-Rhein-Sieg, Wettermann Carsten Brandt. Guten Morgen, wie wird's?
3: Hallo, im Tagesverlauf 20 bis 22 Grad, noch 10 Grad weniger als gestern. Windig, viele Wolken, auch mal ein Schauer dabei. Die Wetterlage bessert sich in den nächsten Tagen.
2: Bisschen frisch im östlichen Rhein-Sieg-Kreis, nur 13,8 Grad, 13,1 sogar nur oben auf dem Ölberg in Königswinter, 17,1 Grad in der Bonner Nordstadt.
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2: 3:30, Sarah hat die Übersicht für euch.
4: Und es gibt eine neue Warnmeldung. Fahrt bitte vorsichtig auf der A59 von Köln nach Bonn. Zwischen Bonn-Vielich und dem Kreuz Bonn-Ost, da steht ein kaputtes Fahrzeug auf dem linken Fahrstreifen und es staut sich da auf einem Kilometer. Außerdem habt ihr noch Stau auf der A559 Köln-Porz Richtung Köln-Gremberg, zwischen Köln-Gremberg-Hof und dem Kreuz Köln-Gremberg 2 Kilometer Stau. Und ihr steht auf der Bonner Südbrücke der A562 zwischen Bonn-Ost und der Bonner Rheinaue in beiden Richtungen. Da habt ihr Stau jeweils 10 Minuten on top für euch. Außerdem weiter voll in der Bonner Innenstadt auf der B56 Richtung Bonner Zentrum. Ihr steht weiter ab Bonn-Vielich bis zur Kennedy-Brücke. Ihr müsst immer noch mindestens eine halbe Stunde mehr einplanen. Und auch in der Gegenrichtung habt ihr noch stockenden Verkehr ab der Kennedy-Brücke und durch Beul. Außerdem weiter Stau in der Bonner Südstadt auf der Reuterstraße, auch da in beiden Richtungen. Ihr müsst immer noch jeweils eine Viertelstunde mehr einplanen. Dann habt ihr uns noch Blitzer gemeldet. Einer davon steht in Hennef auf der Frankfurter Straße. Dann ein Blitzer in Bornheim auf der L281, in Bonn-Beul auf der Siebengebirgsstraße. Und es wird auch noch in Bonn auf der Adenauer Allee geblitzt, wenn ihr da Richtung Zentrum unterwegs seid. Danke euch für die ganzen Meldungen. Und wenn ihr auch noch was gesehen habt, gebt das ebenfalls gerne bei uns durch. Die Nummer dafür ist die 0228 4007 111. Eine gute Fahrt euch.
2: Michael Jackson gleich für euch aus den 90ern und Hoosier, Take Me to Church. Vorher noch Kato und Turn the Lights Off hier in der Radio Bonn-Rhein-Sieg Morning Show. Endspurt für uns zwei Hübschen.
4: Ganz genau.
2: Sarah ist da, ich bin Walli und gleich noch Lebensweisheiten von unserem Atze Schröder. Gleich in 10 Minuten.
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0: Viertel vor zehn am Mittwochmorgen. Das war's von uns. Nico Jansen bringt euch hier gleich durch den Vormittag. Ich bin Walli.
1: Ich bin Sarah.
0: Und jetzt noch Atze Schröder. Und da fragt man sich ja oft, bei so einem Typ wie Atze Schröder, wo der eigentlich die ganzen Sprüche her hat, die er so auf der Bühne raushaut. Ja, Leute, die Antwort ist relativ einfach. Der Mann hört einfach gut zu und sammelt.
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4: Ja, nee, ist klar.
5: So, jetzt nenne ich Ross und Reiter. Das Leben ist kein Ponywerfen und Schäferhund hat Gold im Mund. Ich liebe es, wenn so Lebensweisheiten falsch zitiert werden. So nach dem Motto, lebe jeden Tag so, als wärst du der Letzte. Knapp daneben ist halt auch vorbei, ne? Wobei diese Weisheiten ja überhaupt keinen Einfluss auf unser Leben haben, oder? Wir kennen die Sprüche doch alle und alle halten uns nicht dran. Und wir regen uns auch immer über die kleinsten Kleinigkeiten auf und auch darüber, was gestern war. Eigentlich ist klar, für gestern gibt's nichts und ist ja eh vorbei. Und das größte Hindernis im Leben ist doch darauf zu warten, dass eine bessere Gelegenheit kommt. Dabei ist das, was kommt, ja eben unklar. Also, lebe jetzt, lass es krachen. Ich werde gleich schön zur Eisdiele fahren nach der Aufnahme und mir einen unverschämt großen Eierlikörbecher reinziehen. Ist doch egal. Ist doch egal.
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0: mit Thorsten Adolfs. Guten Morgen. In diesen Minuten startet am Bundesgerichtshof der Prozess um die sogenannte Maskenaffäre. Im ersten Jahr der Corona-Pandemie hatte das Gesundheitsministerium unter dem damaligen Ressortchef Jens Spahn mehrere Milliarden FFP2- und OP-Masken gekauft, um Engpässe zu vermeiden. Die Mehrheit der Masken wurde aber nie genutzt und später zerstört. Christian Böder aus dem News-Team, in der Verhandlung geht es um sehr viel Geld.
1: Genau, auf der einen Seite stehen mehrere Maskenlieferanten, die sagen, der Bund schuldet uns noch Geld. Und auf der anderen Seite sagt der Bund, wir wollen Euros von euch zurück, weil ihr oft zu spät oder schlechte Ware geliefert habt. Das hat alles mit Spahns Deal zu tun, einem sogenannten Open-House-Verfahren. Heißt, jeder, der mitmachte, bekam den Zuschlag, aber es machten mehr mit als erwartet. Und dann blieben viele Lieferanten auf Masken sitzen und zogen vor Gericht. Konkret geht es heute erstmal um 3 Klagen betroffener Firmen und eine Gegenklage vom Bund. Alle wurden schon 2-mal verhandelt. Jetzt muss in letzter Instanz der BGH entscheiden.
0: Im Zuge der Maskenaffäre musste sich Spahn ja heftige Kritik gefallen lassen.
1: Das ist so. In einem Sonderbericht von seinem Nachfolger Lauterbach wird Spahn unter anderem vorgeworfen, Steuergelder verschwendet zu haben. Kritisiert werden auch die für damalige Verhältnisse hohen und vom Bund gezahlten Preise für die Masken. Außerdem soll Spahn bei den Deals Leute unterstützt haben, die ihm nahestanden und auch Bedarfsprüfungen außer Acht gelassen haben. Insgesamt gab der Bund damals 6 Milliarden Euro für Masken aus, von denen mehr als die Hälfte ungenutzt entsorgt wurden.
0: Dankeschön, Christian. Und jetzt weitere Themen im Überblick. Die Spritpreise legen weiter zu. Der Liter E10 kostete gestern im Schnitt laut ADAC 2,30 Euro. Es war der 4. Rekordwert in Folge. Für Diesel mussten Autofahrer im Schnitt 2,42 Euro zahlen. Im Vergleich zur Zeit vor dem Iran-Krieg kostet eine komplette Tankfüllung mit E10 jetzt 26 Euro mehr. Beim Diesel sind es 34 Euro. Unionsfraktionschef Frey sieht nicht, dass Kanzler Merz weniger Rückhalt in der CDU hat als früher. Bei NTV sagte Frey, er sei sich sicher, dass Merz auch in einer Woche noch unumstößlich Partei- und Regierungschef sei. Entscheidend sei, bei den Reformen weiterzukommen. Zigarren und Zigarillos könnten ab Januar deutlich teurer werden. Das geht aus entsprechenden Plänen der Koalitionsfraktionen hervor, die die Steuern darauf deutlich anheben will. Der Bundesverband der Zigarrenindustrie rechnet mit einem Preisanstieg von bis zu 60%. Bei den Staatsanwaltschaften türmen sich immer mehr offene Ermittlungsverfahren. Die Zahl der unerledigten Fälle hat ein Rekordhoch erreicht. Nach Recherchen der Deutschen Richterzeitung waren es allein in NRW bis Mitte des Jahres mehr als 300.000. Das ist ein Anstieg von gut 12% im Vergleich zum Vorjahr. Es gebe zwar in einigen Bundesländern in der Justiz Neueinstellungen, so der Deutsche Richterbund. Die Verfahrenszahlen bei den Staatsanwaltschaften würden aber deutlich schneller wachsen als die Stellenzahl. Die Belastung in vielen Behörden halte deshalb an. Die Justiz könne nur noch das bearbeiten, was mit dem vorhandenen Personal irgendwie machbar sei, heißt es. Deshalb fordert der Richterbund von der Politik mehr Unterstützung.
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3: Mit Christoph Münch, guten Tag. Neue Regeln für Radler in Siegburg in der Fußgängerzone. Denn Radfahrer sollen dort zwischen 11 Uhr und 18.30 Uhr nicht mehr durchfahren dürfen. In dieser Zeit soll die Fußgängerzone nämlich den Bummelnden vorbehalten bleiben. Gleich mehr dazu in unseren Lokalnachrichten um halb.
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4: Ja, regnerisch hat er begonnen, der heutige Mittwoch, aber am Nachmittag auch immer wieder schöne Sonnenmomente drin. Der ein oder andere Regenschauer ist nicht ausgeschlossen im Laufe des Tages noch, das Ganze bei Temperaturen um 20 Grad. Morgen ein ähnliches Bild, etwas bewölkter, am Freitag dann wieder deutlich mehr Sonne.
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4: Der Blick auf die Straßen um kurz nach 10. Es staut sich auf der A4 Richtung Aachen. Zwischen Kreuzköln-Ost und Kreuzköln-Süd 6 Kilometer 20 Minuten plus. Die A59 Richtung Bonn zwischen Pützchen und Kreuzbonn-Ost 1 Kilometer stockend. Das geht gnadenlos über dann auf die A562 Richtung Bonn-Rheinaue. Zwischen Kreuzbonn-Ost und Godesberg immer noch 1 Kilometer Stau. Die A559 Richtung Gremberg zwischen Köln-Gremberghofen und Kreuzköln-Gremberg hier 2 Kilometer Stau. Und noch richtig viel los auch auf der Bonner Kennedy-Brücke Richtung Bonner City. Hier 2 Kilometer Rückstau bis nach Villich. Außerdem blitzt es in Hennef auf der Frankfurter Straße Richtung Siegburg. Und in Bornheim stehen sie auf der L281 Richtung Bonn-Zentrum. Das hat die Sandra gemeldet. Falls ihr noch was seht, Staus oder Blitzer jetzt durchgeben. 0228 4007 111. Gute Fahrt. Und jetzt rein in den Mittwochvormittag mit 6 Hits am Stück hier bei uns. Nach 10 Uhr kennt ihr doch, ne? Die wunderbarste und längste Musikstrecke im Radio Bonn-Rhein-Siegland. Und das mit einem absoluten Klassiker aus den 90ern. Obwohl Mittwoch ist, sagen wir jetzt schon mal Saturday Night. Hier ist Wakefield.
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4: Und ich bin Nico Jansen. Einen schönen Mittwoch euch.

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2: Mit Christoph Münch. Guten Tag. Der Bundesgerichtshof verhandelt heute über mehrere Klagen zur Corona-Masken-Affäre des früheren Gesundheitsministers Spahn. Die Richter sollen entscheiden, ob den Lieferanten noch Geld vom Bund zusteht. Es geht um Milliarden. EU-Kommissionspräsidentin von der Leyen hält ihre Rede zur Lage der Union. Erwartet wird, dass sie vor dem Europaparlament ihre Position zu Regeln für Kinder und Jugendliche im Internet erläutern wird. Außerdem soll es voraussichtlich um Verteidigung und Migration gehen.
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2: Die Fußgängerzone in Siegburg soll in Zukunft auch nur den Fußgängern gehören. Darauf haben sich jetzt die CDU und die SPD verständigt. Das bedeutet für Fahrräder und E-Tretroller, dass sie draußen bleiben müssen. Zumindest tagsüber, zwischen 11 und 18.30 Uhr. Das soll für alle Wochentage gelten. Auch sonntags, heißt es aus Siegburg. Die konkreten Straßen dafür sollen in der nächsten Sitzung des Mobilitätsausschusses der Stadt festgezurrt werden. Angedacht sind der Markt, die Holzgasse und die Kaiserstraße. Von der CDU heißt es dazu, dass Menschen auf diese Weise entspannt und sicher durch die Innenstadt bummeln sollen, ohne Slalom. Davor und danach, also in den Randzeiten, können Radler aber wieder durch die Siegburger City fahren. Am vergangenen Wochenende haben es Diebe in St. Augustin auf jede Menge Werkzeug abgesehen. Nach Angaben der Polizei sind sie irgendwann zwischen Freitagmittag und Montag früh in die Baustelle zum Ausbau der S-Bahn in St. Augustin eingestiegen, haben dort Elektrowerkzeuge, Bohrer, Kabel und Akkus im Wert von mehreren tausend Euro mitgehen lassen. Für diese Tat sucht die Polizei nun nach Zeugen. Wer also am Wochenende entlang der Baustelle, die sich ja bis zur A560 erstreckt, verdächtige Personen oder Fahrzeuge gesehen hat, meldet das bitte der Polizei. Das Gymnasium Alleestraße in Siegburg eröffnet heute Vormittag seine neue Vierfachturnhalle. Nach 2 Jahren ist die nun fertig geworden, erweitert damit die Sportkapazitäten, auch für den Schulsport natürlich. Das neue Gebäude ersetzt damit die alte Halle aus den 50ern. Eine große Halle ist unterteilbar in 3 kleinere und eine vierte ist als separate Einzelhalle konzipiert. Es gibt moderne Umkleiden, Klassenräume und einen barrierefreien Zugang. Geheizt wird die Siegburger Halle CO2-neutral mit mehr Wärmepumpen, mit Erdwärme und einem Solardach. Gekostet hat das alles 18 Millionen Euro. 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
3: Da hat man heute Morgen gedacht, oh, das wird ein mieser Mittwoch. Aber der Regen ist überwiegend raus. Hier und da kann es noch einen Schauer geben, aber auch Sonnenabschnitte. Heute Nachmittag vor allem. Das Ganze bei 20 Grad. Morgen ein bewölkter Donnerstag. Der Freitag dann wieder deutlich sonniger. Die Temperaturen bleiben gleich.
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3: Kurz nach 10:30 der Blick auf die Straßen mit 2 Gefahrenmeldungen. A555 Köln Richtung Bonn zwischen Wessling und Bornheim. Gefahr durch eine Ölspur auf dem rechten Fahrstreifen und dem Standstreifen. Und A562 von Bonn-Ost Richtung Bonn-Rheinaue zwischen Ramersdorf und Rheinaue. Gefahr durch eine ungesicherte Unfallstelle. Außerdem Stau nach wie vor auf der Bonner Kennedy-Brücke von Vielich bis rüber ins Bonner Zentrum. 2 Kilometer Stau und stockender Verkehr. Und der neueste Blitzer steht in Hennef auf der Frankfurter Straße Richtung Sieg. Und falls ihr noch was seht, Staus oder Blitzer melden über die 0228 4007 111. Gute Fahrt. So, und gleich machen wir mal eine Kaffeediskussion auf. Aus welcher Maschine kommt der beste Kaffee am Morgen? 2 müssten es eigentlich wissen, denn die haben ja immer ihr Besprechungskäffchen. Um 10:45 gibt es wieder eine neue Folge Baumann und Klausen. Ich bin Nico Jansen, hallo.
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0: Virgin, das war Bibi Rexha hier bei Radio Bonn Rhein-Sieg. Am Mittwochvormittag mit Nico Jansen, 11:15 und nennt mich einen Kaffee-Nerd, aber ein guter Kaffee kommt aus einer Siebträgermaschine. Kein Vollautomat, wie er hier bei uns auch im Studio steht. Ich habe mir heute Morgen einen gezogen zu Hause aus meiner Siebträgermaschine. Ja, das ist ein bisschen Arbeit, weil du musst einstellen, welche Kaffeebohnen hast du, wie ist der Mahlgrad und so. Aber es ist ein Träumchen, der Vollautomat hier geht so. Und vielleicht sagt ihr auch, Jansen, du übertreibst es komplett. Kaffee ist Kaffee. Ich weiß nicht, ob die beiden Jungs das hier denken, aber der kommt garantiert aus einer Filtermaschine, der Kaffee.
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3: Ja, Oberamtsrat Alfred Klausen?
4: Morgens, Alfred, na, wie ist's? Alfred?
3: Oh, Entschuldigung, Alfred. Herr Zwerner.
4: Was machst du da?
3: Ich fahre Elektroauto.
4: Hä, du sitzt im Büro?
3: Ja, deshalb mache ich den Sound selber.
4: Wieso das denn?
3: Hast nicht gehört, Hamburg will künstliche Motorengeräusche bei E-Autos verbieten.
4: Ah, das finde ich gut.
3: Ja, ich auch. Ein Elektroauto mit V8-Sound ist doch bescheuert, sag ich.
4: Ja, das stimmt, das stimmt.
3: Das ist wie ein E-Book, das nach Papier riecht.
4: Und eine Digitaluhr, die tickt.
3: Ja, oder Gertruds vegetarische Wurst, die beim Reinbeißen Mu macht.
4: Macht die?
3: Naja, ich hab's auf jeden Fall noch nicht gehört.
4: Aber langsam müssen E-Autos doch ein Geräusch machen.
3: Ja, richtig, damit Fußgänger sie hören, ne?
4: Ja, und was hast du dir da ausgedacht?
3: Kommunale Warngeräusche.
4: Was?
3: Ja, jedes Amt bekommt seinen eigenen Sound.
4: Nenn mal ein Beispiel.
3: Also Bauamt macht beim Rückwärtsfahren einen Presslufthammer.
4: Und das Bürgerbüro?
3: Warteschleife.
4: Aha, wie klingt die?
3: Ihre Position ist 47, bitte bleiben Sie im Fahrzeug.
4: Und dein Dienstwagen?
3: Der macht beim Anfahren Faxgerät.
4: Ein Faxgerät.
3: Damit die Leute wissen, sie sind in der Verwaltung.
4: Und bei 20 Stundenkilometern hört es auf?
3: Nein, dann kommt so ein Drucker, so ein Nadeldrucker.
4: Alfred, es geht doch gerade darum, dass die Dinger leiser werden.
3: Deshalb habe ich noch einen Ruhemodus.
4: Was macht der?
3: Na, gar nichts.
4: Na, endlich.
3: Außer beim Rückwärtsfahren.
4: Was kommt dann?
3: Meine Stimme.
4: Und was sagst du?
3: Achtung, ein Beamter setzt zurück.
4: Okay, aber wenn du zurückfährst, dann haben die ja noch alle Zeit der Welt.
3: Wie meinst du das?
4: Das erkläre ich dir beim Käffchen.
2: Bingo. Gemeinsames Käffchen gefällig? Täglich 11:15.

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1: Mit Thorsten Adolfs. Guten Tag. Neben Extremisten aus dem rechten und linken Spektrum gefährden auch Islamisten zunehmend die innere Sicherheit in Deutschland. In Berlin haben Bundesinnenminister Dobrindt und Justizministerin Hubich einen 10-Punkte-Plan vorgestellt, mit dem die Regierung für mehr Schutz gegen den islamistischen Terror sorgen will. Er ist auch eine Reaktion auf den Anschlag beim Christopher Street Day im Juli in Berlin. Mehr zu den Maßnahmen von Christian Böder aus der Nachrichtenredaktion.
2: Ein Kernpunkt des 10-Punkte-Plans ist, dass der Strafbestand für terroristische Vereinigungen ausgeweitet werden soll. Unter denen fällt künftig auch das Verbreiten von Propagandamitteln. Sammeln von Spenden für Terrorgruppen wird außerdem ein eigener Straftatbestand. Außerdem sollen Gefährder häufiger elektronische Fußfesseln angelegt bekommen. Dazu sollen bei Bewährungsstrafen auch Sicherheitsinteressen der Allgemeinheit stärker berücksichtigt werden. Auch das Jugendstrafrecht soll mit Blick auf islamistische Gefährder verschärft werden. Geplant ist auch eine Haftstrafe von mindestens einem Jahr in Fällen von besonders gefährlicher Körperverletzung, wenn die auf Attacken mit Messern oder anderen gefährlichen Werkzeugen zurückgehen. Denn in der Vergangenheit hatten Attentäter oft Klingen oder Fahrzeuge für ihre Anschläge benutzt, wie auch im Juli in Berlin. Der 21-jährige Islamist war damals mit dem Auto in eine Menschenmenge gefahren und hatte dann mit einer Machete um sich geschlagen. Eine Frau wurde getötet und mindestens 31 weitere Menschen wurden verletzt.
1: Und was noch wichtig ist, jetzt kurz und kompakt. Die EU-Kommission schlägt ein Social-Media-Verbot für Kinder unter 13 Jahren vor. Eigene Profile sollen sie erst ab 15 anlegen dürfen. Kommissionspräsidentin von der Leyen sagte, Online-Plattformen und Smartphones würden die Aufmerksamkeit und Konzentration von Kindern vereinnahmen. Sie würden dadurch ihrer Kindheit beraubt. Autofahrer sollen schon in wenigen Wochen bei den hohen Spritpreisen entlastet werden. Ziel sei es, dass die Sofortmaßnahmen am 1. Oktober in Kraft treten, sagte Unionsfraktionschef Frei bei NTV. Was genau geplant ist und ob alle gleich davon profitieren werden, dazu äußerte sich Frei nicht. In NRW arbeiten immer noch vergleichsweise wenige Frauen in Führungspositionen. Ihr Anteil lag im vergangenen Jahr bei 28,9%, sagen die Landesstatistiker. Damit lag Nordrhein-Westfalen unter dem Bundesschnitt und unter dem Durchschnitt in der EU. Den Spitzenplatz belegt Schweden mit 44,4% Frauen in Führungspositionen. Künstliche Intelligenz verändert gerade unser Leben, aber viele von uns haben dabei ein mulmiges Gefühl. Laut einer aktuellen Umfrage wünscht sich eine deutliche Mehrheit der Menschen in Deutschland jetzt eine Pause bei der Entwicklung besonders leistungsfähiger KI-Systeme. Die Umfrage, die die SZ in Auftrag gegeben hat, ist ziemlich eindeutig. Ganze 64% der Befragten sagen, wir brauchen eine Pause, solange Fachleute unsicher sind, ob die Risiken wirklich beherrschbar bleiben. Nur 20% lehnen so einen Stopp ab, der Rest ist unentschlossen. Das Thema hatte zuletzt ordentlich Fahrt aufgenommen, nachdem es Berichte über Systeme gab, die außer Kontrolle geraten sind. Beeindruckend ist, wie einig sich die Menschen bei dem Thema parteiübergreifend sind, egal ob bei den Anhängern von Grünen und SPD oder bei Wählern von Union, AfD und Linken. Überall liegt die Zustimmung für einen Entwicklungsstopp bei über 60%.
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3: Mit Christoph Münch, guten Tag. Gemeinsam ist alles erträglicher. Im Siegburger Kreishaus gibt es heute Infos zu Selbsthilfegruppen. Denn heute ist der bundesweite Tag der Selbsthilfe. Ob es eine Krankheit ist oder eine andere Herausforderung, es geht im Prinzip darum, Erfahrungen zu teilen und voneinander zu lernen. Mehr dazu gleich auch in unseren Lokalnachrichten um halb.
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4: Ein verregneter Start war es in diesem Mittwoch, aber der Nachmittag wird dann wieder sonniger. Hier und da ist ein kleiner Regenschauer drin, aber gar kein schlechter Tag bei 20 Grad. Morgen bewölkt 20 Grad, Freitag dann mehr Sonne, auch 20 Grad. Ihr merkt, die Temperaturen haben sich eingependelt.
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4: Kurz nach 11 der Blick auf die Straßen. Achtung Autofahrer, A555 Richtung Bonn. Zwischen Wesseling und Bornheim Gefahr durch eine Ölspur auf dem rechten Fahrstreifen. Und die A562 von Bonn-Ost Richtung Rheinaue. Zwischen Ramersdorf und Rheinaue hier eine ungesicherte Unfallstelle. Stau noch auf der A4 Richtung Aachen. Zwischen Dreiköln-Heumer und Eiffeltor 7 Kilometer stockend. Und auf der Bonner Kennedy-Brücke Richtung Innenstadt. Es wird ein bisschen besser, aber immer noch 1 Kilometer Stau und stockender Verkehr hier. Ebenfalls Stau auf der Reuterstraße in Bonn Richtung Autobahn. Und falls ihr noch was seht, Staus oder Blitzer, jetzt melden über die 0228 4007 111. Mittwochvormittag, und was ist das für eine tolle Geschichte von den zwei Jungs von Fastboy. Die haben letztens ihren Fahrer, also der sie immer von einem Auftritt zum nächsten fährt, den haben sie einfach eingeladen und gesagt, komm mit zu unserem Auftritt. Und der Fahrer war erst so ein bisschen, ich weiß nicht, ob mein Chef das erlaubt. Dann haben sie ihn mitgenommen, er stand in der ersten Reihe vor dem Publikum, konnte die beiden Jungs beim Auflegen und beim Singen beobachten und sagte danach, das war der beste Tag meines Lebens. Hier sind sie jetzt, hier sind Fastboy.
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1: Mit Christoph Münch. Guten Tag. Union-Fraktionschef Frei drängt wegen der stark gestiegenen Kraftstoffpreise auf Entlastungen für Verbraucher binnen weniger Wochen. Ziel müssten Sofortmaßnahmen zum 1. Oktober sein, sagte der CDU-Politiker. Zum Beispiel eine Senkung der Mehrwertsteuer auf Kraftstoffe. Angesichts der Krise in der Autobranche und des Spardrucks im VW-Konzern soll Audi intern neu aufgestellt werden. Audi-Chef Döllner spricht von kompakteren Organisationen, schnelleren Prozessen und schnelleren Entscheidungen.
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1: Radfahrer und E-Scooterfahrer sollen raus. Die Fußgängerzone in Siegburg soll in Zukunft auch nur den Fußgängern gehören. Darauf haben sich jetzt CDU und SPD verständigt. Das bedeutet dann eben für Radfahrer und E-Tretrollerfahrer, dass sie draußen bleiben müssen, und zwar tagsüber zwischen 11 Uhr und 18.30 Uhr. Und das soll auch für alle Wochentage gelten, auch sonntags, heißt es aus Siegburg. Die konkreten Straßen dafür sollen in der nächsten Sitzung des Mobilitätsausschusses der Stadt dann festgelegt werden. Davor und danach, also vor 11 Uhr und nach 18.30 Uhr, in den Randzeiten, wie es heißt, können Radler aber wieder durch die Siegburger City fahren. In Hennef haben CDU und SPD im Stadtrat gemeinsam einen Antrag für mehr Sicherheit im öffentlichen Raum auf den Weg gebracht. Kernstück ist das städtische Programm Sicher im öffentlichen Raum. Die Verwaltung soll nun dunkle und unsichere Bereiche im gesamten Stadtgebiet erfassen und dann beseitigen. Im Fokus stehen dabei Faktoren wie Beleuchtung oder auch Sauberkeit, genauso wie Gestaltung. Bürgerinnen und Bürger sollen dabei auch mitmachen. Besonders im Blick sind zum Beispiel Unterführungen, die wegen ihrer Dunkelheit als Angsträume wahrgenommen werden können. Als erster konkreter Schritt soll die Tunnelunterführung an der Maisfabrik durch die Stadtbetriebe auf LED-Beleuchtung mit tageslichtabhängiger Schaltung umgerüstet werden. Denn CDU und SPD werten die dortige fehlende Beleuchtung als akut Gefährdungssituation, insbesondere im Zusammenspiel von Radfahrern und Fußgängern. Im Siegburger Kreishaus kann sich heute jeder, der interessiert ist, über Selbsthilfeangebote informieren. Denn heute ist der bundesweite Tag der Selbsthilfe. Vor Ort im Kreishaus sind Vertreter einer Selbsthilfe-Kontaktstelle von Initiativen und auch Menschen, die sich auch sonst in der Selbsthilfe engagieren. Der Vorteil an solchen Gruppen ist, Betroffene kommen mit anderen Betroffenen in Kontakt und sind dann gewissermaßen Experten für ihr eigenes Thema. Sie können Erfahrungen teilen, voneinander lernen und gemeinsam neue Wege finden. Insgesamt gibt es im Rhein-Sieg-Kreis rund 200 Selbsthilfegruppen. Deren Themen reichen von verschiedenen Erkrankungen und gesundheitlichen Beeinträchtigungen bis hin zu psychischen Belastungen, besonderen Lebenssituationen und sozialen Herausforderungen. 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
2: Der heutige Mittwoch ist gar nicht so gut gestartet, aber es wird deutlich besser. Am Nachmittag immer wieder Sonnenabschnitte, morgen dann bewölkter Donnerstag, Freitag wieder mehr Sonne. Die Temperaturen halten sich bei 20 Grad.
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2: Und um kurz nach 11:30 haben wir zurzeit zwei Gefahrenmeldungen. Eine von der A3 Richtung Frankfurt zwischen Lohmer und Kreuzborn-Siegburg. Achtung hier, ungesicherte Unfallstelle und Gegenstände auf der Fahrbahn. Und die A59 Köln Richtung Bonn zwischen Villich und Bonn-Beul-Pützchen. Hier auch Gegenstände auf dem rechten Fahrstreifen. Stockender Verkehr auf der A4 Richtung Aachen zwischen Dreieck-Köln-Heumer und Eiffeltor. 4 Kilometer. Und dann immer noch staunstockender Verkehr auf der Bonner Kennedy-Brücke von Beul kommend. Und zwar ab der Niederkassler Straße bis ins Bonner Zentrum rein. Falls ihr noch was seht, Staus oder Blitzer, jetzt melden. 0228 4007 111. Und damit rein in den Mittwochmittag. Gleich gibt's um 11:45 ein paar Tipps für euch. Was könnt ihr in den nächsten Tagen erleben hier im Radio Bonn-Rhein-Siegland? Ich bin Nico Jansen und wünsche euch einen schönen Mittwoch.
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0: Mittwoch bei Radio Bonn-Rhein-Sieg. Ich bin Nico Jansen und habe ein paar Tipps für eure nächsten Tage.
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0: Morgen gibt es wieder Musik auf der Rathaustreppe in Boll. Da gibt es 2 Stunden Musik umsonst und draußen auf dem Rathausplatz. Diesmal mit Klassikern von Stevie Wonder, Toto, Amy Winehouse und los geht das morgen um 18 Uhr. Dann gibt es eine große Premiere am Samstag in Loma, Dancing Stars 2026. Die Bühne für die Stars von morgen heißt das. Da treten 18 Newcomer aus dem Karneval auf. Es gibt Büttenreden, Musik, Tanzgruppen sind auch dabei. Und wer weiß, vielleicht sieht man die Acts in der kommenden Session dann auch öfter auf unseren Karnevalsbühnen. Los geht's 14:40 und Tickets bekommt ihr an der Jabachhalle für 7 Euro. Und es ist noch viel mehr los am Wochenende. Weinfest in Bonn-Lengsdorf, Street Food in Bonn-Beuel oder am Freitag die ABBA Tribute Show von den Four Sweets in der Harmonie in Endenich. Hier geht's 20 Uhr los und am Sonntag ist auch noch Weltkindertag. Da öffnet unter anderem das GOP in Bonn seine Türen ab 11 Uhr mit einem richtig schönen Kinderprogramm. Lohnt sich vorbeizuschauen im GOP in Bonn beim Tag der offenen Tür zum Weltkindertag. Viel Spaß!

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1: Mit Thorsten Adolfs. Guten Tag. Ein Video von sich ins Netz stellen oder mit Freunden chatten. Das könnte für viele Kinder schon bald deutlich schwieriger werden, denn die EU will junge Internetnutzer besser schützen und plant dazu massive Einschnitte bei sozialen Medien. Kommissionspräsidentin von der Leyen will Online-Plattformen wie Instagram, Snapchat und TikTok für Kinder unter 13 Jahren verbieten. Das hat sie in ihrer Rede zur Lage der EU in Straßburg gesagt. Christian Böder aus den Nachrichten. Von der Leyen sagt, ein eigenes Nutzerkonto sollte es erst ab 15 geben.
2: Ja, das heißt aber nicht, dass 13- und 14-Jährige gar nicht mehr in sozialen Medien unterwegs sein dürfen. Sie sollen Profile mit eingeschränkten Funktionen haben dürfen und nur eine begrenzte Zeit pro Tag bei Social Media aktiv sein dürfen. Von der Leyen will, dass die Eltern alles einrichten und beaufsichtigen. Aber sie will auch die Technologiekonzerne in die Pflicht nehmen, etwa Meta oder ByteDance. Keine süchtig machenden Algorithmen und keine extremen Inhalte für Kids, fordert sie. Für 12-Jährige oder noch Jüngere sieht es dagegen duster aus. Ihnen wird Social Media-mäßig praktisch der Stecker gezogen. Morgen will von der Leyen einen konkreten Gesetzesvorschlag vorstellen, der dann im Europaparlament und im Europarat verhandelt werden soll.
1: Von der Leyen hat aber auch noch eine ganze Reihe anderer Themen angesprochen.
2: Stimmt, sie kündigte unter anderem einen Plan für kommende Hitzewellen in Europa an mit besseren Frühwarnsystemen und Krisenvorsorge im Gesundheitswesen. Außerdem will sie mit führenden KI-Entwicklern beraten, wie die ihre Entwicklung von künstlicher Intelligenz drosseln können. Und auch spannend, Kanada soll das erste assoziierte Mitglied der EU werden. Das soll die Zusammenarbeit auf ein höchstmögliches Niveau bringen. Kanada leidet ja wie die EU auch unter der Zollpolitik von US-Präsident Trump.
1: Dankeschön, Christian. Und jetzt weitere Meldungen im Überblick. Der in der Kritik stehende Bundeskanzler Merz bekommt Unterstützung von den 8 CDU-Ministerpräsidenten. In einer gemeinsamen Erklärung heißt es, Deutschland brauche jetzt mehr denn je Stabilität. Der Weg zu neuem Vertrauen der Menschen in die Christdemokratie führe über das Zuhören und politische Handeln und nicht über Personaldiskussionen. Die Digitalwirtschaft ist mittlerweile der wichtigste Industriezweig in Deutschland und stellt traditionelle Branchen wie die Autoindustrie deutlich in den Schatten. Nach Angaben des Forschungsinstituts Istari AI trägt der Bereich Digitales knapp 12% zur gesamten Wirtschaftsleistung in Deutschland bei, mit einem starken Mittelstand und Millionen Beschäftigten. In der Europa League hat Leverkusen heute seinen ersten Auftritt. Bayer spielt gegen den slowenischen Meister NK Celje. Das Ziel ist der direkte Einzug ins Achtelfinale. Im bislang letzten Europa League-Anlauf erreichte Bayer vor 2 Jahren das Finale und verlor dort gegen Atalanta Bergamo. Hoffenheim muss erst morgen ran, und zwar auf Kreta. Am Samstag heißt es auf dem Oktoberfest wieder O-Zopft ist. Besucher sollten dann auf jeden Fall genug Geld dabei haben. Auch wenn sich die Preissprünge in diesem Jahr in Grenzen halten, wird es teuer. Die Maß kostet dann im Schnitt 15,61 Euro. Damit hat sich der Preis fürs Bier dort innerhalb der letzten gut 40 Jahre verfünffacht. Damals wurden umgerechnet nur 3,20 Euro für die Maß gezahlt.
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3: Mit Christoph Münch, guten Tag. Jetzt nochmal schnell mit dem Rad durch die Siegburger Fußgängerzone fahren, denn vom kommenden Frühjahr an hat sich das wohl erledigt, zumindest tagsüber. CDU und SPD haben beschlossen, dass dann Räder und E-Scooter draußen bleiben müssen, zwischen 11 und 18:30 Uhr. Mehr dazu gleich auch in unseren Lokalnachrichten um 12:30 Uhr.
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4: Das Mittwochswetter war erstmal regnerisch, wird aber noch besser, vor allem am Nachmittag immer wieder auch Sonne möglich. Morgen am Donnerstag mehr Wolken, auch bei 20 Grad wie heute. Der Freitag dann wieder deutlich sonniger. Die Temperaturen bleiben gleich. Kurz nach 12, die Lage auf den Straßen hat sich gerade ein wenig beruhigt. Wir haben noch Stau auf der A4 Richtung Aachen zwischen Gremberg und Eiffeltor. 1 Kilometer, aber auch nur 3 Minuten Zeitverlust. Der längste Stau zurzeit auf der A61 Richtung Mönchengladbach zwischen Weilerswist und Erfstadt. 4 Kilometer, 11 Minuten plus. Auf den Bonner Brücken sieht es aktuell gut aus. Kein großer Stau, ein bisschen stockender Verkehr aus dem Bonner Zentrum raus auf der Kennedy-Brücke. Falls ihr doch was seht, Staus oder Blitzer, jetzt anrufen oder WhatsAppen 0228 4007 111. Und gleich an diesem Mittwochmittag habe ich ein tolles Projekt, das ich euch vorstellen möchte. Die Hanna-Stiftung aus Königswinter-Oberdollendorf, die startet mit einem Pilotprojekt an Kitas in der Stadt. Was genau dort passiert, das hört ihr gleich um 11:45 hier bei uns. Ich bin Nico Jansen, hallo.
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0: Radio Bonn-Rhein-Sieg ist hier. Der Mittwochmittag. Ihr erinnert euch vielleicht noch an den Fall Hanna aus Königswinter-Oberdollendorf aus dem Jahr 2007. Damals kam die 14-Jährige nicht zu Hause an.
1: Also sie wurde von einem relativ jungen Mann überwältigt und vergewaltigt und letztendlich dann ermordet.
0: Das hat uns ihre Schwester Linda erzählt, die heute die Hanna-Stiftung leitet, die sie von ihrem verstorbenen Vater übernommen hat.
2: Und er hat damals den Satz geprägt, auf jedem Misthaufen sollen Blumen wachsen. Das hat er wohl schon sehr kurz, nachdem die Todesnachricht von Hanna kam, damals gesagt. Und mit dem auf jedem Misthaufen sollen Blumen wachsen, hat er letztendlich diese Stiftung gemeint.
0: Das war Jürgen Melzer, der bei dieser Stiftung auch mit anpackt. Die Stiftung, die unterstützt Menschen hier bei uns, die von Gewalt betroffen sind, insbesondere von sexualisierter Gewalt und auch deren Angehörige. Und jetzt gibt es ein neues Projekt. Hannas Schwester Linda hat das mit ins Leben gerufen und Radio Bonn-Rhein-Sieg-Reporter Dominik Becker hat es sich angeschaut. Dominik, um was geht's da?
3: Ja, es ist ein Pilotprojekt, das gemeinsam mit der Stadt Königswinter an den Start geht. Kinder angstfrei vor sexuellem Missbrauch schützen, so heißt das Projekt. Dabei geht es um ein Theaterstück für Kita-Kids.
1: Das ist die große Neintonne, so heißt das. Und das ist aber für Kindergartenkinder im letzten Jahr, also Vorschulkinder, bei denen wir dann auch gucken, dass sie ihre Gefühle wahrnehmen, dass sie lernen, gute von schlechten Geheimnissen zu unterscheiden und auch lernen, wo sie sich Hilfe holen können. Es gibt dann die Möglichkeit, dass die theaterpädagogische Werkstatt in die Kindergärten kommt, dort das Theater aufführt. Ja, und im besten Fall wir irgendwann sagen können, dass jedes Kita-Kind einmal dieses Präventionstheater, die große Neintonne, gesehen hat.
0: Was für ein tolles und wichtiges Projekt. Und dieses Pilotprojekt der Hanna-Stiftung soll so schnell wie möglich in den Kitas in Königswinter starten. Wahrscheinlich schon Anfang des neuen Jahres. Wir haben es vorgestellt hier bei Radio Bonn-Rhein-Sieg. Das ist der Mittwochmittag. Hallo zusammen.

0: Für alle, die noch die perfekte Location für die diesjährige Weihnachtsfeier suchen, heute mein ganz persönlicher Tipp. Das GOP Varieté-Theater in Bonn. Angela, du bist die Veranstaltungsleitung in Bonn. Was macht den besonderen Moment bei euch aus?
1: Für mich strahlt das GOP eine ganz besondere Magie aus. Der Besuch einer GOP-Show bedeutet Akrobatik auf höchstem Niveau, gepaart mit Witz und Humor. Und das gemeinsame Erlebnis verbindet auf ganz besondere Art.
0: Würdest du eine Weihnachtsfeier eher für Firmen oder eine private Feier empfehlen?
1: 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Schenkt euch doch einfach dieses Jahr gemeinsame Zeit und wir überlegen uns das ganz besondere i-Tüpfelchen für euch.
0: Kann man es auch richtig krachen lassen?
1: Klar, einige Veranstalter mieten das GOP exklusiv und dann sind der Fantasie keine Grenzen gesetzt. Dieses Jahr haben wir zudem einen kleinen Weihnachtsmarkt, den ihr ab 80 Personen buchen könnt.
0: Man merkt, euch gehen die Ideen nicht aus und ihr seid Gastgeber von Herzen. Vielen Dank für deine Zeit.
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1: Mit Christoph Münch. Guten Tag. EU-Kommissionspräsidentin von der Leyen tritt für ein Verbot von sozialen Medien für Kinder unter 13 Jahren ein. Sie will einen genauen Gesetzestext dazu morgen vorstellen. Anschließend befassen sich dann das EU-Parlament und die Mitgliedstaaten mit diesem Vorhaben. Die Bundesregierung will mit schärferen Strafen auf islamistische Terroranschläge, wie zum Beispiel beim Christopher Street Day in Berlin, reagieren. Innenminister Dobrindt und Justizministerin Hubich haben einen 10-Punkte-Plan vorgestellt. Dazu gehört auch, dass Täter für einen Angriff mit einem Messer in Zukunft mindestens ein Jahr in Haft müssen.
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1: Die Fußgängerzone in Siegburg soll in Zukunft auch nur den Fußgängern gehören. Darauf haben sich jetzt CDU und SPD verständigt. Und das bedeutet für Fahrräder und E-Tretroller, dass sie draußen bleiben müssen, zumindest tagsüber zwischen 11 Uhr und 18.30 Uhr. Das soll dann ab dem 1. März nächsten Jahres für alle Wochentage gelten. Auch sonntags, heißt es aus Siegburg. Die konkreten Straßen dafür sollen in der nächsten Sitzung des Mobilitätsausschusses der Stadt festgezurrt werden. Angedacht sind bislang der Markt, die Holzgasse und die Kaiserstraße. Von der CDU heißt es dazu, dass Menschen auf diese Weise entspannt und sicher durch die Innenstadt bummeln können, ohne Slalom. Davor und danach, also an den Randzeiten, können Radler aber wieder durch die Fußgängerzone fahren. Am vergangenen Wochenende haben es Diebe in St. Augustin auf jede Menge Werkzeug abgesehen. Nach Angaben der Polizei sind sie irgendwann zwischen Freitagmittag und Montag früh in die Baustelle zum Ausbau der S-Bahn in St. Augustin eingebrochen und haben dort Elektrowerkzeuge, Bohrer, Kabel, Akkus im Wert von mehreren tausend Euro gestohlen. Für diese Tat sucht die Polizei nun Zeugen. Wer also am Wochenende entlang der Baustelle, die sich ja bis zur A560 erstreckt, verdächtige Personen oder Fahrzeuge gesehen hat, meldet das bitte der Kreispolizei. Im Siegburger Kreishaus kann sich heute jeder, der interessiert ist, über Selbsthilfeangebote informieren, denn heute ist der bundesweite Tag der Selbsthilfe. Vor Ort im Kreishaus sind die Selbsthilfe-Kontaktstelle sowie Selbsthilfe-Initiativen und andere Aktive in dem Bereich. Der Vorteil an solchen Gruppen ist ja, Betroffene kommen mit anderen Betroffenen in Kontakt, werden zu Experten für ihr eigenes Thema, sie können Erfahrungen teilen, voneinander lernen und gemeinsam neue Wege finden. Insgesamt gibt es im Rhein-Sieg-Kreis rund 200 Selbsthilfegruppen. 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
2: Ja, regnerisch hat er begonnen, der heutige Mittwoch, aber am Nachmittag auch immer wieder schöne Sonnenmomente drin. Der ein oder andere Regenschauer ist nicht ausgeschlossen, im Laufe des Tages noch das Ganze bei Temperaturen um 20 Grad. Morgen ein ähnliches Bild, etwas bewölkter, am Freitag dann wieder deutlich mehr Sonne.
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2: Der Blick auf die Straßen und hier haben wir Stau zurzeit auf der A4 Richtung Aachen. Zwischen Kreuzköln-Gremberg und Kreuzköln-Süd 3 Kilometer stockend. Die A555 Richtung Köln zwischen Godorf und Kreuzköln-Süd 1 Kilometer Stau. Und ein leichter Stau auf der Bonner Kennedy-Brücke vom Bonner Zentrum Richtung Beul 1 Kilometer stockender Verkehr. Falls ihr was seht, Staus oder Blitzer, jetzt melden, geht über die 0228 4007 111. Gute Fahrt! Ja, sollen wir im Lotto gewinnen, damit wir uns die Spritpreise noch leisten können? Was ist bitte los an den Tankstellen? Und was vor allem können wir oder kann die Politik dagegen tun? Es muss sich etwas ändern, sonst werden wir wirklich alle arm bald. Wir sprechen mit den Akteuren, unter anderem mit Tankstellenbetreibern und wir sprechen auch mit dem Kanzler persönlich. Denn Friedrich Merz hat sich zu der aktuellen Situation geäußert. Was er sagt, das hört ihr um 12:45.
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0: Radio Bonn-Rhein-Sieg am Mittwochmittag und so können wir es gut zusammenfassen.
1: Die Mineralölkonzerne haben eins der besten Jahre ihrer ganzen Geschichte. Sicherlich machen die momentan Kasse.
0: Ja, das war Herbert Rabel vom Tankstelleninteressenverband. Wir haben mit ihm über die immer weiter steigenden Tankpreise gesprochen. Bei Welt-TV haben wir das gehört und wollten wissen, gibt es irgendeine Stellschraube, damit das Tanken wieder billiger wird?
1: Die Politik ist in einer ganz schwierigen Situation. Ich möchte nicht in der Haut des Kanzlers stecken, weil er hat nicht so viele Möglichkeiten. Er kann noch mal einen Tankrabatt machen, er kann die Mineralölsteuer senken, er kann die CO2-Abgabe aussetzen, er kann die Mehrwertsteuer für kurze Zeit aussetzen. Aber am Ende des Tages, seien wir ehrlich, fehlt ihm dann das Geld und seinem Finanzminister fehlt das Geld an anderer Stelle. Also wer heute fordert, dass die Politik etwas tun muss, was notwendig ist, dann muss man auch sagen, wo wird auf der anderen Seite eingespart.
0: Da auf der anderen Seite wäre ja auch eine Übergewinnsteuer oder ein Spritpreisdeckel möglich. Das würde dann vor allem die Mineralölkonzerne betreffen. Allerdings droht da auch das Risiko von Schadensersatzklagen. Jetzt wäre die spannende Frage, was sagt der Kanzler denn selbst?
2: Wir können verschiedene Steuern und Abgaben in den Blick nehmen, um jetzt den Verbraucherinnen und Verbrauchern in Deutschland zu helfen. Ich sehe die Notwendigkeit. Wir werden in der Koalition über dieses Thema sprechen und ich hoffe auch bald zu Lösungen kommen.
0: Das klingt eher nach Worthülsen und Zeitverschiebung. Keine Ergebnisse also und wir können uns darauf einstellen, tanken bleibt erstmal teuer, auch im Radio Bonn-Rhein-Sieg-Land.
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1: Mit Maite Albrecht. Guten Tag. Die Bundesregierung will für mehr Schutz vor islamistischen Extremisten sorgen. Dazu gibt es jetzt einen 10-Punkte-Plan, den Innenminister Dobrindt und Justizministerin Hubich in Berlin vorgestellt haben. Hintergrund ist unter anderem der Anschlag auf den Christopher Street Day in Berlin im Juli, bei dem eine Frau getötet und mehr als 30 Menschen verletzt wurden. Der Täter war den Behörden schon vorher als radikaler Islamist bekannt. Christian Böder aus dem News-Team. Die Bundesregierung will unter anderem Strafen verschärfen.
2: Genau, hier ein paar Beispiele. Körperverletzungen mit gefährlichen Gegenständen, etwa mit Messern, sollen künftig mit mindestens einem Jahr Freiheitsstrafe geahndet werden. Das Spendensammeln für Terrorgruppen wird ein eigener Straftatbestand und der bei terroristischen Vereinigungen wird auch auf das Verbreiten von Propagandamitteln ausgeweitet. Soll eine Strafe zur Bewährung ausgesetzt werden, dann soll mehr darauf geachtet werden, ob das auch im Interesse der allgemeinen Sicherheit ist. Außerdem sollen Heranwachsende nicht mehr unbegründet nach Jugendstrafrecht abgeurteilt werden.
1: Im 10-Punkte-Plan geht es aber auch um Prävention.
2: Ja, heißt erst einmal Anschläge verhindern. Ermittler der Länder sollen, genauso wie die Bundespolizei, bald sich von Telekommunikationsanbietern die Daten holen dürfen, wer wann und wo mit wem kommuniziert hat. Außerdem sollen mehr elektronische Fußfesseln zum Einsatz kommen und Gefährder schneller vorbeugend festgenommen werden dürfen. Prävention heißt aber auch Radikalisierung verhindern. Das heißt etwa mehr Kooperation mit muslimischen Gemeinschaften in Deutschland, etwa bei der Bildungsarbeit und der sozialen Prävention.
1: Danke, Christian. Und das sind weitere Nachrichten. Die EU-Kommission will abgestufte Altersgrenzen für Social Media festlegen. In Deutschland und anderen Mitgliedsländern sollen Kinder unter 13 dann gar keinen Zugang zu Instagram, TikTok und Co. haben. Ein eigenes Nutzerkonto werde erst ab 15 Jahren erlaubt. Das kündigte Kommissionspräsidentin von der Leyen in ihrer Rede zur Lage der EU an. Unionsfraktionschef Frei fordert wegen der hohen Spritpreise schnelle Entlastungen. Bis zum 1. Oktober soll es Maßnahmen geben, etwa eine niedrigere Energiesteuer oder Mehrwertsteuer, sagte Frei bei NTV. Den Vorschlag der SPD, Übergewinne der Mineralölkonzerne abzuschöpfen, lehnt der CDU-Politiker ab. Die Deutsche Bahn will ab Sommer 2027 eine Direktverbindung von München nach Mailand und Rom anbieten. Zum Einsatz kommen sollen italienische Schnellzüge. Das teilte die Bahn mit. Die Fahrt nach Mailand soll rund 6,5 Stunden dauern, bis nach Rom gut 9 Stunden. In Berlin soll es in diesem Jahr wieder eine große Silvesterfeier am Brandenburger Tor geben. Angedacht ist eine Party mit kostenlosem Eintritt, Feuerwerk und DJ, sagte eine Sprecherin des Berliner Senats. Viele Jahre hat es am Brandenburger Tor eine Silvestershow gegeben, die vom ZDF im Fernsehen übertragen wurde. Im vergangenen Jahr hatte der Veranstalter die Feier abgesagt, weil der Senat keine Fördermittel mehr bereitgestellt hatte. Das ZDF übertrug dann eine Silvestershow aus Hamburg. In diesem Jahr plant der Sender nicht mehr mit einer Silvestershow, sondern will ein Spezial Quiz senden.
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3: Mit Katrin Meyer-Sebastian. Ein 65-jähriger Radfahrer hat in Troisdorf-Spich für ordentlich Trubel gesorgt. Der Mann hatte auch ordentlich Alkohol im Blut, hätte fast mehrere Unfälle gebaut und wollte sich außerdem nicht helfen lassen. Ganz im Gegenteil. Was da los war, ist eins der Themen gleich in den nächsten News von hier um halb.
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4: Oh, da hat man heute Morgen gedacht, oh, das wird ein mieser Mittwoch. Aber der Regen ist überwiegend raus. Hier und da kann es noch einen Schauer geben, aber auch Sonnenabschnitte. Heute Nachmittag vor allem das Ganze bei 20 Grad. Morgen ein bewölkter Donnerstag, der Freitag dann wieder deutlich sonniger. Die Temperaturen bleiben gleich.
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4: Und um kurz nach 1 haben wir ein paar Staus gemeldet, fangen an aber mit dieser Gefahrenmeldung. A555 Richtung Köln und zwar im Übergang zur A4 Richtung Aachen. Hier Gefahr durch ein liegen gebliebenes Fahrzeug. Im Vorfeld auch A555 Richtung Köln zwischen Godorf und Kreuzköln Süd 2 Kilometer Stau. Dann die A4 Richtung Aachen zwischen Dreikheimer und Kreuzköln Süd 4 Kilometer stockend. Die A61 Richtung Mönchengladbach zwischen Weilerswist und Erfstadt auch hier 4 Kilometer stockend. Und noch der Blick auf die Bonner Brücken. Hier haben wir vor allem Stau auf der Kennedy-Brücke. Vom Bonner Zentrum über die Brücke 1 Kilometer stockend und aber auch noch von der St. Augustiner Straße bzw. der Niederkassler Straße von Bonn-Boll rüber bis zur Brücke 1 Kilometer stockender Verkehr. Ebenfalls 1 Kilometer Stau auf der Reuterstraße in beide Richtungen. Und solltet ihr noch was sehen, Staus oder Blitzer, jetzt melden 0228 4007 111. Gute Fahrt! Und das ist der Mittwochmittag. Schön, dass ihr mit dabei seid hier bei Radio Bonn-Rhein-Sieg. Ab nächster Woche erfüllen wir wieder Wünsche. Und da haben wir richtig, richtig tolle Sachen dabei. Unter anderem auch ein Meet and Greet und eine exklusive Album-Preview mit Nico Santos. Wie ihr drankommt, hört ihr um 12:15 hier bei mir. Ich bin Nico Janssen. Euch eine schöne Zeit mit uns.
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0: Der Mittwochmittag hier bei Radio Bonn-Rhein-Sieg. 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Die Liste ist unglaublich lang. 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
0: 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Und jetzt... jetzt freuen wir uns auf den Song, den wir gerade kurz gehört haben, in voller Länge. Hier ist Nico Santos.

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1: Mit Katrin Meyer-Sebastian. Schönen guten Tag. EU-Kommissionspräsidentin von der Leyen will soziale Medien wie Instagram, Snapchat und TikTok für unter 13-Jährige verbieten. Kinder würden ihrer Kindheit beraubt, sagte sie vor dem Europaparlament. Online-Plattformen und Smartphones vereinnahmten die Aufmerksamkeit und Konzentration von Kindern. Die Bundesregierung will den Schutz vor islamistischem Terrorismus verstärken. Das Bundeskabinett beschloss dazu einen 10-Punkte-Plan. Danach sollen unter anderem bei Gefährdern elektronische Fußfesseln zur Anwendung kommen und Taten mit Messern als Verbrechen geahndet werden.
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1: Mit rund 1,8 Promille im Blut war ein Radfahrer gestern in Troisdorf-Spich unterwegs und hätte beinahe gleich mehrere Unfälle verursacht. Ein E-Scooter und ein Motorradfahrer konnten gerade noch ausweichen, während der Radfahrer in einen Grünstreifen stürzte und sich verletzte. Sowohl der E-Scooterfahrer als auch ein weiterer Zeuge wollten helfen und gleichzeitig verhindern, dass der 65-jährige Radler noch weiterfährt. Der wurde aber aggressiv, beleidigte und bedrohte die beiden Männer mit Pfefferspray. Einen von ihnen soll er auch geschlagen haben. Dann kam die Polizei dazu und auch den Beamten gegenüber war der 65-Jährige nicht kooperativ, leistete Widerstand. Also ging es auf die Wache und jetzt laufen die Ermittlungen gegen den Mann. Am vergangenen Wochenende hatten es Diebe in St. Augustin auf jede Menge Werkzeug abgesehen. Nach Angaben der Polizei sind sie irgendwann zwischen Freitagmittag und Montag früh in die Baustelle zum Ausbau der S-Bahn in St. Augustin eingebrochen. Da ließen sie Elektrowerkzeuge, Bohrer, Kabel und Akkus im Wert von mehreren tausend Euro mitgehen. Für die Tat sucht die Polizei jetzt Zeugen. Wer also am Wochenende entlang der Baustelle, die sich bis zur A560 erstreckt, verdächtige Personen oder Fahrzeuge gesehen hat, der meldet das Bild. Bitte der Polizei. Im Siegburger Kreishaus kann sich heute jeder, der interessiert ist, über Selbsthilfeangebote informieren. Heute ist nämlich bundesweiter Tag der Selbsthilfe. Die Selbsthilfe-Kontaktstelle und Initiativen sind im Kreishaus zu Gast. Der Vorteil an Selbsthilfegruppen: Betroffene kommen mit anderen Betroffenen in Kontakt und sind gewissermaßen Experten für ihr eigenes Thema. Sie können Erfahrungen teilen, voneinander lernen und gemeinsam neue Wege finden, heißt es. Insgesamt gibt es im Rhein-Sieg-Kreis rund 200 Selbsthilfegruppen. Die Themen reichen von verschiedenen Erkrankungen bis hin zu psychischen Belastungen oder sozialen Herausforderungen. 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
2: Ein verregneter Start war es in diesem Mittwoch, aber der Nachmittag wird dann wieder sonniger. Hier und da ist ein kleiner Regenschauer drin, aber gar kein schlechter Tag bei 20 Grad. Morgen bewölkt, 20 Grad, Freitag dann mehr Sonne, auch 20 Grad. Ihr merkt, die Temperaturen haben sich eingependelt.
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2: Kurz nach 13:30 der Blick auf die Straßen. Achtung Autofahrer auf der A555 Richtung Köln. Und zwar auf der Überleitung vom Kreuz Köln Süd zur A4 Richtung Aachen. Ein liegen gebliebenes Fahrzeug. Dann die A4 Richtung Aachen zwischen Kreuz Köln Gremberg und Kreuz Köln Süd. 3 Kilometer stockend. Und in dem gerade erwähnten Bereich der A555 Richtung Köln zwischen Godorf und Kreuz Köln Süd. 2 Kilometer Stau. Deutlich voller geworden ist es auch wieder auf der Bonner Kennedy Brücke in beide Richtungen. 2 Kilometer Stau und stockender Verkehr. Und auch auf der Reuterstraße 1 Kilometer Stau hier in beide Richtungen. Solltet ihr noch was sehen, Staus oder Blitzer, jetzt melden 0228 4007 111. Tja, und auch heute am Mittwoch heißt es wieder Zähne zusammenbeißen und durch. Das Verkehrschaos rund um die Bonner Nordbrücke nimmt auch nach 3 Monaten nicht ab. Auch auf der Fähre in Niederkassel-Mondorf ist unglaublich viel los. Auch viele Schülerinnen und Schüler nutzen die Fähre, um jetzt zur Schule zu kommen. Und wie es denen ergeht, wir haben den Test gemacht und waren vor Ort, haben mit ihnen gesprochen. Das hört ihr hier um 15:45 bei uns.
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0: Ihr hört Radio Bonn-Rhein-Sieg am Mittwochmittag und wir versuchen es mal mit etwas Liebe auszudrücken. Ohne die Nordbrücke ist alles doof. Seit knapp 3 Monaten sind Stau und lange Zeiten von A nach B die Tagesordnung, auch für Schülerinnen und Schüler. Hunderte müssen nämlich über den Rhein, um zu ihrer Schule zu kommen, zum Beispiel zum Kojobo oder auch zur Ursulinenschule. Und dafür braucht es Umwege mit Bus oder auch der Fähre. Radio Bonn-Rhein-Sieg-Reporter Dominik Becker mit einem Stimmungsbild an der Fähre in Niederkassel-Mondorf.
1: Hier stehen Autos aus Troisdorf, aus Hennef, aus Neunkirchen-Seelscheid, aus St. Augustin, aus Siegburg, gefühlt aus dem halben Radio Bonn-Rhein-Siegland. Sie alle wollen rüber, stehen in der Schlange und warten auf die Fähre. Ja, und sie sind nicht alleine. Umringt sind sie von hunderten Schülern auf Fahrrädern. 300, 400 sind es mindestens. Und das ist auch für die Kids am Morgen purer Stress, haben mir Clara und Rahel gesagt.
2: Also es ist immer noch super anstrengend manchmal, vor allem wenn es sich halt alles auf einmal tummelt und so jeder kommt und jeder natürlich auf die Fähre will.
3: Ja, es ist super Wahnsinn. Also die stehen hier komplett bis hoch überall, also die kommen von allen Richtungen. Keiner mehr irgendwie weiß, wo vorne hinten ist. Man je nachdem nur noch mit Ach und Krach irgendwie auf die Fähre kommt.
1: Um eben pünktlich in die Schule zu kommen, die beiden müssen rüber nach Hersel.
3: Ich hatte heute Leute, die sind um 27 an der Fähre angekommen, haben es nicht pünktlich um 8 in den Unterricht geschafft, weil sie so lange an der Fähre standen.
1: Für einen Weg von, ja, vielleicht maximal 10 Minuten. Jeden Tag geht das gerade so. Einige Eltern begleiten ihre Kids zur Fähre. Ändern können sie die Lage gerade natürlich nicht.
4: Na, dieses Zusammenspiel halt wirklich, alle sind irgendwie aggressiv zueinander. Und wir müssen halt damit leben, ne?
5: Man ist davon genervt. Man möchte auch nur zur Arbeit oder zur Schule und mehr möchte man eigentlich gar nicht.
6: Also es ist auf jeden Fall sehr stressig.
7: Die Fähre ist natürlich voll, es ist wuselig, man muss früher los, aber es ist immer noch besser als Autofahren.
1: Oder mit dem Schulbus, der aber fährt gerade weder pünktlich los, noch kommt er wegen des Berufsverkehrs rund um die Kennedy-Brücke pünktlich an.
0: Und das heißt, viele Schülerinnen und Schüler kommen zu spät, der Unterricht startet entweder ohne sie oder die Lehrer warten. Radio Bonn-Rhein-Sieg hat Schüler auf dem täglichen Weg über den Rhein begleitet. Euch einen schönen Mittwochmittag.
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1: Mit Malte Heilbricht. Guten Tag. Das dürfte vielen in Washington sauer aufstoßen, besonders US-Präsident Trump. Kanada soll als erstes Land außerhalb Europas ein sogenanntes assoziiertes Mitglied der EU werden. Das hat EU-Kommissionspräsidentin von der Leyen in ihrer Rede zur Lage der EU vorgeschlagen. Und die Zeichen stehen gut, denn erst vor kurzem hatte Kanadas Premier Carney angekündigt, dass er eine einzigartige Sicherheits- und Wirtschaftsallianz mit der EU anstrebt. Christian Böder aus den Nachrichten. Assoziiertes Mitglied heißt Zusammenarbeit auf engstem Niveau.
2: Genau, Kanada hätte dann zwar kein Stimmrecht, aber das Land würde bei allen Verhandlungen über große Projekte und Maßnahmen mit am Tisch sitzen dürfen, könnte sogar Abgeordnete im EU-Parlament platzieren und Richter am EU-Gerichtshof. Enger geht's nicht, außer Kanada wird Vollmitglied, das geht aber nicht, weil es auf dem falschen Kontinent liegt. Die EU und Kanada leiden ja schon länger unter der Zollpolitik von US-Präsident Trump. Es gibt aber auch noch mehr Gemeinsamkeiten. Von der Leyen sagte, man sehe die Welt mit den gleichen Augen und glaube nicht daran, dass die Macht den Stärksten, Reichsten oder Lautesten gehören sollte. Kanadas Premierminister Carney saß übrigens mit im Plenarsaal und hörte zu.
1: Weiteres großes Thema in von der Leyens Rede war auch ein Social-Media-Verbot für Kinder und Jugendliche.
2: Und in der Sache will von der Leyen Online-Plattformen wie TikTok, Instagram oder Snapchat für 12-Jährige oder Jüngere komplett verbieten. Und 13- bis 14-Jährige sollen Social Media nur eingeschränkt und unter Aufsicht nutzen dürfen. Außerdem sollen Online-Riesen wie etwa Meta oder ByteDance dafür sorgen, dass Kids vor extremen Inhalten geschützt werden und nicht mittels Algorithmen süchtig gemacht werden. Und bleiben wir beim Thema Digitales. Anders als die Vereinigten Staaten will die EU bei der KI-Entwicklung runterschalten und dazu mit führenden Entwicklern sprechen.
1: Christian Böder, vielen Dank. Jetzt weitere Nachrichten. Es gibt Rückenwind für Friedrich Merz. Die Ministerpräsidenten der CDU stellen sich geschlossen hinter den Bundeskanzler. In einer gemeinsamen Erklärung heißt es, der Weg zu neuem Vertrauen der Menschen in die Christdemokratie führe über das Zuhören und politisches Handeln, nicht über Personaldiskussionen. Die Spritpreise in Deutschland haben zum vierten Mal in Folge einen Höchstwert erreicht. Laut ADAC stieg der Preis für einen Liter Superbenzin der Sorte E10 gestern im bundesweiten Durchschnitt auf 2,30 Euro. Diesel kostete rund 2,42 Euro. Bundeskanzler Merz hatte Entlastungen der Verbraucher in Aussicht gestellt. Wie die aussehen könnten, steht noch nicht fest. Es ist jetzt höchstrichterlich entschieden, der Likör ohne Ei darf auch weiterhin so heißen. Auch das Logo auf der Flasche, ein bunter Hahn, sei zulässig. Das hat das schleswig-holsteinische Oberlandesgericht entschieden. Beim Likör ohne Ei handelt es sich um einen veganen Likör auf Sojabasis. Eine unzulässige Anspielung auf die geschützte Bezeichnung Eierlikör sahen die Richter nicht. Es ist schon das zweite Urteil in der Sache, nachdem das Landgericht Kiel genauso entschieden hatte. Der klagende Verband der Spirituosenhersteller war gegen dieses Urteil in Berufung gegangen und ist jetzt nochmal gescheitert. Möglich ist für ihn nur noch die Revision am Bundesgerichtshof.
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3: Mit Katrin Meyer-Sebastian. In Bornheim-Sechtem soll ein Großbatteriespeicher entstehen. Dagegen hat auch der Landschaftsschutzverein Vorgebirge gar nichts. Er stört sich aber am Standort und am großen Flächenverbrauch. Fürchtet nämlich um 5,7 Hektar wertvollen Ackerboden. Das müsse doch auch anders gehen, sagt der Verein. Und das hören wir uns an in den nächsten News von hier um halb.
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4: Da der Tag hat regnerisch begonnen, jetzt auch einige Wolken, immer mal wieder auch ein Regenschauer möglich. Am Nachmittag soll aber auch nochmal die Sonne rauskommen und dann heute Abend auch überwiegend gutes Wetter, hier und da mal ein kleiner Regenschauer. Aber ja, ist so ein Mischmaschtag heute, der Mittwochmorgen grau und bewölkt bei 20 Grad, so wie heute, und der Freitag dann wieder deutlich sonniger, auch bei 20 Grad.
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4: Unsere Verkehrsübersicht um kurz nach zwei. Achtung auf der A3 Richtung Köln, und zwar in der Einfahrt Bad Honnef-Linz, Gefahr durch Gegenstände auf der Fahrbahn. Dann haben wir die A4 Richtung Aachen zwischen Kreuz Köln-Gremberg und Kreuz Köln-Süd 3 Kilometer stockend. Die A61 Richtung Mönchengladbach zwischen Weilerswist und Erftstadt hier 1 Kilometer Stau. Und A555 Richtung Köln zwischen Godorf und Kreuz Köln-Süd 2 Kilometer Stau. Der Blick auf die Bonner Brücken, freie Fahrt auf der Südbrücke, allerdings Stau und stockender Verkehr auf der Kennedy-Brücke in beide Richtungen 2 Kilometer. Da müsst ihr eindeutig mehr Zeit einplanen. Und Stau auch auf 1 Kilometer auf der Reuterstraße, auch hier in beide Richtungen. Und solltet ihr noch was sehen, Staus oder Blitzer, jetzt melden 0228 4007 111. Und heute Mittag gibt es prämierte Serientipps hier für euch. Ja, Widow's Bay hat bei den Emmys gerade ganz frisch abgeräumt. Was das für eine Serie ist, wir checken es gleich um 14:45 bei Radio Bonn-Rhein-Sieg. Ich bin Nico Jansen. Schönen Mittwoch.
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0: Teddy Swims, Mr. Know-It-All, hier bei Radio Bonn-Rhein-Sieg. Die Emmys sind verliehen worden diese Woche und eine Serie hat besonders viele Preise abgesandt, Widow's Bay.
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0: Ja, und Sven, du kanntest die Serie noch nicht, hast dir aber nach der Emmy-Verleihung sofort die ersten beiden Folgen angeschaut. Die Geschichte spielt wo?
2: Die spielt auf einer kleinen Insel, Widow's Bay. Da liegt der Hund begraben, da willst du nicht tot über den Zaun hängen und irgendwas stimmt da auch nicht. Gespenstischer Nebel zieht auf, ein alter Fischer verschwindet und die ersten Verschwörungstheoretiker erwarten in Kürze einen Fluch, der die gesamte Inselstadt auslöschen wird.
3: Ich hatte eine Unterhaltung mit dem Mann auf der Fähre und er hat was Seltsames gesagt. Und was? Dass hier schlimme Dinge passieren.
2: Im Mittelpunkt der Story steht der Bürgermeister von Widow's Bay. Das ist so ein Typ, der immer kurz vorm Nervenzusammenbruch steht. Der will von Flüchen und alten Legenden nichts wissen. Er will endlich den Tourismus beleben.
4: In Orten, wo immer Seefahrer waren, gibt es Aberglauben. Ich finde das irgendwie charmant. Welche Stadt hat keine bewegte Vergangenheit?
3: Gab es Kannibalismus?
4: Nein.
2: Dafür hat er einen Journalisten extra aus New York auf die Insel geholt, der einen Artikel über Widow's Bay schreiben soll. Und da kommt so ein todbringender Fluch natürlich zur Unzeit. Ich habe jetzt ja nur die ersten beiden Folgen gesehen. Kann sagen, ihr bekommt so einen Mix aus Komödie und Grusel-Horror. Was hat es zum Beispiel damit auf sich, dass alle Inselbewohner, die mal auf dem Festland waren, angeblich gestorben sind?
4: Ich glaube nicht, dass das stimmt.
2: Die Serie ist sehr atmosphärisch und vor allem gibt's echt gute, skurrile Charaktere. Also ich werde weitergucken.
0: Der große Emmy-Abräumer, die Serie Widow's Bay. 10 Folgen gibt's und die könnt ihr streamen bei Apple TV. Das ist der Radio Bonn-Rhein-Sieg-Streaming-Tipp für euren Mittwoch.

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1: Mit Katrin Meyer-Sebastian. Schönen guten Tag. EU-Kommissionspräsidentin von der Leyen will soziale Medien wie Instagram, Snapchat und TikTok für unter 13-Jährige verbieten. Kinder würden ihrer Kindheit beraubt, sagte sie vor dem Europaparlament. Online-Plattformen und Smartphones vereinnahmten die Aufmerksamkeit und Konzentration der Kinder. Die Bundesregierung will den Schutz vor islamistischem Terrorismus verstärken. Das Bundeskabinett beschloss dazu einen 10-Punkte-Plan. Demnach sollen unter anderem bei Gefährdern elektronische Fußfesseln zur Anwendung kommen und Taten mit Messern als Verbrechen geahndet werden.
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1: Es wird noch ein bisschen dauern. Die Sanierung der Kreisstraße 1 in Alfter soll im Sommer 27 beginnen. Sie hatte sich verzögert, weil umgeplant werden musste. Und es mussten auch noch Grundstücke für einen neuen Fuß- und Radweg gekauft werden. Bevor die Straßenbauarbeiten beginnen können, müssen Versorgungsunternehmen noch ihre Leitungen entlang der Straße verlegen und erneuern. Das soll im Frühjahr 27 passieren. In den Sommerferien sollen dann die eigentlichen Bauarbeiten starten. Dabei wird nicht nur die Fahrbahndecke erneuert, auch der Straßenunterbau wird bis zu einem Meter Tiefe ausgetauscht und es wird ein neuer Radweg angelegt. Während der Arbeiten in Alfter muss es dann Änderungen beim ÖPNV geben. Mit rund 1,8 Promille im Blut war ein Radfahrer gestern in Troisdorf-Spich unterwegs und hätte beinahe gleich mehrere Unfälle verursacht. Ein E-Scooter-Fahrer und ein Motorradfahrer konnten ihm gerade noch rechtzeitig ausweichen, während der Radfahrer in einen Grünstreifen stürzte und sich verletzte. Sowohl der E-Scooter-Fahrer als auch ein weiterer Zeuge wollten helfen und auch verhindern, dass der 65-Jährige seine Fahrt fortsetzt. Der wurde aber aggressiv, beleidigte und bedrohte die beiden Männer mit Pfefferspray. Einen von ihnen soll er auch geschlagen haben. Dann kam die Polizei dazu und auch den Beamten gegenüber war der 65-Jährige wenig kooperativ, leistete Widerstand. Es ging also auf die Wache und jetzt laufen die Ermittlungen gegen den Mann. In Bornheim-Sechdem ist ein Großbatteriespeicher geplant. Der stößt aber nicht überall auf Gegenliebe, zum Beispiel beim Landschaftsschutzverein Vorgebirge. Er kritisiert die Pläne für Sechdem. Man unterstütze zwar grundsätzlich die Energiewende, störe sich aber am hohen Flächenverbrauch für den Speicher. Es geht um 5,7 Hektar Ackerboden und alternative Standorte seien nicht geprüft worden, sagt der Verein. Er bemängelt außerdem, dass der Betreiber auf Batterien setze, die viel Platz brauchten, obwohl es nach Ansicht des Vereins platzsparendere Technik mit neuen Batteriearten gebe. Mit dieser Alternative ließen sich Fläche, Landschaft und Kaltluftschneisen besser schützen. Der Verein fordert Stadt und Politik auf, die Planung nochmal zu überarbeiten. 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
2: Der bewölkte Mittwoch soll am Nachmittag noch mal ein bisschen auflockern. Hier und da auch Sonnenabschnitte möglich. Jetzt hier und da auch Schauer drin und auch am Abend wieder einzelne Regenschauer. Morgen dann überwiegend bewölkt, aber trocken bei 20 Grad, so wie heute. Und am Freitag dann deutlich sonniger, auch bei 20 Grad.
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2: Der Blick auf die Straßen kurz nach 14:30 mit der A4 Richtung Aachen. Zwischen Kreuz Köln-Gremberg und Kreuz Köln-Süd 3 Kilometer Stau. Und die A555 Richtung Köln zwischen Godorf und Kreuz Köln-Süd hier 1 Kilometer. Dann noch der Blick auf die Bonner Brücken. Stau zurzeit auf der Bonner Kennedy-Brücke und das in beide Richtungen. Also von Beul Richtung Innenstadt als auch von Innenstadt Richtung Beul. Jeweils 2 Kilometer Stau und stockend. Und auch schon Stau auf der Bonner Südbrücke. Von der Rheinaue aus kommen dann Richtung Polizeipräsidium Bonn bzw. Richtung Ramersdorf. Außerdem Stau auf der Reuterstraße in beide Richtungen, rund 1 Kilometer. Und falls ihr noch was seht, Staus oder Blitzer, jetzt melden 0228 4007 111. So, rein in die letzte halbe Stunde mit mir. Hier ist Nico Jansen. Hallo zusammen. Und heute ist ein besonderer Tag auch für mich, nämlich Tag der berufstätigen Eltern. Das gilt auch für mich. Und gleich übernimmt eine Kollegin, nämlich Susanne Szymanowski-Wagner. Die kennt das Spiel als berufstätige Mama schon seit vielen, vielen Jahren und gibt uns allen nochmal wichtige Tipps um 15:45 hier bei uns.
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0: Viertel vor drei im Radio Bonn-Rhein-Siegland. Hallo zusammen, hier ist Nico Jansen. Noch, ich muss jetzt gleich los. Mein Sohn wartet nämlich, der kommt jetzt gleich von der Schule nach Hause. Ja, das ist der Alltag berufstätiger Eltern und heute ist Tag der berufstätigen Eltern. Und ich sage hallo Susanne Schimanowski-Wagner im Studio.
1: Hallo Nico Jansen, berufstätiger Vater.
0: Ja, du warst aber auch lange Zeit berufstätige Mutter.
1: Ich bin ja immer noch berufstätige Mutter, aber meine Kinder sind natürlich in einem Alter, wo ich sie nicht mehr überall hinfahren und hinbegleiten muss.
0: So, jetzt habe ich mehrere Fragen an dich als erfahrene Mama. Wann war dieser Turning Point, wo man sagen konnte, ja jetzt kannst du auch länger arbeiten, die kommen schon klar. Wann, mit welchem Alter passiert das so?
1: Also ich fand so nach der Grundschule eigentlich.
0: Ja, schon.
1: So, das ist ja, doch, ich meine, weiterführende Schulen, die gehen nun mal einfach immer länger, muss man sagen. Und die machen auch sehr, sehr viel Selbstständiges schon. Die Kinder wachsen ja, ne?
0: Ja.
1: Man darf ihnen auch mal ein bisschen was zutrauen. Man darf ihnen auch mal zutrauen, dass sie vielleicht mit dem Fahrrad zum Sport nachher fahren und nicht mit Mami dann gefahren werden müssen oder Papi holt die dann ab.
0: Wir haben zu Hause so einen, nicht Schlüssel, sondern so eine Art Pad an der Tür hängen, wo du auch mit dem Zahlencode reinkommst. Unser Sohn kennt diesen Code schon. Ich weiß gerade nicht, ob das ein Fehler ist oder nicht, ihm den zu sagen.
1: Ich glaube, wie alt ist er jetzt, der Theo?
0: 7.
1: Ja, aber er ist schon ein Großer.
0: Ja, das kriegt er hin, auf jeden Fall. Er kommt auch pünktlich von der Schule, im Gegensatz zu vielen anderen Schülerinnen und Schülern, die nämlich über den Rhein, über die Fähre müssen.
1: Die verdaddeln sich dann so schön. Ja, das kennt man alles.
0: Und vor allem, die dann so lange Wege haben. Und das wird auch nochmal Thema sein bei dir in der Sendung. Die langen Wege von Schülerinnen und Schülern über den Rhein.
1: Vor allem über die Kennedy-Brücke dann.
0: Das alles bei Susanne Schimanowski-Wagner gleich ab 15 Uhr. Ich bin raus, wünsche euch einen schönen Mittwoch.

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0: mit Malte Albrecht. Guten Tag. Tanken tut momentan richtig weh. Superbenzin der Sorte E10 ist teuer wie nie und auch der Dieselpreis kratzt an der nächsten Rekordmarke. Millionen Menschen ächzen unter den hohen Spritpreisen. Nun soll es Entlastungen geben. Die Grünen fordern eine Energiepauschale von 200 Euro pro Kopf. Das Geld soll aus den übermäßigen Milliardengewinnen der Konzerne bezahlt werden, die mit fossiler Energie ihre Geschäfte machen, sagte der Vize-Fraktionschef der Grünen Audretsch im ZDF.
1: Wir müssen Geld an Menschen zurückgeben. Das heißt, wir müssen auf der einen Seite dafür sorgen, dass die Konzerne, die sich die Taschen gerade voll machen, wir haben eine Verdopplung der Gewinne bei Shell, wir haben eine Verfünffachung der Gewinne bei Chevron. Das kann man so nicht stehen lassen. Dort muss man das Geld wiederholen mit einer Übergewinnsteuer.
0: Die fordert auch die SPD. Unionsfraktionschef Frei lehnt eine Übergewinnsteuer aber ab. Stattdessen hält er es für möglich, die Mehrwertsteuer auf Benzin und Diesel vorübergehend zu senken. Das sagte er bei NTV.
2: Der Staat profitiert davon, dass der Rohölpreis höher ist und damit auch der Verkaufspreis des Sprits an der Tankstelle. Davon etwas zurückzugeben und statt 19 nur 7% Mehrwertsteuer zu verlangen, wäre deswegen eine naheliegende Maßnahme aus meiner Sicht.
0: Frei kann sich aber auch eine Senkung der Energiesteuer vorstellen, ähnlich wie beim Tankrabatt im Mai und Juni. Diese Maßnahme hatte die Bundesregierung bisher abgelehnt, zu teuer hieß es. Frei besteht jedenfalls auf ein schnelles Eingreifen und zwar schon zum 1. Oktober. Die Menschen bräuchten jetzt Entlastung, sagte er. Und jetzt weitere Nachrichten. Das Ziel, die deutschen Gasspeicher bis Anfang November zu 80% zu füllen, ist nicht mehr zu schaffen. Das hat der Chef der Bundesnetzagentur Müller dem Sender Phoenix gesagt. Für die Gasversorgung im Winter seien die Speicher aber nicht allein wichtig. Deutschland könne auch auf die Flüssiggasterminals und Gasimporte aus Norwegen, Belgien, Frankreich und den Niederlanden zurückgreifen. EU-Kommissionspräsidentin von der Leyen fordert einen eigenen Krisenalarm für die Europäische Union, unabhängig von der NATO. In ihrer Rede zur Lage der EU sagte sie, man brauche einen ähnlichen Mechanismus wie den NATO-Artikel 4. Der verpflichtet die Mitgliedstaaten zu Beratungen, sobald ein NATO-Staat seine Sicherheit bedroht sieht. Viele Beschäftigte in Kitas und Jugendämtern fühlen sich überfordert. Das zeigt eine neue Studie der Gewerkschaft Verdi. Viele Teams berichten demnach von Fachkräftemangel, zu wenig Personal und häufigen Ausfällen. Mehr als 3/4 sagten außerdem, dass sie den Bedürfnissen von Kindern und Familien nicht mehr ausreichend gerecht werden können. Der Sommer in diesem Jahr war extrem heiß. Der Urlaubserholung hat das vielen Menschen in Deutschland aber offenbar kaum geschadet. In einer Umfrage der Krankenkasse DAK Gesundheit haben 86% gesagt, sie hätten sich im Sommerurlaub trotzdem gut oder sehr gut erholt. Zwar war die Hitze für knapp jeden Vierten sehr anstrengend, Temperaturen von 30 Grad und mehr störten die meisten nach eigener Einschätzung aber kaum. Als größere Stressfaktoren nannten viele eher typische Urlaubsprobleme, zum Beispiel, dass sie nicht richtig abschalten konnten oder es Ärger mit Familie oder Freunden gab.
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4: Es war rappelvoll beim Tag der offenen Tür des Bundespräsidenten Anfang des Monats hier in Bonn. Alle wollten die Villa Hammerschmidt sehen, zweiter Dienstsitz von Frank-Walter Steinmeier und seiner Frau. Aber es sind nicht alle dran gekommen und deshalb weist die Stadt jetzt auf ihre nächsten Führungen hin, nämlich in der Villa Hammerschmidt und auch deutlich ausführlicher als beim Tag der offenen Tür. Eins der Themen gleich in den nächsten News von hier um halb.
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5: Ein Sonne-Wolken-Mix heute bei deutlich kühleren Temperaturen. Es kann auch noch mal ein Schauer dabei sein am Nachmittag, aber meistens ist es trocken. Es ist dazu ein bisschen windiger geworden. In der kommenden Nacht gehen die Werte dann noch weiter runter auf 12 Grad und so starten wir morgen dann auch in den Tag. Und so geht's dann auch ähnlich weiter wie heute am morgigen Tag. Die aktuelle Temperatur gibt's von unserer Wetterstation in Troisdorf-Ottersee 19,8 Grad.
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5: Wir schauen auf die Straßen im Radio Bonn-Rhein-Siegland. Zunächst auf die Autobahnen, die A4 Köln-Aachen zwischen Kreuz Köln-Gremberg und Kreuz Köln-Süd. Hier haben wir aktuell 3 Kilometer Stau, 10 Minuten plus. Die A555 Bonn-Köln zwischen Köln-Godorf und Kreuz Köln-Süd, 2 Kilometer Stau. Schauen wir auf die B9 Gronau Richtung Reuterstraße. Hier braucht ihr gut 10 Minuten länger. Richtung Bonn weiter auf der Adenauer Allee steht ihr 15 Minuten im Stau. Die Kennedy-Brücke von Beul nach Bonn rüber. Aktuell ungefähr 10 Minuten draufrechnen Richtung Beul. Läuft es ein bisschen besser. Hier sind es gut 5 Minuten. Die Südbrücke A562 Godesberg Richtung Ramersdorf. Hier staut es sich aktuell über die Brücke rüber. Rechnet mal mit 10 Minuten mehr. Wenn ihr noch mehr seht, Staus oder Blitzer, bitte melden über die 0228 4007 111. Kommt gut und sicher ans Ziel. Willkommen am Mittwoch um kurz nach drei. Der perfekte Start in diesen Nachmittag, den ja deutlich kälteren Nachmittag als gestern, muss man schon sagen, mit unseren drei nach drei. Und ich habe gedacht, es ist kalt geworden, naja, zumindest kälter. Und drei nach drei, da brauche ich jetzt vielleicht mal drei Songs mit dem Wörtchen cold im Titel. Und die habe ich jetzt für euch hier eingeplant. Elton John und Dua Lipa, die singen übers kalte Herz, das Cold Heart. Der Klassiker von Tone Loc ist dabei mit der funky Cold Medina. Und Katy Perry heizt danach wieder ein bisschen auf mit Hot and Cold. Schönen Nachmittag mit uns. Ich bin Susanne Szymanowski-Wagner.
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0: 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Wir sprechen jetzt kurz über einen sehr sympathischen Schauspieler, der leider nicht mehr unter uns ist. Ralf Richter, mit 69 Jahren verstorben. Ralf Richter stand ja im Superstau. Er feierte seinen Durchbruch in Das Boot. Aber seine Paraderolle, die hatte er als Bankräuber Kalle Grabowski im Ruhrpott-Kultfilm Bang, Boom, Bang. Im UCI-Kino in Bochum läuft dieser Streifen seit seinem Erscheinen inzwischen rekordverdächtige 1412 Wochen in Dauerschleife. Und natürlich auch an diesem Freitag wieder. Und ich bin mir sicher, nachdem Ralf Richter jetzt verstorben ist, wird es am Freitag bestimmt richtig voll. Solltet ihr den Film bis heute nicht gesehen haben, Kollege Ingo Arndt sagt euch, warum ihr das zwingend ändern solltet.
1: Also ich habe Bang Bo Bang locker mal 150 Mal gesehen, wenn nicht häufiger. Aber warum eigentlich? Na ganz einfach.
2: Ist der geil.
1: Und damit ist eigentlich auch schon alles gesagt. Und wenn euch das nicht reicht, naja, dann vielleicht um mir einen Gefallen zu tun.
3: Eine Hand wäscht die andere. Das nennt man Freundschaftsprinzip.
1: Und außerdem können wir uns dann auch endlich mal wieder richtig schön schick machen.
2: Aber im Tanz!
1: Also stelle ich jetzt nochmal die Frage.
3: Also was ist nur, ja oder nein?
4: Kannst du mal ganz dein Willi auf den Sack gehen, weißt du das?
1: Ich werte das jetzt einfach mal als ja. Wir sehen uns also bei Bang Boom Bang.
3: 90 Minuten Hardcore. Echte Gefühle. Sag nichts, guck ihn dir an. Ne? Guck's dir an.
0: Absoluter Kult und jetzt auch In Memoriam Ralf Richter. Danke, Ingo.

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1: Mit Katrin Meyer-Sebastian. Schönen guten Tag. Die Gasspeicher in Deutschland sind aktuell zu 56% gefüllt. Das sagt der Chef der Bonner Bundesnetzagentur Müller. Er betont, das sei schon mehr, als man im gesamten letzten Winter entnommen habe. Die Speicher sollen noch weiter gefüllt werden. Die vorgeschriebene Menge von 80% sei vor dem Winter aber nicht mehr zu erreichen. Für Millionen Pakete mit billiger Online-Ware wird ab November eine neue Bearbeitungsgebühr fällig. Dafür hat das Europaparlament endgültig grünes Licht gegeben. Die Höhe der Gebühr muss noch festgelegt werden. Für die Zahlung sind die Online-Handelsplattformen zuständig, nicht die Endverbraucher in Europa.
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1: Ein bisschen dauert's noch, aber der Termin steht. Die Sanierung der Kreisstraße 1 in Alfter soll im Sommer 2027 beginnen. Sie hatte sich verzögert, weil umgeplant werden musste und es mussten auch noch Grundstücke für einen neuen Fuß- und Radweg angekauft werden. Bevor die Straßenarbeiten beginnen können, müssen Versorgungsunternehmen aber noch ihre Leitungen entlang der Straße verlegen oder erneuern. Das soll im nächsten Frühjahr passieren. In den Sommerferien sollen dann die eigentlichen Bauarbeiten starten. Dabei wird nicht nur die Fahrbahndecke erneuert, auch der Straßenunterbau wird bis zu einem Meter tief ausgetauscht und es wird ein neuer Radweg angelegt. Während der Arbeiten in Alfter muss es dann wohl Änderungen beim ÖPNV geben. In Bornheim-Sechtem ist ein Großbatteriespeicher geplant. Der stößt aber nicht überall auf Gegenliebe. Der Landschaftsschutzverein Vorgebirge kritisiert die Pläne für Sechtem. Man unterstütze zwar grundsätzlich die Energiewende, störe sich aber am hohen Flächenverbrauch für den Speicher. Da geht es um 5,7 Hektar Ackerboden und alternative Standorte seien nicht geprüft worden, sagt der Verein. Er bemängelt außerdem, dass der Betreiber auf Batterien setze, die viel Platz brauchten, obwohl es nach Ansicht des Vereins platzsparendere Technik mit neuen Batteriearten gebe. Mit dieser Alternative ließen sich Fläche, Landschaft und Kaltluftschneisen besser schützen. Der Verein fordert Stadt und Politik deshalb auf, die Pläne nochmal zu überarbeiten. Das Interesse war und ist riesig. Tausende Gäste hatten am 1. September-Wochenende die Chance genutzt, sich den Bonner Dienstsitz des Bundespräsidenten anzugucken. Die Villa Hammerschmidt an der B9. Frank-Walter Steinmeier und seine Frau hatten zum Tag der offenen Tür geladen. Wegen des großen Andrangs, vor allem an der Villa Hammerschmidt, konnten aber nicht alle Anfragen bedacht werden. Außerdem mussten die Rundgänge dort stark verkürzt werden, das sagt die Stadt. Die Bonn-Info weist deshalb jetzt darauf hin, dass es für ihre regulären Führungen im zweiten Dienstsitz des Bundespräsidenten noch freie Plätze gibt. Zwei Termine gibt es im November, zwei im Dezember, jeweils um 13 Uhr. Interessierte müssen sich bis spätestens 2 Wochen vorher bei der Bonn-Info melden. Die Tickets kosten 15 Euro, ermäßigt 10. Und das komplette Angebot an Führungen gibt es auf bonn.de unter Stadttouren. 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
2: Die Aussichten hat unser Wettermann Carsten Brandt für uns.
3: Hallo ihr Lieben, nach den 30 Grad auf Pützchensmarkt gestern, dem schönen Abschlussfeuerwerk, heute eine ganz andere Wetterlage. Wir haben kühle Luft von Norden her, es gibt auch mal einen Schauer noch dabei. Temperaturen kaum über der 20 Grad Marke, also wirklich 10 Grad weniger, ist dann doch ein Unterschied. Man braucht die Jacke dabei, windig ist es, leicht wechselhaft. In der kommenden Nacht sogar unter 10 Grad, dafür dann aber trocken.
2: Und aktuell liegen wir noch ein bisschen drüber mit der Temperatur in Bonn-Bechlinghofen zumindest 20,5 Grad.
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2: Und raus geht's auf die Straßen im Radio Bonn-Rhein-Siegland. Zunächst auf die Autobahn. Die A4 Köln-Aachen. Hier steht ihr zwischen dem Dreieck Köln-Heumer und Köln-Poll auf 3 Kilometer. Die A555 Bonn Richtung Köln zwischen Köln-Godorf und dem Kreuz Köln-Süd 2 Kilometer stockend. Schauen wir in die City, auf die Kennedy-Brücke, die B56 Bonn-Beuel Richtung Bonn-Zentrum. Zwischen Bonn-Beuel-Fielich und dem Bertha-von-Suttner-Platz 3 Kilometer Stau, 15 Minuten plus. In der Gegenrichtung B56 Bonn-Zentrum Richtung Bonn-Beuel. Zwischen dem Alten Friedhof und dem Konrad-Adenauer-Platz aktuell 2 Kilometer Stau, 20 Minuten plus. Und deswegen staut es sich auch zurück in der City auf die Römerstraße, auf die Kölnstraße und auf die Adenauer-Allee. Schauen wir zur Südbrücke A562 Richtung Bonn-Ost. Über die gesamte Südbrücke 2 Kilometer Stau und 10 Minuten plus. Und deswegen staut es sich auch zurück auf die Petra-Kelly-Allee, die B9 in beide Richtungen zwischen der Olaf-Palme-Allee und der Abfahrt auf die Reuterbrücke. Hier 1 Kilometer Stau und 10 Minuten plus. Und in der Bonner Südstadt auf der Reuterstraße, da staut es sich in beide Richtungen auf 1 Kilometer und 10 Minuten müsst ihr mehr einrechnen. Wenn ihr noch was seht, Staus oder Blitzer, dann her damit 0228 4007 111. Kommt gut und sicher ans Ziel. Bei uns werden die dollsten Wünsche wahr. Wir hängen uns da weit aus dem Fenster für euch im Moment. Wie weit, das hört ihr gleich nach drei Songs bei mir. Ich bin Susanne Szymanowski-Wagner. Einen schönen Mittwochnachmittag mit uns.
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Radio Bonn Rhein-Sieg mit einer Warnmeldung für die A559 Köln-Porz Richtung Köln-Gremberg im Kreuz Köln-Gremberg in der Überleitung zur L124 hier. Gefahr durch Personen auf der Fahrbahn. Bitte vorsichtig fahren.

0: Kelly, Rakim, Wondis.
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1: Mit Malte Albrecht. Guten Tag. Das dürfte erstmal etwas Druck von Friedrich Merz nehmen. Die CDU-Ministerpräsidenten, darunter NRW-Landeschef Wüst, stellen sich geschlossen hinter den Bundeskanzler. Sie wollen die Debatte um seine politische Zukunft beenden. In einer gemeinsamen Erklärung schreiben sie, jetzt zählen Geschlossenheit und politisches Handeln statt Personaldiskussionen. Weitere Infos dazu hat Zoe Tassovali.
2: Die Ministerpräsidenten schreiben, Vertrauen kommt zurück, wenn die Politik Probleme löst, die die Menschen im Alltag beschäftigen. Dafür brauche es unter anderem eine stabile Regierung und einen klaren Kurs. Doch genau der fehlt vielen Menschen gerade bei Kanzler Merz und auch die Problemlösung stockt. Wegen der hohen Spritpreise hat er schnelle Entlastungen angekündigt. Wie die aussehen sollen, ist aber noch völlig offen. Die SPD will einen Spritpreisdeckel und eine Steuer auf besonders hohe Krisengewinne der Mineralölkonzerne. Merz lehnt diese Steuer ab.
1: Auch Verbraucherschützer haben sich in die Diskussion eingeschaltet. Der Verbraucherzentrale Bundesverband will nicht nur Entlastungen bei den Spritpreisen. Die Menschen litten nun schon seit Monaten in verschiedenen Lebensbereichen unter hohen Energiepreisen, sagte Verbandschefin Popp der NOZ. Sie forderte, die Energieversorgung krisenfester aufzustellen. Und jetzt weitere Nachrichten im Überblick. Bei einer Razzia gegen Steuerbetrug haben rund 800 Einsatzkräfte Wohnungen und Geschäftsräume in NRW, Hessen und Belgien durchsucht. Nach Angaben der Behörden wird gegen 50 Verdächtige ermittelt. Sie sollen über ein Netz von Scheinfirmen Bargeld gewaschen und mehr als 60 Millionen Euro an Steuern und Sozialabgaben hinterzogen haben. Es gab 4 Festnahmen. Die deutsche Industrie kommt langsam wieder in Schwung. Das zeigt eine Umfrage der IG Metall unter mehr als 2400 Betriebsräten. 63% melden demnach eine gute oder sehr gute Auslastung. Gleichzeitig kritisiert die Gewerkschaft, dass viele Unternehmen trotz guter Aussichten Stellen abbauen. In der Europa League hat Leverkusen heute seinen ersten Auftritt. Bayer spielt gegen den slowenischen Meister NK Celje. Das Ziel ist der direkte Einzug ins Achtelfinale. Im bislang letzten Europa League-Anlauf erreichte Bayer vor 2 Jahren das Finale und verlor dort gegen Atalanta Bergamo. Über eine geplante Zuckersteuer auf Getränke wie Colas und Limonaden wird gerade viel diskutiert. Ärztepräsident Reinhardt möchte aber darüber hinaus noch weitere finanzielle Anreize für eine gesündere Ernährung. Er schlägt vor, Lebensmittel unterschiedlich zu besteuern, je nachdem, wie gesund sie sind. Stark verarbeitete Produkte mit viel Zucker, Salz oder Fett sollten demnach stärker besteuert werden als gesunde Alternativen. Über den Preis könnte so ein Anreiz geschaffen werden, sich gesünder zu ernähren, sagt der Chef der Bundesärztekammer. Das sei keine Bevormundung, sondern verantwortungsvolle Vorsorge gegen Zivilisationskrankheiten wie Übergewicht und Fettleibigkeit.
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3: Mit Katrin Meyer-Sebastian. Eigentlich sollte es schon Ende dieser Woche losgehen mit dem Umbau der Kennedy-Brücke in Bonn, damit auch Busse in der Mitte über die Gleise fahren können, nicht mehr zwischen den Autos feststecken. Aber dauert länger, hatten wir darüber berichtet. Nur warum? Warum fahren die nicht einfach? Ist doch Platz genug, denken sich die meisten. Wir haben die Antworten in den nächsten News von hier um 9:30.
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4: Mal sonnig, mal mehr wolkig, also ein richtiger Mix heute Nachmittag. Ein bisschen windig ist es geworden. In der kommenden Nacht gehen die Werte dann auf 12 Grad runter. Morgen geht's ähnlich weiter wie heute. Tagsüber trocken, abends dann Regen. Die aktuelle Temperatur gibt's von unserer Wetterstation in der Bonner Nordstadt. 20,6 Grad.
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4: Und es geht wieder raus auf die Straßen im Radio Bonn-Rhein-Siegland. Schauen wir zunächst auf die Autobahnen. Die A4 Köln-Aachen zwischen dem Dreieck Köln-Heumer und Köln-Poll. 3 Kilometer stockender Verkehr. 10 Minuten plus. A59 Köln Richtung Bonn zwischen dem Dreieck Köln-Heumer und dem Köln-Bonner Flughafen. 2 Kilometer stockend. Die A555 Bonn Richtung Köln zwischen Köln-Godorf und Kreuzköln-Süd ebenfalls 2 Kilometer. Und A559 in beide Richtungen 1 Kilometer stockender Verkehr. Dann schauen wir in die City zur Kennedy-Brücke auf der B56 Beuel Richtung Bonner Zentrum. Zwischen Bonn-Beuel-Fielich und dem Bertha von Suttner Platz 3 Kilometer Stau, 20 Minuten plus. In der Gegenrichtung B56 Bonn-Zentrum Richtung Bonn-Beuel zwischen dem Alten Friedhof und Bonn-Beuel 3 Kilometer Stau und 30 Minuten plus. Und hier staut es sich dann auch ordentlich in der City zurück auf die Römerstraße, auf die Kölnstraße, die Adenauer Allee, die Bornheimer Straße und die Thomasstraße. Und auf der Südbrücke steht ja auch Richtung Bonn-Ost rüber über die gesamte Südbrücke 2 Kilometer und 10 Minuten plus. Hier haben wir dann Rückstau auf die Petra-Kelly-Allee, die Ludwig-Erhard-Allee, die August-Bebel-Allee und die B9 in beide Richtungen zwischen Olaf-Palm-Allee und Abfahrt auf die Reuterbrücke. 1 Kilometer, 10 Minuten plus. Schauen wir noch in die Bonner Südstadt, Reuterstraße in beide Richtungen, 1 Kilometer Stau in 10 Minuten plus und einen Blitzer habt ihr uns gemeldet. L158, das ist die Pecher Landstraße, Richtung Bonn-Bad Godesberg, kurz vor Wachtberg-Philipprott, da wird geblitzt, meldet uns die Claudia, dank dir. Und wenn ihr noch was seht, Blitzer oder Staus, dann gerne melden, 0228 4007 111. Kommt gut und sicher ans Ziel. Sonntag wird gewählt in MacPom und in Berlin. In Sachsen-Anhalt gab es ja letztes Wochenende die Wahlen. Die sind ja, sagen wir es mal so, speziell ausgegangen. Gezielte Beeinflussungen auch durch Fake News spielen da im Vorfeld eine große Rolle. Viel von Russland gesteuert, auch wenn wir das auf den ersten Blick gar nicht merken. Dafür gibt es aber die Faktenchecker. Ein Thema in unserer Aktionswoche zur Demokratie. Sprechen wir gleich drüber in gut 10 Minuten. Ich bin Susanne Szymanowski-Wagner. Hallihallo.
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0: Hallo zusammen im Radio Bonn-Rhein-Sieg-Land.
1: Demokratie braucht viele Stimmen.
0: Ihr habt es ja mitbekommen, wir sind mittendrin schon in unserer Themenwoche. Demokratie braucht viele Stimmen. Das Ganze ist eine bundesweite Aktion. TV, Radio, Zeitungen, Zeitschriften, alle machen mit. Das Ziel: zeigen, warum unabhängiger Journalismus unerlässlich ist für Demokratie und gesellschaftlichen Zusammenhalt. Und das ist in diesen Zeiten wichtiger denn je, denn in Sachsen-Anhalt wurde schon gewählt, in Meck-Pomm und Berlin stehen am kommenden Sonntag die Wahlen an. Und immer häufiger gibt es im Vorfeld solcher Wahlen Fake News. Die werden gezielt verbreitet, um zu versuchen, den Wahlausgang zu beeinflussen. Wir als Radiosender arbeiten täglich daran, solche Fakes zu entlarven. Und wann immer es sie gibt, berichten wir auch drüber. Thorsten Ortmann ist einer unserer Faktenchecker. Thorsten, welche Fakes sind denn zum Beispiel gerade im Vorfeld der Wahlen im Umlauf?
2: Ja, es gibt einige gezielte Kampagnen gegen Politiker, die zur Wahl stehen. Und neu dabei ist, dass es sich dabei jetzt auch um Landes- und Kommunalpolitiker handelt. Erik Stehr zum Beispiel ist Lokalpolitiker der Partei Die Linke und er war Kandidat bei den Landtagswahlen in Sachsen-Anhalt und Opfer einer Fake-News-Kampagne.
3: Die Vorwürfe, die insgesamt so aufgemacht wurden, sind reichen von Mord an meiner Oma bis hin zu Betrug an meiner Universität oder auch irgendwelchen illegalen Sexpartys.
2: Es gibt andere Fake News über Kai Wegner, Berlins regierender Bürgermeister oder auch über den Ministerpräsidenten Niedersachsens Olaf Lies.
0: Und wer steckt dahinter?
2: Ja, viele Experten und auch der Verfassungsschutz sehen Russland hinter diesen Fakes. Danach betreibt der russische Geheimdienst GRU eine eigene Desinformationskampagne namens Matruschka oder auch Overload. Caroline Schwarz, Expertin für Desinformation.
4: Man erhofft sich, Politiker zu schwächen, die sich solidarisch für die Ukraine einsetzen. Das sind aber eben auch Landespolitiker, die gerade betroffen sind, weil wir eben diese bevorstehenden Landtagswahlen haben.
2: Und solche Desinformationskampagnen zielen auch darauf ab, die Gesellschaft zu spalten und das Vertrauen in die Politik insgesamt zu schwächen. Und davon profitiert natürlich vor allem die AfD.
0: Und wie kann ich mich selbst besser vor Fakes schützen?
2: Ja, wichtig ist immer skeptisch bleiben, gerade bei unglaublichen oder spektakulären Inhalten. Da sollte man vorher die Quelle checken, sagt Fake-Experte André Wolf.
5: Also einfach mal in eine Suchmaschine die Schlagworte meiner Information werfen und schauen, woher kommt die Information, wer hat noch darüber geschrieben, wie alt ist die und wie vertrauenswürdig ist die.
2: Man kann auch eine Bilderrückwärtssuche machen, einfach einen Screenshot des Fotos über die Google-Suchseite hochladen und oft findet man so die eigentliche Quelle des Posts oder auch Hinweise, dass es sich dabei um einen Fake handelt. Und dann gibt es auch noch Seiten im Netz, die aktuelle Fakes veröffentlichen, zum Beispiel auf dpa.com oder korrektiv.org.
0: Wir haben für euch auch immer ein Auge auf aktuelle Fakes. Die Infos und Hintergründe dazu hört ihr dann hier. Danke erstmal an unseren Faktenchecker Thorsten Ortmann.

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1: Mit Katrin Meyer-Sebastian. Schönen guten Tag. Die Gasspeicher in Deutschland sind aktuell zu 56% gefüllt. Das sagt der Chef der Bonner Bundesnetzagentur Müller. Er betont, das sei schon mehr, als man im gesamten letzten Winter entnommen habe. Die Speicher werden aber noch weiter gefüllt. Die staatlich vorgeschriebene Füllmenge von 80% sei vor dem Winter aber nicht zu erreichen. Für Millionen Pakete mit billiger Online-Ware wird ab November eine neue Bearbeitungsgebühr fällig. Dafür hat das Europaparlament endgültig grünes Licht gegeben. Die Höhe der Gebühr muss noch festgelegt werden. Für die Zahlung sind die Online-Handelsplattformen zuständig, nicht die Endverbraucher in Europa.
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1: Die Busse auf der Kennedy-Brücke in Bonn sollen ja künftig die Bahngleise nutzen können und so am Autostau vorbeifahren. Dafür müsste die Stadt Bonn allerdings erst die Gleisanlagen umbauen. Und das dauert länger als geplant, hatten wir schon drüber berichtet. Benedikt Schockenhoff aus dem Radio Bonn-Rhein-Sieg-News-Team. Wo ist das Problem?
2: Im Grunde geht es vor allem um die Bordsteine. Die trennen aktuell die Bahngleise von den Autospuren. Weil Busse breiter sind als Bahnen, reicht der Platz für zwei Busse nebeneinander aber nicht aus. Deshalb werden die Bordsteine abgerissen und eine neue Abtrennung wird ein Stück weiter außen neu gebaut. Dadurch wird die Spur rund 1,5 Meter breiter. Dazu kommen dann noch Ein- und Ausfädelungen für die Busse und extra Ampeln. Das Problem, die einzige Baufirma, die ein Angebot abgegeben hatte, war der Stadt zu teuer. Deshalb wird jetzt neu ausgeschrieben.
1: Und weil die Arbeiten nur nachts möglich sind und der Schienenersatzverkehr erst nach den Herbstferien bereitsteht, kann der Umbau voraussichtlich erst Anfang November starten. Ursprünglich sollte es Ende dieser Woche losgehen.
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1: In den Sommerferien 27 soll es endlich losgehen mit der Sanierung der Kreisstraße 1 in Alfter. Das Ganze hatte sich verzögert, weil umgeplant werden musste. Im nächsten Sommer wird dann die Fahrbahndecke erneuert, außerdem der Unterbau bis in 1 Meter Tiefe. Und es gibt einen neuen Rad- und Fußweg. Vorher, schon ab dem Frühjahr, werden die Versorgungsunternehmen ihre Leitungen entlang der Straße verlegen. Mit rund 1,8 Promille im Blut hat ein Autofahrer gestern in Troisdorf-Spich gleich mehrere Beinahe-Unfälle gebaut. Ein E-Scooter und ein Motorradfahrer konnten gerade noch ausweichen. Der 65-jährige Radler stürzte aber selber. Als Zeugen helfen wollten, wurde der Mann aggressiv, auch gegenüber der Polizei. Er kam mit zur Wache, die Ermittlungen gegen den Mann laufen. Das Interesse war und ist riesig. Tausende Gäste hatten am 1. September-Wochenende die Chance genutzt, sich den Bonner Dienstsitz des Bundespräsidenten anzugucken, die Villa Hammerschmidt an der B9. Frank-Walter Steinmeier und seine Frau hatten zum Tag der offenen Tür geladen. Wegen des großen Andrangs vor allem an der Villa Hammerschmidt konnten aber nicht alle Anfragen bedacht werden, sagt die Stadt. Außerdem mussten die Rundgänge dort stark verkürzt werden. Die Bonn-Info weist deshalb jetzt darauf hin, dass es für ihre regulären Führungen am zweiten Dienstsitz des Bundespräsidenten noch freie Plätze gibt. Zwei Termine noch im November, zwei im Dezember, jeweils um 13 Uhr. Interessierte müssen sich bis spätestens 2 Wochen vorher bei der Bonn-Info anmelden. Die Tickets kosten 15 Euro, ermäßigt 10 Euro. 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
3: Die Aussichten auf den weiteren Nachmittag hat unser Wettermann Carsten Brandt für uns.
4: Hallo ihr Lieben, heute Sonne- und Wolkenwechsel, einzelne Schauer, knapp um die 20 Grad. In den sonnigen Phasen ist es ein bisschen wärmer, sonst ein bisschen kühler, windig ist es. Nachts berücksichtigt die Wetterlage unter 10 Grad bei der Temperatur, zumindest in den freien Lagen außerhalb von Bonn, Großstadt, Siegburg. Morgen Tagesverlauf, dann schönes Wetter, 20 Grad erst zum Abend und in der Nacht zu Freitag.
3: Und die aktuelle Temperatur in Bonn-Hoholz 19,6 Grad.
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3: Schauen wir auf die Autobahn. Zunächst die A4 Köln Richtung Aachen zwischen dem Dreieck Köln-Heumar und Köln-Poll. 3 Kilometer stocken, 10 Minuten plus. Die A59 in beide Richtungen zwischen dem Dreieck Köln-Heumar und dem Köln-Bonner Flughafen. 2 Kilometer stocken. A555 Bonn-Köln zwischen Köln-Godorf und dem Kreuz Köln-Süd. 2 Kilometer. A559 in beiden Richtungen, 1 Kilometer stockender Verkehr. Schauen wir in die City, B56 Beul Richtung Bonner Zentrum zwischen Bonn-Beul-Fielich und dem Bertha-von-Suttner-Platz, 2 Kilometer und 15 Minuten plus. In der Gegenrichtung Bonn Richtung Bonn-Beul zwischen dem Alten Friedhof und dem Konrad-Adenauer-Platz. 2 Kilometer Stau, hier müsst ihr 20 Minuten mehr einrechnen. Und hier staut es sich zurück auf die Seitenstraßen. Die Römerstraße, die Kölnstraße, die Adenauer-Allee und die Bornheimer Straße. Auf der Südbrücke Richtung Bonn-Ost rüber steht ihr auf der gesamten Südbrücke 2 Kilometer. Da braucht ihr mindestens 10 Minuten länger. Und deshalb staut es sich auch zurück auf die Petra-Kelly-Allee, die Ludwig-Erhard-Allee, die August-Bebel-Allee und auf der B9 in beide Richtungen zwischen der Olaf-Palme-Allee und der Abfahrt auf die Reuterbrücke 1 Kilometer Stau und 15 Minuten plus. Die Bonner Südstadt-Reuterstraße in beide Richtungen 1 Kilometer stocken, 10 Minuten plus. Und ein Blitzer steht noch auf der Pecher-Landstraße, das ist die L158 Richtung Bad Godesberg und zwar kurz vor Wachtberg-Philipprott. Wenn ihr noch was ergänzen wollt, Staus oder Blitzer, macht das gerne 0228 4007 111 und kommt gut und sicher ans Ziel. Ich würde mal sagen, das ist für Ed Sheeran jetzt nicht so optimal gelaufen, den Rapper Macklemore von seinen Konzerten auszuschließen, war jetzt nicht so eine clevere Idee. Was da los war, wer das Ganze gemacht hat, was der Rapper gemacht hat und welche Konsequenzen das hat, dazu mehr gleich mit unserer Onlinerin Katharina Hoffmann. Ich bin Susanne Szymanowski-Wagner, hi zusammen.
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0: Rick Astley bei Radio Bonn Rhein-Sieg am Mittwoch. Wenn man so gerade durch Instagram und Co. scrollt, da begegnet einem vor allem eines. Rotes Haar. Ed Sheeran ist da viel unterwegs, aber nicht, weil er einen neuen Mega-Hit rausgebracht hat, sondern vielmehr, weil es online gerade ziemlich viel Kritik an ihm gibt.
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0: Onlinerin Katharina Hoffmann ist bei mir im Studio. Grüß dich.
2: Hi, grüß dich.
0: Was wird denn da so heiß diskutiert?
2: Ja, es geht um den Auftritt von Rapper Macklemore. Den kennt man zum Beispiel vom Song Thrift Shop. Macklemore war eigentlich für die Tour als Vorprogramm geplant. Ed Sheeran hat ihn aber jetzt nach dem zweiten Konzert wieder ausgeladen. Und zwar, weil Macklemore unter anderem das auf der Bühne sagte.
3: Free Palestine.
2: Also übersetzt, befreit Palästina. Hat Ed Sheeran nicht so gefeiert, der bleibt bei seinen Konzerten eher unpolitisch. Macklemore dagegen ist dafür bekannt, sich auf der Bühne politisch zu äußern und das auch nicht immer ganz unumstritten. Letztendlich war es aber nicht Ed selbst, der Macklemore gekickt hat, sondern die Venues, also die Orte, wo die Konzerte stattfinden.
0: Okay, und wie geht's jetzt weiter?
2: Ja, Ed Sheeran steht jetzt tatsächlich komplett ohne Voracts da. Alle anderen haben nämlich daraufhin auch ihren Auftritt abgesagt. In einem offiziellen Statement meinte Macklemore jetzt, er hoffe, dass es nicht das Ende der Freundschaft mit Ed sei, sagte aber auch, er lasse sich nicht zum Schweigen bringen. Übrigens passierte sowas Ähnliches erst vor ein paar Wochen bei uns in Deutschland. Beim Glücksgefühle-Festival am Hockenheimring wurde die Band Alphaville aus Münster auch ausgeladen, weil sie sich bei vorherigen Konzerten klar gegen rechtsradikale Tendenzen aussprachen.
0: Politische Äußerungen bei Konzerten sorgen sowohl in den USA als auch bei uns für ordentlich viel Diskussion in den sozialen Medien. Dank dir für das Update, Katharina, für die Einblicke.
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1: Mit Malte Albrecht, guten Tag. Ein Video von sich ins Netz stellen oder mit Freunden chatten, das soll für viele Kinder schon bald deutlich schwieriger werden. Denn die EU-Kommission will junge Internetnutzer besser schützen und plant dazu massive Einschnitte bei Sozialmedien. Online-Plattformen wie Instagram, Snapchat und TikTok sollen für Kinder unter 13 verboten werden. Das sagte Kommissionspräsidentin von der Leyen in ihrer Rede zur Lage der Europäischen Union in Straßburg. Christian Böder aus den Nachrichten. Außerdem soll es ein eigenes Nutzerkonto erst ab 15 Jahren geben.
2: Ja, das heißt aber nicht, dass 13- und 14-Jährige gar nicht mehr in sozialen Medien unterwegs sein dürfen. Sie sollen Profile mit eingeschränkten Funktionen haben dürfen und nur eine begrenzte Zeit pro Tag bei Social Media aktiv sein dürfen. Von der Leyen will, dass die Eltern alles einrichten und beaufsichtigen. Aber sie will auch die Technologiekonzerne in die Pflicht nehmen, etwa Meta oder ByteDance. Keine süchtig machenden Algorithmen und keine extremen Inhalte für Kids, fordert sie. Für 12-Jährige oder noch Jüngere sieht es dagegen duster aus. Ihnen wird Social Media-mäßig praktisch der Stecker gezogen. Morgen will von der Leyen einen konkreten Gesetzesvorschlag vorstellen, der dann im Europaparlament und im Europarat verhandelt werden soll.
1: Von der Leyen hat auch noch eine ganze Reihe anderer Themen angesprochen.
2: Stimmt, sie kündigte unter anderem einen Plan für kommende Hitzewellen in Europa an mit besseren Frühwarnsystemen und Krisenvorsorge im Gesundheitswesen. Außerdem will sie mit führenden KI-Entwicklern beraten, wie die ihre Entwicklung von künstlicher Intelligenz drosseln können. Und auch spannend, Kanada soll das erste assoziierte Mitglied der EU werden. Das soll die Zusammenarbeit auf ein höchstmögliches Niveau bringen. Kanada leidet ja wie die EU auch unter der Zollpolitik von US-Präsident Trump.
1: Danke, Christian. Und das sind weitere Nachrichten. Es gibt Rückenwind für Friedrich Merz. Die 8 Ministerpräsidenten der CDU stellen sich geschlossen hinter den Bundeskanzler. In einer gemeinsamen Erklärung heißt es, der Weg zu neuem Vertrauen der Menschen in die Christdemokratie führe über das Zuhören und politisches Handeln, nicht über Personaldiskussionen. Die Bundesregierung hat einen 10-Punkte-Plan für mehr Schutz gegen islamistischen Terror vorgestellt. Innenminister Dobrindt und Justizministerin Hubig wollen Strafmaße verschärfen. Geplant ist zum Beispiel eine Mindestfreiheitsstrafe von einem Jahr für schwere Messerangriffe. Außerdem soll das Sicherheitsinteresse der Allgemeinheit stärker berücksichtigt werden, wenn es um die Frage geht, ob eine Strafe zur Bewährung ausgesetzt wird. Am Samstag heißt es auf dem Oktoberfest wieder Ortshaftis. Besucher sollten dann auf jeden Fall genug Geld dabei haben. Auch wenn sich die Preissprünge in diesem Jahr in Grenzen halten, wird es teuer. Die Maß kostet im Schnitt 15,61 Euro. Damit hat sich der Preis fürs Bier dort innerhalb der letzten gut 40 Jahre verfünffacht. Damals wurden umgerechnet nur 3,20 Euro für die Maß gezahlt. Das ist eine Steigerung von 400%, während die allgemeinen Verbraucherpreise in der gleichen Zeit nur um 120% gestiegen sind, heißt es von der UniCredit Bank.
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3: Mit Katrin Meyer-Sebastian. Die Bonn-Boiler-Band Brass Gus, die vierte Erfolgsband des Kardinal-Frings-Gymnasiums, hat gerade erst auf den Straßenmusiktagen in Würzburg gespielt. Auf der Heimfahrt dann der Schock. Das Bandauto fing auf der A3 plötzlich Feuer. Keinem ist was passiert, aber das Equipment ist verbrannt. Was das für die Bonner Nachwuchsmusiker bedeutet, eins der Themen gleich in der nächsten News von hier um halb.
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4: Etwas durchwachsen und etwas windig, so gehen wir in diesen Mittwochfeierabend. In der kommenden Nacht gehen die Werte auf nur noch 12 Grad runter. Morgen wird es ähnlich wie heute, ein Sonne-Wolken-Mix, etwas windig und um die 20 Grad. Aktuell messen wir an der Wetterstation in Bonn-Venusberg 19,9 Grad.
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4: Und damit raus auf die Straßen, zunächst mit einer Warnmeldung. A4 Köln Richtung Aachen in Höhe Kreuz Köln-Gremberg. Vorsicht, da hat es einen Unfall gegeben. Die Unfallstelle ist noch ungesichert. Bitte ganz vorsichtig fahren und denkt immer an eine Rettungsgasse. Die A4 Köln-Aachen zwischen dem Dreieck Köln-Holmar und dem Kreuz Köln-Süd 3 Kilometer, 15 Minuten plus. A59 in beide Richtungen zwischen dem Dreieck Köln-Holmar und dem Köln-Bonner Flughafen haben wir 2 Kilometer stockenden Verkehr. Auf der A555 Richtung Köln zwischen Köln-Godorf und dem Kreuz Köln-Süd 2 Kilometer, 10 Minuten plus. Und auf der A559 in beiden Richtungen 1 Kilometer. Schauen wir auf die Kennedy-Brücke in Bonn, die B56. Bonn-Beuel Richtung Bonn-Zentrum rüber. Zwischen Bonn-Beuel-Vielich und dem Wärter von Suttnerplatz steht ihr auf 2 Kilometer Länge, 10 Minuten plus. In der Gegenrichtung nach Beuel rüber steht ihr vom Alten Friedhof ab bis zum Konrad-Adenauer-Platz 2 Kilometer und 20 Minuten plus. Und deswegen staut es sich auch zurück noch auf die Römerstraße, die Kölnstraße, die Adenauer-Allee und die Bornheimer Straße. Schauen wir weiter zur Südbrücke A562 Richtung Bonn-Ost. Über die gesamte Südbrücke haben wir noch 2 Kilometer Stau, 10 Minuten plus. Und hier haben wir den Rückstau dann auf die Petra-Kelly-Allee, die Ludwig-Erhard-Allee, die August-Bebel-Allee, auf die B9 in beide Richtungen zwischen Olof-Palme-Allee und der Abfahrt auf die Reuterbrücke, 1 Kilometer und 15 Minuten plus. Außerdem in der Bonner Südstadt-Reuterstraße in beide Richtungen 1 Kilometer Stau und 10 Minuten plus. Und der Blitzer steht nach wie vor auf der Pecherlandstraße Richtung Godesberg, kurz vor Philipp Rott. Wenn ihr noch mehr seht, Staus oder Blitzer, dann her damit 0228 4007 111. Der Schulgong zur ersten Stunde geht und es sitzen gerade mal 10 Kinder in der Klasse. Der Rest sitzt noch im Bus. Und der Bus steht im Stau, weil er über die Kennedy-Brücke muss. Morgens. Dieses Desaster schauen wir uns gleich an und sprechen diese Stunde auch noch darüber, warum die breitere Spur für Busse jetzt doch nicht nächste Woche umgebaut wird. Da ist nicht nur ein Wurm drin aktuell in der Stadt Bonn. Kommt gut in den Feierabend mit uns. Ich bin Susanne Szymanowski-Wagner.
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0: 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Wenn schon morgens der Weg in die Schule schlaucht und richtig nervt und die gesperrte Nordbrücke einmal mehr Grund für Chaos bei uns ist im Radio Bonn Rhein-Siegland, dann ist das richtig Shit. Und das merken gerade unter anderem die Schülerinnen und Schüler, die natürlich über den Rhein müssen. Nach Bornheim-Hersel an die Ursulinenschule oder auch ans Kojovo in Auerberg. Und das sind Hunderte. Hauptsache einigermaßen pünktlich ankommen ist aktuell das Motto. Klappt aber nicht, hat Radio Bonn Rhein-Sieg-Reporter Dominik Becker festgestellt.
1: Wer rüber über den Rhein will, der hat im Moment zwei Optionen. Noch früher aufstehen und den Bus nehmen oder die Mondorfer Fähre mit dem Fahrrad nehmen, zusammen mit 300 oder 400 anderen.
2: Das Problem ist, dass man morgens mehrere Fähren verpassen kann, weil die Schlange so viel länger ist, dass sie nicht hinterherkommen im Kassieren.
1: Alleine das ist richtiger Stress für die Kids am Morgen, aber immer noch entspannter als der Bus. Der nämlich steht im Stau und kommt gar nicht erst durch, haben mir Clara und Rahel gesagt.
3: Da kommen die meisten mindestens 10 bis 20 Minuten zu spät. Die haben den Großteil der allerersten Stunde verpasst. Also da ist es so selten, dass die wirklich vorm Klingeln dann in der Klasse sitzen können. Wie sollen sie es machen? Stau, Unfälle durch das ganze Getummel.
1: Für Kojobo-Schulleiter Thomas Braunsfeld ist das gerade echt eine herausfordernde Zeit, ja, die auch den ganzen Schulstart gerade auf den Kopf stellt.
4: Die ersten Tage waren tatsächlich extrem rumpelig. Ich kann mich nicht erinnern, dass wir an einem Tag mit voller Besetzung hier angefangen hätten. Ja, und das heißt dann für uns, in der ersten Stunde trudeln so langsam die Schüler ein, sodass wir in voller Besetzung dann wenigstens ab Beginn der dritten Stunde sind. Wenn es gut läuft, auch in der zweiten schon.
1: Er muss sogar noch mehr auf diesen Verkehrs- und Ankommenwahnsinn reagieren.
4: Gerade die Klausurpläne Oberstufe müssen darauf im Moment abgestimmt werden. Wir beginnen konsequent erst ab der zweiten Stunde. Klassenarbeiten werden gar nicht mehr in der ersten Stunde geschrieben. Klausuren auch nicht mehr in der ersten Stunde.
1: In Hersel ist es übrigens genau das gleiche Bild. Was könnte also helfen? Ja, zum Beispiel, wenn die Busse auf der Kennedy-Brücke über die Bahntrasse fahren dürften. Und die gute Nachricht, genau das wurde geprüft und soll laut Stadt Bonn in den nächsten Wochen umgesetzt werden.
0: Ja, das dachten wir zumindest bis gestern. Jetzt hat die Stadt Bonn ja mitgeteilt, dass daraus erstmal nichts wird, weil zu teuer. Also der Umbau der Bahntrasse für die Busse. Darüber müssen wir sprechen und das machen wir in einer knappen halben Stunde hier bei Radio Bonn Rhein-Sieg.
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1: Mit Katrin Meyer-Sebastian. Schönen guten Tag. Die Bundesregierung will als Reaktion auf den Anschlag auf den Berliner CSD die Strafen verschärfen. Dazu haben Innenminister Dobrindt und Justizministerin Hubig ein Maßnahmenpaket vorgestellt. Unter anderem sollen sogenannte Gefährder häufiger eine elektronische Fußfessel tragen müssen. Beim Absturz eines Kleinflugzeugs in den Schweizer Alpen sind 3 Menschen ums Leben gekommen. Das Flugzeug war ursprünglich in Lugano im Tessin gestartet. Der Pilot wollte nach einem Zwischenstopp weiterfliegen. Die Maschine sei aus zunächst unbekannten Gründen aber gegen einen Berg geprallt und abgestürzt.
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1: Keine 6 Monate ist es her, da wurde nach langjährigen Bauarbeiten die Tunnelkette auf der B42 zwischen Bonn-Oberkassel und Königswinter endlich wieder komplett freigegeben. Und jetzt stehen schon wieder neue Arbeiten an und die Tunnelkette wird wieder einspurig. Nach Angaben von Straßen NRW werden ab dem kommenden Montag in beiden Fahrtrichtungen Mängel an den Notgehwegen an den Seiten der Tunnel beseitigt. Für die Arbeiten muss in beiden Richtungen die Fahrspur verengt werden. Die Arbeiten werden immer zwischen 8 und 16 Uhr durchgeführt, heißt es, und sollen bis Anfang Oktober dauern. Erst im April war die Dreier-Tunnelkette komplett fertiggestellt und freigegeben worden. Jetzt steht für Autofahrer schon die nächste Geduldsprobe an.
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1: Die Gasspeicher in Deutschland sind aktuell zu 56% gefüllt. Das sagt der Chef der Bonner Bundesnetzagentur Müller. Er betont, das sei schon mehr, als man im gesamten letzten Winter entnommen habe. Die Speicher sollen noch weiter gefüllt werden. Die vorgeschriebene Füllmenge von 80% sei vor dem Winter aber nicht mehr zu erreichen. Die Band Brassgas, 4. Erfolgsband vom Kardinal-Frings-Gymnasium in Bonn-Beuel, hat einen ordentlichen Schock zu verdauen. Sie hatte gerade erst auf den Straßenmusiktagen in Würzburg gespielt. Auf der Rückfahrt auf der A3 ging der Bandtransporter plötzlich in Flammen auf, berichtet der Express. Es sei niemandem etwas passiert, aber die Technik und die Instrumente sind verbrannt. Für ihre nächsten Konzerte am Wochenende müssen sich Brassgas jetzt ihre Ausrüstung bei befreundeten Bands zusammenleihen. Die Fußgängerzone in Siegburg soll in Zukunft wieder nur den Fußgängern gehören. Darauf haben sich CDU und SPD verständigt. Das bedeutet für Fahrräder und E-Tretroller, sie müssen draußen bleiben, zumindest tagsüber zwischen 11 und 18:30 Uhr. Das soll an allen Wochentagen gelten, auch sonntags, heißt es aus Siegburg. Die konkreten Straßen dafür sollen noch festgelegt werden. Angedacht sind der Markt, die Holzgasse und die Kaiserstraße. Von der CDU heißt es dazu, dass Menschen auf diese Weise entspannt und sicher durch die Innenstadt bummeln können sollen, ohne Slalom. Davor und danach, also in den Randzeiten, können Radler aber weiter durch die Siegburger City fahren. 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
2: Wie es beim Wetter weitergeht, weiß unser Wettermann Carsten Brandt.
3: Heute ganz gute Aussichten um die 20 Grad am Nachmittag. Sonnenuntergang und Wechselschauer sind selten, aber sie kommen vor. Sicherheitshalber dann mal einen Regenschirm mit. Nachts dann geringe Bewölkung, knapp unter 10 Grad. Morgen im Tagesverlauf schön, dann um die 20 Grad bei der Temperatur. Abends neue Wolken, in der Nacht zu Freitag vielleicht ein bisschen Regen. Bevor das Wochenende dann auch eher ruhig wird, nicht mehr so wahnsinnig warm, um die 20 Grad.
2: Die aktuelle Temperatur auf dem Ölberg 18,6 Grad, in Wachtberg in Niederbachem sind es 20,8.
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2: Und wir schauen als nächstes auf die Autobahn. Die A4 Köln Richtung Aachen zwischen dem Dreieck Köln-Heumar und dem Kreuz Köln-Süd 3 Kilometer stockender Verkehr, 15 Minuten plus. A59 in beide Richtungen zwischen dem Dreieck Köln-Heumar und dem Flughafen 2 Kilometer stockender Verkehr. Die A555 Richtung Köln zwischen Köln-Godorf und dem Kreuz Köln-Süd 2 Kilometer, 15 Minuten plus. Und auf der A559 in beiden Richtungen 1 Kilometer Stau. Schauen wir in die City, Kennedy-Brücke, Beuel Richtung Bonner Zentrum zwischen Beuel-Vielich und Bertha-von-Suttner-Platz steht hier auf 2 Kilometer, heißt im Moment ca. 20 Minuten plus. Die Gegenrichtung in Richtung Beuel rüber, da steht hier ab dem alten Friedhof und bis zum Konrad-Adenauer-Platz, da braucht er 20 Minuten, 2 Kilometer sind's. Und auch auf den Seitenstraßen, den Zufahrten, staut es sich natürlich. Die Südbrücke A562 Richtung Bonn-Ost, über die gesamte Südbrücke haben wir noch 2 Kilometer, mindestens 10 Minuten, auch hier die Zufahrten. Da steht ihr im Stau und auf der Reuterstraße steht ihr auch in beiden Richtungen 1 Kilometer und müsst ihr mindestens 10 Minuten mehr mitbringen. Die L158 Richtung Bonn-Bad Godesberg, da müsst ihr aufpassen, da wird geblitzt kurz vor Wachtberg. Philipp Hott hat uns die Claudia gemeldet. Und wenn ihr noch was seht, Blitzer oder auch noch Staus, meldet uns das über die 0228 4007 111. Wenn ihr noch Power habt, dann habe ich noch ein paar Tipps für euch. Gleich, ich bin Susanne Szymanowski-Wagner. Ich falle ja im Moment abends meist einfach ins Bett oder aufs Sofa, liegt da platt. Aber ab und zu raffe ich mich dann doch noch auf, wenn was Tolles ist. Und es gibt noch ein paar tolle Sachen diese Woche, das verspreche ich euch. Mehr gleich hier bei mir.
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0: 5 Tage Action liegen hinter uns. Gestern ist Pützchens Markt zu Ende gegangen mit dem großen Feuerwerk. Heißt, wir müssen uns jetzt wieder eine andere Unternehmung aussuchen. Und da haben wir die Tipps für euch.
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0: Morgen gibt es ab 18 Uhr wieder Musik auf der Rathaustreppe in Beuel. Diesmal mit Klassikern von Stevie Wonder, von Toto, von Amy Winehouse und viel mehr. Umsonst und draußen. Dann am Freitag die ABBA Tribute Show von den Four Suites in der Harmonie in Endenich. 20 Uhr geht's los. Tickets bekommt ihr ab 28 Euro. Dann gibt's eine große Premiere am Samstag in Loma. Und zwar eine neue Karnevalsveranstaltung von den Rheinland-Sternen aus Loma. Dancing Stars 2026. Die Bühne für die Stars von morgen heißt die. Da treten 18 Newcomer aus dem Karneval auf. Los geht die Show am Samstag um 14.40 Uhr. Danach gibt's noch eine fette Party. Tickets bekommt ihr an der Jahrbachhalle für 7 Euro. Und es ist noch viel mehr los am Wochenende. Straßenfest in Bonn-Poppelsdorf zum Beispiel. Weinfest in Bonn-Lengsdorf. Streetfood Festival in Beuel. Und vieles, vieles mehr. Ihr habt die freie Auswahl und könnt euch auf ein tolles Wochenende freuen.

0: Es ist ein tägliches Stauchaos in der Bonner Innenstadt, besonders auf der Kennedy-Brücke. Eine Idee, den Verkehr etwas zu entzerren, gibt es schon länger. Linienbusse sollen die Bahnspuren in der Mitte der Brücke mitnutzen können. Aber Benedikt Schockenhoff aus dem Radio Bonn-Rhein-Sieg-Nachmittagsteam, das ist einfacher gesagt als getan.
1: Genau. Einmal ganz kurz für alle, die die Spuren auf der Kennedy-Brücke gerade nicht so vor Augen haben. In der Mitte gibt es zwei Bahnspuren und außen zwei Autospuren. Getrennt sind Auto- und Bahnspuren durch hohe Bordsteine. So, und jetzt können wir natürlich sagen, wo ist das Problem? Wir senken die Bordsteine vor und hinter der Brücke einfach ab. Dann können Busse drauf und wieder runterfahren. Aber so einfach ist das eben nicht. Die Bordsteine auf der Brücke, die liegen nämlich zu eng aneinander. Zwei Bahnen können da locker aneinander vorbeifahren, aber eben nicht zwei Busse. Die sind einfach zu breit.
0: Das heißt, die Bordsteine auf beiden Seiten müssen komplett abgerissen werden?
1: Und zwar auf der ganzen Brücke. Und das ist eine lange Brücke, rund 400 Meter. Alleine das dauert also. Zusätzlich müssen dann noch neue Abtrennungen gebaut werden, aber halt rund 1,5 Meter ungefähr weiter außen, damit zwei Busse in der Mitte aneinander vorbeifahren können. Dazu kommen dann auch noch neue Ampelanlagen, also da muss schon einiges gemacht werden.
0: Jetzt kommt noch Problem Nummer 2.
1: Genau, es hat sich nämlich nur eine Baufirma bei der Stadt Bonn gemeldet, die den Auftrag übernehmen könnte. Die war der Stadt aber zu teuer. Ich habe nochmal bei der Stadt nachgefragt, ob die Bauarbeiten theoretisch nicht selbst übernehmen könnten. Geht nicht. Also heißt es da weiter abwarten bis November. Dann sollen die Bauarbeiten frühestens starten, dauern dann rund 4 Wochen, sprich erst im Dezember könnten Busse dann auf der Kennedy-Brücke die Bahnspuren mitnutzen.
0: Es ist halt nicht immer alles so einfach, wie man es gerne hätte. Danke, Benedikt, für die Infos hier bei Radio Bonn-Rhein-Sieg.
1: Gerne.

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1: Mit Malte Albrecht. Guten Abend.
2: Islamistischer Terrorismus bleibt die Gefahr für unser Zusammenleben.
1: Bundesjustizministerin Hubig war das am Vormittag in Berlin. Gemeinsam mit Innenminister Dobrindt hat sie einen 10-Punkte-Plan vorgestellt, mit dem die Bundesregierung für mehr Schutz gegen islamistischen Terror sorgen will. Es ist unter anderem eine Reaktion auf den Anschlag beim Christopher Street Day Ende Juli in Berlin. Welche Maßnahmen genau vorgesehen sind, fasst für uns Christian Böder zusammen.
3: Ein Kernpunkt des 10-Punkte-Plans ist, dass der Strafbestand für terroristische Vereinigungen ausgeweitet werden soll. Unter denen fällt künftig auch das Verbreiten von Propagandamitteln. Sammeln von Spenden für Terrorgruppen wird außerdem ein eigener Straftatbestand. Außerdem sollen Gefährder häufiger elektronische Fußfesseln angelegt bekommen. Dazu sollen bei Bewährungsstrafen auch Sicherheitsinteressen der Allgemeinheit stärker berücksichtigt werden. Auch das Jugendstrafrecht soll mit Blick auf islamistische Gefährder verschärft werden. Geplant ist auch eine Haftstrafe von mindestens einem Jahr in Fällen von besonders gefährlicher Körperverletzung, wenn die auf Attacken mit Messern oder anderen gefährlichen Werkzeugen zurückgehen. Denn in der Vergangenheit hatten Attentäter oft Klingen oder Fahrzeuge für ihre Anschläge benutzt, wie auch im Juli in Berlin. Der 21-jährige Islamist war damals mit dem Auto in eine Menschenmenge gefahren und hatte dann mit einer Machete um sich geschlagen. Eine Frau wurde getötet und mindestens 31 weitere Menschen wurden verletzt.
1: Und nun weitere Nachrichten, kurz und knapp. Das Ziel, die deutschen Gasspeicher bis Anfang November zu 80% zu füllen, ist nicht mehr zu schaffen. Das hat der Chef der Bundesnetzagentur Müller dem Sender Phoenix gesagt. Für die Gasversorgung im Winter seien die Speicher aber nicht allein wichtig. Deutschland könne auch auf die Flüssiggasterminals und Gasimporte aus Norwegen, Belgien, Frankreich und den Niederlanden zurückgreifen. EU-Kommissionspräsidentin von der Leyen fordert einen eigenen Krisenalarm für die Europäische Union, unabhängig von der NATO. In ihrer Rede zur Lage der EU im Europaparlament sagte sie, man brauche einen ähnlichen Mechanismus wie den NATO-Artikel 4. Der verpflichtet die Mitgliedsländer zu Beratungen, sobald ein Staat seine Sicherheit bedroht sieht. Die Sterblichkeit durch Herzkrankheiten ist in Deutschland weiter leicht zurückgegangen, so steht es im aktuellen Bericht der Deutschen Herzstiftung. Besonders deutlich war der Rückgang bei der koronaren Herzkrankheit, der Grunderkrankung des Herzinfarkts. Hier sank die Sterberate 2024 innerhalb eines Jahres um 7%. Die Herzstiftung führt das unter anderem auf Fortschritte bei Diagnostik, Therapie und Rehabilitation zurück. Kleine Pakete von Online-Shops werden in der EU bald teurer, zumindest für die Händler. Ab November wird für die Einfuhr eine neue Bearbeitungsgebühr fällig. Dafür hat das Europäische Parlament endgültig grünes Licht gegeben. Wie teuer es wird, ist noch offen. Bezahlen sollen nach Angaben der EU-Staaten die Online-Handelsplattformen, also nicht die Kunden. Betroffen sein dürften unter anderem Shein, Temu, AliExpress und Amazon. Hintergrund ist der enorme Aufwand für den Zoll. Allein im vergangenen Jahr wurden in der EU rund 6 Milliarden Pakete von Online-Händlern abgefertigt. 90% davon kamen aus China. Die neue Gebühr soll die steigenden Kosten bei den Kontrollen decken.
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4: Mit Katrin Meyer-Sebastian. Man mag es kaum glauben, aber gerade mal ein halbes Jahr, nachdem die B42-Tunnelkette zwischen Bonn-Oberkassel und Königswinter ganz freigegeben wurde, gibt es schon wieder erste Mängel, die beseitigt werden müssen. Es geht um die Notgehwege an den Seiten, sagt Straßen NRW. Dabei war doch alles erst jahrelang neu gemacht worden. Die Folgen hören wir uns an in den nächsten News von hier um halb.
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5: Der Abend bleibt durchwachsen und etwas windig. Nachts gehen die Werte auf nur noch 12 Grad runter. Und morgen sieht es ähnlich aus, wie es heute war. Ein Sonne-Wolken-Mix und um die 20 Grad. Die aktuelle Temperatur gibt's von unserer Wetterstation in der Bonner Nordstadt 19,6 Grad.
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5: Raus auf die Straßen im Radio Bonn-Rhein-Siegland und zuerst mit einer Warnmeldung. Auf die A4 Köln-Aachen zwischen dem Dreieck Köln-Holmer und dem Kreuz Köln-Gremberg hat es einen Unfall gegeben. Vorsicht, die Unfallstelle ist ungesichert auf dem Standstreifen. Hier im Bereich gibt es auch aktuell 5 Kilometer Stau. Mindestens 13 Minuten braucht ihr hier länger. Schauen wir auf die A555 Richtung Köln zwischen Köln-Godorf und dem Kreuz Köln-Süd. Da haben wir noch 2 Kilometer Stau, 10 Minuten plus. Jetzt kommen wir in die City zu den Brücken. Die Kennedy-Brücke Beuel Richtung Bonner Zentrum zwischen Beuel-Fielich und Bonn-Zentrum steht hier noch 2 Kilometer, 15 Minuten. Die Gegenrichtung Bonn Richtung Beuel zwischen dem Alten Friedhof und Beuel 2 Kilometer, heißt 20 Minuten plus im Moment. Und auf den Zufahrten staut es sich ebenfalls. Die Südbrücke, die A562 Richtung Bonn-Ost, über die gesamte Südbrücke haben wir immer noch 2 Kilometer stockend und 10 Minuten plus. Und auch da staut es sich auf den Zufahrtsstraßen. In der Bonner Südstadt gibt es die Reuterstraße Richtung Bonn-Gronau mit 1 km und 10 Minuten plus und die B9 zwischen der Olaf-Palme-Allee und der Auffahrt auf die Reuterbrücke in beide Richtungen 1 km und 10 Minuten plus. Außerdem haben wir noch einen Blitzer auf der Pecherlandstraße Richtung Bad Godesberg kurz vor Wachtberg-Philipprott. Wenn ihr mehr Staus oder Blitzer habt, dann meldet uns das über die 0228 4007 111. Gute und sichere Fahrt. Am Wochenende in Holland tanken müssen. Ihr hört's noch, ha? 2,37 pro Liter E10. Mann, ist ja fast wie bei uns. Der Sprit ist teuer. Und wie sieht's in Belgien, in Österreich oder in Italien aus? Hören wir gleich mal nach, gegen Viertel nach Atze. Ich bin Susanne Szymanowski-Wagner.

0: Leute, geht euch das auch so? Man fragt sich ja, wo so ein Typ wie Atze Schröder immer die ganzen Sprüche her hat, der so raushaut. Die Antwort ist aber relativ einfach. Er hört zu und sammelt.
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4: So, jetzt nenne ich Ross und Reiter. Das Leben ist kein Ponywerfen und Schäferhund hat Gold im Mund. Ich liebe es, wenn so Lebensweisheiten falsch zitiert werden. So nach dem Motto, lebe jeden Tag so, als wärst du der Letzte. Knapp daneben ist halt auch vorbei, ne? Wobei diese Weisheiten ja überhaupt keinen Einfluss auf unser Leben haben, oder? Wir kennen die Sprüche doch alle und alle halten wir uns nicht dran. Und wir regen uns auch immer über die kleinsten Kleinigkeiten auf und auch darüber, was gestern war. Eigentlich ist klar, für gestern gibt's nichts und ist ja eh vorbei. Und das größte Hindernis im Leben ist doch darauf zu warten, dass eine bessere Gelegenheit kommt. Dabei ist das, was kommt, ja eben unklar. Also, lebe jetzt, lass es krachen. Ich werde gleich schön zur Eisdiele fahren nach der Aufnahme und mir einen unverschämt großen Eierlikörbecher reinziehen. Ist doch egal. Ist doch egal.
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0: Radio Bonn, Rhein-Sieg hier. Es ist der Mittwoch, fast schon Feierabend. Und alle, die gerade tanken müssen, so.
1: Was ist das denn? Oh mein Gott, was ist geschehen?
0: Ja, die Spritpreise bei uns steigen und steigen. Und die Politik überschlägt sich mit Ideen, wie wir entlastet werden könnten. Unionsfraktionschef Thorsten Frey fordert jetzt Entlastungen für Verbraucher, die schon zum 1. Oktober greifen sollten. Aber was wann wie kommen soll, ist noch völlig unklar. Andere Länder sind da schon etwas weiter, muss man sagen. Claudia Wächter berichtet ja für uns aus Italien. Claudia, wie sieht's denn bei euch aus? Kriegen die Leute bei euch auch einen Schock, wenn sie tanken müssen?
2: Ja, der Tankschock hier in Italien, der hält sich in Grenzen. Sprit ist hier nämlich so um die 30% billiger als in Deutschland noch. Denn der Tankrabatt, der läuft nun aus. Die Regierung hier hat den schon mehrmals verlängert, sagt aber nun, ist einfach zu teuer. Deshalb sollen nur noch Geringverdiener und Speditionen entlastet werden, aber immerhin. Und lange rumdiskutiert wird ja auch nicht.
0: Danke dir. Und jetzt rüber zu Albert Otti in Österreich. Grüß dich. Wie geht denn ihr mit den hohen Spritpreisen um?
3: Hallo. Ja, in Österreich ist Benzin derzeit etwa 34 Cent billiger als in Deutschland, Diesel um 19 Cent. Seit April ist hier die sogenannte Spritpreisbremse in Kraft. Das heißt, die Mineralölsteuer wurde leicht reduziert. Außerdem müssen Preissenkungen rasch an Tankstellenkunden weitergegeben werden. Für kurze Zeit gab es noch eine dritte Maßnahme. Und zwar mussten Treibstoffunternehmen ihre Gewinnspannen begrenzen. Ob das wieder eingeführt wird, darüber ist man sich in der Regierung aber uneins.
0: Und jetzt zum Schluss noch rüber zu Jennifer Brückner in Belgien.
4: In Belgien wird der Spritpreis festgelegt. Und das schon seit den 70er Jahren. An jedem Werktag wird hier durch das Wirtschaftsministerium berechnet, wie teuer Benzin, Diesel und Co. sein dürfen. Da ziehen sie natürlich verschiedene Faktoren heran. Zum Beispiel, wie teuer ist der jeweilige Brennstoff? Wie hoch sind die Lager-, Versicherungs- und Transportkosten? Dabei wird den Unternehmen auch eine bestimmte Gewinnspanne zugestanden. Nach oben ist der Preis also gedeckelt, nach unten haben die Tankstellen freie Wahl.
0: Also da gibt's unterschiedlichste Herangehensweisen. Danke euch bis hierhin und wir haben natürlich weiter für euch im Blick, wie es bei uns weitergeht mit der Tankerei.

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1: Mit Katrin Meyer-Sebastian. Schönen guten Abend. Die Bundesregierung will als Reaktion auf den Anschlag auf den Berliner CSD die Strafen verschärfen. Dazu haben Innenminister Dobrindt und Justizministerin Hubig ein Maßnahmenpaket vorgestellt. Unter anderem sollen sogenannte Gefährder häufiger eine elektronische Fußfessel tragen müssen. Beim Absturz eines Kleinflugzeugs in den Schweizer Alpen sind 3 Menschen ums Leben gekommen. Das einmotorige Flugzeug war ursprünglich in Lugano im Tessin gestartet. Der Pilot wollte nach einem Zwischenstopp weiterfliegen. Die Maschine sei aus zunächst unbekannten Gründen aber gegen einen Berg geprallt und abgestürzt, heißt es.
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1: Die Busse auf der Bonner Kennedy-Brücke sollen ja künftig die Bahngleise in der Mitte nutzen können und so am Autostau vorbeifahren. Dafür muss die Stadt Bonn allerdings erst die Gleisanlagen umbauen lassen und das dauert länger als geplant, hatten wir schon drüber berichtet. Benedikt Schockenhoff aus dem Radio Bonn-Rhein-Sieg-News-Team, wo liegt denn eigentlich das Problem?
2: Im Grunde geht es vor allem um die Bordsteine. Die trennen aktuell die Bahngleise von den Autospuren. Weil Busse breiter sind als Bahnen, reicht der Platz für 2 Busse nebeneinander aber nicht aus. Deshalb werden die Bordsteine abgerissen und eine neue Abtrennung wird ein Stück weiter außen neu gebaut. Dadurch wird die Spur rund 1,5 Meter breiter. Dazu kommen dann noch Ein- und Ausfädelungen für die Busse und extra Ampeln. Das Problem, die einzige Baufirma, die ein Angebot abgegeben hatte, war der Stadt zu teuer. Deshalb wird jetzt neu ausgeschrieben.
1: Und weil die Arbeiten nur nachts möglich sind und der Schienenersatzverkehr erst nach den Herbstferien bereitsteht, kann der Umbau voraussichtlich erst Anfang November starten. Ursprünglich sollte es Ende dieser Woche losgehen. Keine 6 Monate ist es her, da wurde nach langjährigen Bauarbeiten die Tunnelkette auf der B42 zwischen Bonn-Oberkassel und Königswinter endlich wieder komplett freigegeben. Und jetzt stehen schon neue Arbeiten an und die Tunnelkette wird wieder einspurig. Nach Angaben von Straßen NRW werden ab dem kommenden Montag in beiden Fahrtrichtungen Mängel an den Notgehwegen an den Seiten der Tunnel beseitigt. Für die Arbeiten muss in beide Richtungen die Fahrspur verengt werden. Die Arbeiten werden dann immer zwischen 8 und 16 Uhr durchgeführt und sollen bis Anfang Oktober dauern. Erst im April war die Dreier-Tunnelkette komplett fertiggestellt und freigegeben worden. Jetzt steht für Autofahrer schon die nächste Geduldsprobe an. Die Band Brassgas, 4. Erfolgsband vom Kardinal-Frings-Gymnasium in Bonn-Beuel, hat einen ordentlichen Schock zu verdauen. Sie hatte gerade erst auf den Straßenmusiktagen in Würzburg gespielt. Auf der Rückfahrt auf der A3 bei Itzstein gab es plötzlich eine Stichflamme im Bandbus. Die Rückbank ging in Flammen auf, das berichtet der Express. Die Musiker konnten sich alle noch in Sicherheit bringen. Die Feuerwehr rückte an. Die A3 musste für die Löscharbeiten sogar zeitweise komplett gesperrt werden. Verletzt wurde niemand, aber das Equipment, Technik und Instrumente sind verbrannt. Für ihre nächsten Konzerte am kommenden Wochenende in Kürten, Köln und Bonn müssen sich Brassgas jetzt ihre Ausrüstung bei befreundeten Bands zusammenleihen. 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
3: Die Aussichten hat Wettermann Carsten Brandt für uns.
4: Das geht so ein bisschen in Richtung Altweibersommer in den nächsten Tagen. Temperaturen, die bei 20, 22 Grad liegen, nachts aber dann doch schon deutlich kühler. Man merkt einfach diese Nachtlänge. In der kommenden Nacht zum Beispiel unter 10 Grad, 7, 8 Grad im Siegtal oder auch in der Voreifel. Weiße Stein oben, die Höhenlage in der Eifel auch kaum noch über 15 Grad. Na, aber für ist das Wetter ganz gut. Morgen im Tagesverlauf dann um die 20 Grad Sonnenwechsel.
3: Und aktuell ist es auch noch ganz gut in Bonn-Bechlinghofen, 20,9 Grad.
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3: Raus auf die Straßen im Radio Bonn-Rhein-Siegland. Wir haben noch Stau auf der A555 Bonn Richtung Köln. Zwischen Köln-Godorf und dem Kreuz Köln-Süd noch 1 Kilometer. Außerdem in der City in Bonn. Kennedy-Brücke, schauen wir drauf. Wenn ihr von Beuel Richtung Bonn rüber wollt, zwischen Beuel-Vielich und Bonn-Zentrum, stockt der Verkehr noch auf 2 Kilometer. Da müsst ihr mindestens 10 Minuten mehr einrechnen. In der Gegenrichtung Richtung Beuel zwischen dem alten Friedhof und Beuel 2 Kilometer und 15 Minuten plus. Auf den Zufahrtsstraßen stockt der Verkehr auch noch. Die A562 Richtung Bonn-Ost, also die Südbrücke. Hier haben wir noch 2 Kilometer und 10 Minuten plus. Und auch die Zufahrten sind hier noch etwas stockend. In der Bonner Südstadt auf der Reuterstraße Richtung Bonn-Gronau steht hier 1 Kilometer im Stau, braucht gut 10 Minuten mehr. und auf der B9 Bad Godesberg Richtung Bonner Zentrum zwischen der Olof-Palme-Allee und der Auffahrt auf die Reuterbrücke auch noch 1 Kilometer Stau und 10 Minuten plus. Wenn ihr noch was seht, Staus oder Blitzer, gerne melden 0228 4007 111. Ansonsten kommt gut und sicher nach Hause. Der Aufreger dieser Woche fängt ja mit K an hier bei uns und es ist ausnahmsweise nicht nur die Kennedy-Brücke, es geht auch um die KI. Thema gleich bei mir. Ich bin Susanne Szymanowski-Wagner. Schönen Abend.

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0: 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Und das hier ist jetzt Whitney Houston für euren Feierabend.

0: 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Der Mittwochfeierabend. Das klingt irgendwie immer noch nach gefährlicher Science-Fiction, ist aber offenbar Realität geworden. Bei einem Test des AI-Anbieters OpenAI hat sich eine KI-Software selbstständig gemacht, hat auf eigene Faust eine andere Firma gehackt. Und dieser Vorfall hat für so viel Aufsehen gesorgt, dass kürzlich erst führende KI-Firmen selbst vor ihrer eigenen Software gewarnt haben. Thorsten Ortmann aus unserem News-Team. Was besorgt die KI-Firmenchefs denn so sehr?
1: Es ist vor allem das Tempo, mit dem sich die KI-Systeme entwickeln und das zu einer Zeit, in der es kaum Beschränkungen gibt. Und all das könnte eben dazu führen, dass der Mensch KI-Systeme in Zukunft nicht mehr stoppen kann, sagt der frühere Anthropic-Mitarbeiter Jacob Coxon. Er hat gekündigt, weil er die Technik für gefährlich hält. Die KI kann jetzt schon Systeme selbstständig hacken. Schon bald könnte sie übermenschliche Fähigkeiten entwickeln, das Internet lahmlegen, Biowaffen entwickeln, Drohnen oder Roboter kontrollieren. Einige unabhängige Forscher halten das aber für übertriebene Szenarien und vermuten hinter den Warnungen auch geschäftliche Interessen, nämlich um Haftungsrisiken für die Unternehmen abzuwenden und weil Berichte über solche hochentwickelten Systeme auch Börsenkurse befeuern.
0: Gibt es denn da keinen Notschalter, dass man solche Systeme ausschalten kann, wenn die sich verselbstständigen?
1: Das weiß man nicht genau, weil die US-Firmen nicht staatlich reguliert werden. OpenAI hat allerdings öffentlich zugesagt, dass man so eine automatische Abschaltfunktion entwickeln will. Es gibt aber auch Experten, die sagen, dass KI so einen Notaus auch irgendwann umgehen könnte. Darum schlägt der Chef von Anthropic, Dario Amodei, auch vor, dass die gesamte Branche 1-2 Jahre lang auf die Bremse treten soll, damit man wirksame Sicherheitsvorkehrungen entwickeln kann. Er will auch externe Beobachter in seine Firma lassen. Das hat auch ChatGPT-Entwickler Sam Altman von OpenAI zugesagt. Welche Macht die aber haben sollen, das ist unklar.
0: Müsse da nicht jetzt langsam die internationale Politik mal eingreifen, um die KI sicherer zu machen?
1: Ja, da gucken natürlich alle auf die USA und China als führende KI-Nationen. OpenAI-Chef Sam Altman fordert eine internationale Zusammenarbeit.
2: If the US and China.
1: Wenn sich die USA und China auf gemeinsame Standards und Testverfahren einigen könnten, dann wäre das eine wundervolle Errungenschaft. Das ist aber eher unwahrscheinlich, denn beide Länder kämpfen um die Führungsposition bei der KI und sie wollen natürlich auch die großen Chancen nicht gefährden, die die Technik bietet, zum Beispiel bei der Heilung von Krankheiten.
0: Danke für dieses Update an Thorsten Ortmann hier bei Radio Bonn Rhein-Sieg.
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1: Mit Malte Albrecht, guten Abend. Möglicherweise war es heute ein guter Tag für Friedrich Merz. Die 8 CDU-Ministerpräsidenten, darunter NRW-Landeschef Wüst, haben sich geschlossen hinter den Bundeskanzler gestellt. Sie wollen die Debatte über seine politische Zukunft beenden. In einer gemeinsamen Erklärung schreiben sie, jetzt zählen Geschlossenheit und politisches Handeln statt Personaldiskussionen. Ein Regierungssprecher in Berlin wies Berichte zurück, Merz habe selber um die Erklärung gebeten. Weitere Infos hat Zoe Tassovali.
2: Die Ministerpräsidenten schreiben, Vertrauen kommt zurück, wenn die Politik Probleme löst, die die Menschen im Alltag beschäftigen. Dafür brauche es unter anderem eine stabile Regierung und einen klaren Kurs. Doch genau der fehlt vielen Menschen gerade bei Kanzler Merz und auch die Problemlösung stockt. Wegen der hohen Spritpreise hat er schnelle Entlastungen angekündigt. Wie die aussehen sollen, ist aber noch völlig offen. Die SPD will einen Spritpreisdeckel und eine Steuer auf besonders hohe Krisengewinne der Mineralölkonzerne. Merz lehnt diese Steuer ab.
1: Auch Verbraucherschützer haben sich in die Diskussion eingeschaltet. Der Verbraucherzentrale Bundesverband will nicht nur Entlastungen bei den Spritpreisen. Die Menschen litten nun schon seit Monaten in verschiedenen Lebensbereichen unter hohen Energiepreisen, sagte Verbandschefin Popp der NOZ. Sie forderte, die Energieversorgung krisenfester aufzustellen. Und jetzt weitere Nachrichten im Überblick. Bei einer Razzia gegen Steuerbetrug haben rund 800 Einsatzkräfte Wohnungen und Geschäftsräume in NRW, Hessen und Belgien durchsucht. Nach Angaben der Behörden wird gegen 50 Verdächtige ermittelt. Sie sollen über ein Netz von Scheinfirmen Bargeld gewaschen und mehr als 60 Millionen Euro an Steuern und Sozialabgaben hinterzogen haben. Bei den Durchsuchungen gab es 4 Festnahmen. Im Wohnungsbau wächst die Zuversicht. Das Geschäftsklima in der Branche hat sich im August spürbar verbessert, meldet das Münchner IFO-Institut. Demnach klagen zwar viele Betriebe weiterhin über fehlende Aufträge und Stornierungen, aber die steigenden Baugenehmigungen lassen die Unternehmen wieder optimistischer in die Zukunft blicken. In NRW arbeiten immer noch vergleichsweise wenige Frauen in Führungspositionen. Ihr Anteil lag letztes Jahr bei 28,9%, sagen die Landesstatistiker. Damit lag NRW unter dem Bundesschnitt und unter dem Durchschnitt in der EU. Den Spitzenplatz belegt Schweden mit 44,4% Frauen in Führungspositionen. Über eine geplante Zuckersteuer auf Getränke wie Colas und Limonaden wird gerade viel diskutiert. Ärztepräsident Reinhardt möchte aber darüber hinaus noch weitere finanzielle Anreize für eine gesündere Ernährung. Er schlägt vor, Lebensmittel unterschiedlich zu besteuern, je nachdem, wie gesund sie sind. So sollten für stark verarbeitete Produkte mit viel Zucker, Salz oder Fett höhere Steuern gelten als für gesunde Alternativen. Das sei keine Bevormundung, sondern verantwortungsvolle Vorsorge, sagt der Chef der Bundesärztekammer. Ungesunde Ernährung wie etwa auch Alkohol, Rauchen und zu wenig Bewegung sei eine der erwiesenen Ursachen für zum Beispiel Übergewicht und Folgen wie Diabetes.
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3: Der Abend durchwachsen, ein bisschen windig ist es und nachts gehen die Werte dann ein bisschen runter, so 12 Grad ungefähr haben wir es hier in der Region. Morgen haben wir dann ähnliches Wetter wie heute, so ein Sonne-Wolken-Mix und maximal 20 Grad können wir erwarten. Aktuell messen wir auf dem Bonner Hartberg 19,2 Grad.
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3: Und wir schauen raus auf die Straßen, die Autobahn A555 Bonn-Köln zwischen Köln-Rodenkirchen und Kreuzköln-Süd. Hier haben wir noch 1 Kilometer Stau. Hier braucht ihr gut 5 Minuten länger. Das war's von den Autobahnen. Wir schauen in die City, Kennedy-Brücke. Hier stockt der Verkehr noch etwas in beide Richtungen. Ansonsten läuft es jetzt aber weitgehend auf der Südbrücke der A562 rüber nach Bonn-Ost. Hier haben wir noch 1 Kilometer Stau und von der Gronau zur Reuterstraße rüber. Es ist auch noch etwas stockend. Das war's aber dann für den Moment. Kommt gut und sicher ans Ziel. Es ist kühler, deutlich kühler als gestern. Da müssen wir uns jetzt ja keine Sorgen mehr ums Schwitzen machen. Da muss eher dann das dicke Plümo raus, oder? Und aufs Sofa kuscheln gleich, wenn der Feierabend losgeht. Kommt gut rein mit uns. Ich bin Susanne Szymanowski-Wagner.
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0: die wollen ja einen Sieg der Mittwoch und jetzt mal nichts zu den Ehrlich Brothers, sondern zu einem noch viel älteren Zauberkünstler. Er hat viele von uns schon mal mit seinen Zaubertricks begeistert. David Copperfield, und der wird heute 70 Jahre alt. Auch unser Hannes saß als Kind vorm Fernseher, als der Copperfield uns verzaubert hat.
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2: David Copperfield, der Michael Jordan der Magier, der Oberzauberer von Ost, der Ehrendoktor von Hogwarts, der ehrlichste aller Brother. Ja klar, der konnte durch die chinesische Mauer gehen, der hat Dinge verschwinden lassen wie die Freiheitsstatue, ein Waggon vom Orient Express, ein Jet, der ist über den Grand Canyon geflogen. Das ist schon alles ziemlich cooler Scheiß. Aber welchen Trick ich bis heute nicht verstehe, wie der Claudia Schiffer damals klargemacht hat. Weil bei dem hätte ich ja gedacht, so eine wie der kriegt die Houdini. Kleiner Magierwitz. Aber wenn er es geschafft hat, dann bestimmt so. Hi, ich simsalabim Zauberer. Abracadabra Lust auf ein bisschen Hokuspokus? Oder vielleicht war es auch andersrum und sie hat ihn verzaubert. Weil die Magie, die könnte ich wenigstens verstehen. Trotzdem, Zauberer sein ist natürlich super praktisch. Kriegst ein Knöllchen, zack, lässt du verschwinden. Oder du kannst Dinge zersägen. Muss ja nicht immer gleich eine Jungfrau sein. Ich meine, ich würde mich schon freuen, wenn ich mein Brötchen morgens ohne Krümmeln durchkriege. Also immer dran denken, was meine Oma immer gesagt hat. Wenn du was willst, sag einfach das Zauberwort mit 2 T. Genau, aber flott.
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1: Mit Katrin Meyer-Sebastian. Schönen guten Abend. Die Busse auf der Kennedy-Brücke in Bonn sollen ja in Zukunft eigentlich in der Mitte fahren, wo bislang nur die Bahnen unterwegs sind. Vorteil, sie kämen schneller durch, könnten am Autostau einfach vorbeifahren. Dafür muss die Stadt Bonn allerdings erst die Gleisanlagen umbauen lassen und das geht jetzt doch nicht so schnell wie gedacht. Die einzige Baufirma, die dafür ein Angebot abgegeben hatte, war der Stadt ja zu teuer. Und deshalb wird der Auftrag jetzt neu ausgeschrieben. Konkret geht es um die Bordsteine, die trennen aktuell die Bahngleise von den Autospuren. Und weil Busse breiter sind als die Bahnen, reicht der Platz für sie nicht aus. Deshalb werden die Bordsteine abgerissen und es wird eine neue Abtrennung ein Stück weiter nach außen neu gebaut. Dadurch soll die Spur rund 1,5 Meter breiter werden. Der Umbau kann jetzt wohl allerdings erst Anfang November starten. Ursprünglich sollte es ja in dieser Woche schon losgehen. Und dann haben wir heute Bilanz gezogen, beziehungsweise die Stadt hat's getan, zu Pyma Pützchensmarkt 2026. Traditionell gab es ja am Abend noch das große Feuerwerk und dann war Schluss. Rund 750.000 Menschen waren in diesem Jahr auf der Kirmes. Das waren deutlich weniger als im vergangenen Jahr, nämlich rund 200.000 weniger. Grund dafür war vor allem der verregnete Sonntag, heißt es, aber auch die gesperrte Nordbrücke wird den ein oder anderen Kirmesfan davon abgehalten haben, nach Beul zu fahren. Insgesamt zieht die Stadt trotzdem ein positives Fazit und auch die Einsatzkräfte sprechen von einer ruhigen Kirmes. Natürlich hatte die Polizei einige Einsätze, aber im Verhältnis zur Zahl der Menschen auf Pyma doch verhältnismäßig wenige. Bonn-Orange wird den Festplatz jetzt noch bis voraussichtlich Freitag sauber machen. Nach aktuellem Stand gab es auch deutlich weniger Abfall. Pützchensmarkt Nummer 658 gibt es dann nächstes Jahr wie gewohnt am 2. September-Wochenende. Und dann noch eine Meldung aus der Kategorie Glück im Unglück. Die Band Brascas, vierte Erfolgsband vom Kardinal-Frings-Gymnasium in Bonn-Beul, hat einen ordentlichen Schock zu verdauen. Sie hatte gerade erst sehr erfolgreich auf den Straßenmusiktagen in Würzburg gespielt. Auf der Rückfahrt auf der A3 bei Itzstein gab es dann plötzlich eine Stichflamme im Bandbus. Die Rückbank ging in Flammen auf, das berichtet der Express. Die Musiker konnten sich alle noch in Sicherheit bringen. Die Feuerwehr rückte an, heißt es. Die A3 musste für die Löscharbeiten sogar zeitweise komplett gesperrt werden. Verletzt wurde aber niemand. Allerdings, das Equipment, Technik und Instrumente sind verbrannt. Für die nächsten Konzerte am kommenden Wochenende in Kürten, Köln und Bonn müssen sich Brascas jetzt ihre Ausrüstung bei befreundeten Bands zusammenleihen. Das war der Tag bei uns im Radio Bonn-Rhein-Siegland. Schönen Feierabend wünsche ich. Die nächste Ausgabe der Lokalnachrichten gibt es hier morgen früh um 5.30 Uhr mit meinem Kollegen Christoph Münch.
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2: Mit Susanne Szymanowski-Wagner. Ich wünsche euch einen schönen Mittwoch-Feierabend.

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0: Radio Bonn Rhein-Sieg hier am Feierabend mit Susanne Szymanowski-Wagner. Die Emmys, die sind verliehen worden diese Woche und eine Serie hat besonders viele Preise abgesandt. Widow's Bay.
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0: Und Sven, du kanntest die Serie auch noch nicht, hast dir aber nach der Emmy-Verleihung sofort die ersten beiden Folgen angeguckt. Die Geschichte spielt wo?
2: Die spielt auf einer kleinen Insel, Widow's Bay. Da liegt der Hund begraben, da willst du nicht tot über den Zaun hängen und irgendwas stimmt da auch nicht. Gespenstischer Nebel zieht auf, ein alter Fischer verschwindet und die ersten Verschwörungstheoretiker erwarten in Kürze einen Fluch, der die gesamte Inselstadt auslöschen wird.
3: Ich hatte eine Unterhaltung mit dem Mann auf der Fähre und er hat was Seltsames gesagt. Und was? Dass hier schlimme Dinge passieren.
2: Im Mittelpunkt der Story steht der Bürgermeister von Widow's Bay. Das ist so ein Typ, der immer kurz vorm Nervenzusammenbruch steht. Der will von Flüchen und alten Legenden nichts wissen. Er will endlich den Tourismus beleben.
4: In Orten, wo immer Seefahrer waren, gibt es Aberglauben. Ich finde das irgendwie charmant. Welche Stadt hat keine bewegte Vergangenheit?
3: Gab es Kannibalismus?
4: Nein.
2: Dafür hat er einen Journalisten extra aus New York auf die Insel geholt, der einen Artikel über Widow's Bay schreiben soll. Und da kommt so ein todbringender Fluch natürlich zur Unzeit. Ich habe jetzt ja nur die ersten beiden Folgen gesehen. Kann sagen, ihr bekommt so einen Mix aus Komödie und Gruselhorror. Was hat es zum Beispiel damit auf sich, dass alle Inselbewohner, die mal auf dem Festland waren, angeblich gestorben sind?
4: Ich glaube nicht, dass das stimmt.
2: Die Serie ist sehr atmosphärisch und vor allem gibt's echt gute, skurrile Charaktere. Also ich werde weitergucken.
0: Der große Emmy-Abräumer, die Serie Widow's Bay. 10 Folgen gibt's, die könnt ihr streamen bei Apple TV. Damit verabschiede ich mich für diesen Abend und bin morgen wieder hier ab 15 Uhr. Macht's euch gemütlich. Ich bin Susanne Szymanowski-Wagner. Tschüss.

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0: Ich bin Babette Büchner. Die Bundesregierung will härter gegen den Missbrauch von Sozialleistungen in Deutschland vorgehen. Sie hat dafür einen 10-Punkte-Plan erarbeitet, der bis zum Ende des Jahres umgesetzt werden soll. Wie schon im Koalitionsvertrag angekündigt, sollen Anreize reduziert werden, in die Sozialsysteme einzuwandern. Unter anderem soll auch die Grundsicherung beendet werden, wenn jemand mit vollstreckbarem Haftbefehl gesucht wird. Die EU-Kommission will Kinder unter 13 Jahren in Zukunft von sozialen Netzwerken wie TikTok und Instagram komplett fernhalten. Ein eigenes Konto soll erst ab 15 Jahren erlaubt sein, sagte EU-Kommissionspräsidentin Ursula von der Leyen.
1: Keine Social-Media-Konten unter 13 Jahren, danach auch erstmal nur Mini-Konten unter elterlicher Aufsicht mit Einschränkungen und generell weniger Funktionen, die Kinder und Jugendliche süchtig nach Social Media machen können. Diese Vorstöße der EU gelten aber nicht sofort. EU-Parlament und Mitgliedsländer müssen sich erst damit befassen und sich einigen. Grundsätzlich kann Deutschland auch eigene Regeln erlassen, auch früher. Bildungsministerin Karin Prien hat Vorschläge für Oktober angekündigt. Die großen Plattformen zu Maßnahmen verpflichten kann aber nur die EU-Kommission. Aus Berlin, Ronny Thorau.
0: Die Sterblichkeit durch Herzkrankheiten ist in Deutschland erneut leicht zurückgegangen. Das geht aus dem aktuellen Bericht der Deutschen Herzstiftung hervor. Besonders deutlich war der Rückgang bei der koronaren Herzkrankheit, der Grunderkrankung des Herzinfarkts.
2: Bei der koronaren Herzkrankheit sank die Sterberate 2024 innerhalb eines Jahres um mehr als 7%. Die Deutsche Herzstiftung führt das unter anderem auf Fortschritte bei Diagnostik, Therapie und Rehabilitation zurück. Sorgen macht den Medizinern allerdings weiter die deutlich schlechtere Prognose von Frauen nach einem Herzinfarkt. Gut 14% der Patientinnen starben, bei den Männern waren es 10%. Thomas Bliskin, Nachrichtenredaktion.
0: Der Bundesgerichtshof hat heute damit begonnen, den milliardenschweren Rechtsstreit um die Lieferung von Schutzmasken zu Beginn der Corona-Pandemie zu prüfen. Am Anfang waren die Masken knapp und der Bund hatte viel Geld geboten. Als sich mehr Firmen beteiligten als gedacht, war die Annahme zum Teil verweigert worden. Ein Urteil soll Mitte Dezember verkündet werden. Und das waren die Nachrichten mit Babette Büchner.
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4: Und da merkt man, wir sind im Herbst, sowas von. Es ist regnerisch heute Abend, teils ziehen auch kräftige Gewitter mit Starkregen und Hagel durch. Der Donnerstag geht dann erst trocken los. Zwischendurch kann sich auch mal die Sonne zeigen. Im Tagesverlauf ziehen dann aber neue Schauer durch. Besonders am Abend werden die auch kräftiger. Und dazu bekommen wir ähnliche Temperaturen wie heute. 18 bis maximal 20 Grad sind drin.
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4: Das sind die Staus mit der längsten Stauzeit. A1 Dortmund-Köln zwischen Kreuz Wuppertal-Nord und Wuppertal-Langerfeld. 1 Kilometer, knappe 20 Minuten dauert es länger. A2 Hannover-Dortmund zwischen dem Kreuz Bad Oeynhausen und Herford-Ost. 3 Kilometer Stau, gute 20 Minuten braucht ihr da. Dann A3 Arnheim-Oberhausen zwischen dem Kreuz Oberhausen und Oberhausen-Holten. 1 Kilometer, 11 Minuten plus. A4 Aachen-Köln zwischen Köln-Poll und dem Kreuz Köln-Gremberg. 1 Kilometer, 6 Minuten kommen oben drauf. Und noch die A57 Köln-Nimwegen zwischen Krefeld-Zentrum und Krefeld-Gartenstadt. 2 Kilometer, 8 Minuten plus. Das Uselwetter draußen, ne? Da arbeiten wir jetzt gegen an mit Michiko von DJ Goja. Karibik, Strand unter Palmen bei 30 Grad in Musikform, meiner Meinung nach.
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4: Ja, die hört ihr direkt hier nach Maroon 5 mit Girls Like You. Einen schönen Abend zusammen. Ich bin Natascha Wittmark.

Ihr von Münster und ist jetzt mit neuer Musik wieder da. Chamäleon heißt ihre neue Single, ja, so wie das Tier, hat sie als Metapher genutzt. Ein Chamäleon, das ist ja sehr anpassungsfähig. Und Malu Lovis hat auch so das Gefühl, in der Gesellschaft sich anpassen zu müssen, und zwar ein bisschen zu sehr. Ja, sie singt, sie hat das Gefühl, ihre Identität zu verlieren, weil sie sich so verbiegen muss, um in dieser Gesellschaft Platz zu haben. Und das schafft sie nicht, denkt sie. Also ihr merkt schon, das ist eine sehr persönliche Nummer. Und das hört man auch. Das ist Chamäleon von Malu Lovis.

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1: Es ist nicht ganz so gemütlich heute Abend, ne? Teils kräftige Schauer und Gewitter ziehen durch, die klingen aber später ab. Und morgen ist es erst trocken. Richtung Abend ziehen dann aber neue Regenwolken durch und es wird dann auch wieder nass. Dazu bekommen wir 18 bis maximal 20 Grad in der Spitze.
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1: Ja, ein paar Staus gibt's noch. A1 Dortmund-Köln zwischen Kreuz Wuppertal-Nord und Wuppertal-Langerfeld. 1 Kilometer, 7 Minuten dauert's länger. A2 Hannover-Dortmund zwischen dem Kreuzbad Oeynhausen und Herford-Ost. 2 Kilometer, gute 10 Minuten müsst ihr mehr einrechnen. A3 Arnheim-Oberhausen zwischen dem Kreuz Oberhausen und Oberhausen-Holten. 1 Kilometer, 10 Minuten plus. Dann A4 Aachen-Köln zwischen dem Kreuz Köln-West und Köln-Eiffeltor. 2 Kilometer, 5 Minuten kommen oben drauf. Dann die Gegenrichtung A4 Aachen-Köln zwischen Kreuz Köln-Süd und Kreuz Köln-Gremberg. 2 Kilometer, 7 Minuten plus. Und noch die A57 Köln-Nimwegen zwischen Krefeld-Zentrum und Krefeld-Gartenstadt. Da braucht ihr 9 Minuten länger, 1 Kilometer Stau. Na, ihr müsstet so sehen, ne? Wenigstens sitzt ihr im Auto und nicht daneben. Das wäre noch ungemütlicher bei dem Wetter.
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1: Klugscheißerei ist ja eigentlich nicht so eine nette Charaktereigenschaft. Aber Teddy Swims ist mir trotzdem irgendwie sehr sympathisch. Weiß auch nicht warum. Ich habe den noch nie kennengelernt bisher. Aber irgendwie habe ich das Gefühl, der könnte sehr nett sein. Vielleicht gerade, weil er so ehrlich ist und zugibt, dass er ein Besserwisser ist. Und dass er auch daran arbeiten muss. Das ist er mit Mr. Know-It-All.

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0: Habt ihr es mitbekommen? Auf Helgoland droht die Apokalypse, also quasi. Da wird morgen das Internet abgeschaltet. Für etwa 10 Stunden. Da wird nämlich ein Hochseekabel neu verlegt und dafür müssen die Bewohner vom Netz genommen werden. Wäre das für euch schaffbar, so ein Tag ohne Internet?
1: Langweilig.
2: Wird halt vielleicht schwierig mit Studium, weil ich studiere, weil alles ist mittlerweile online, weißt du, aber ansonsten...
3: Ich komme gut klar.
4: Ah, ist ja mal ein Segen, ne? Stellt auf einmal vielleicht fest, dass es schönere Dinge gibt, ne?
5: Ich würde rausgehen, schön die Natur genießen, Spaß haben.
6: Lesen. Ja, das mache ich sowieso schon sehr viel. Und also es würde mich gar nicht davon abhalten, dann noch mehr zu lesen.
7: Ich glaube, wenn das Drumherum kein Internet hat und kein sozialer Druck entsteht, würde ich das vielleicht sogar gar nicht vermissen. Vielleicht wäre das sogar was Gutes.
8: Wenn wir jetzt nur über Tage reden, dann ist okay. Aber wenn das jetzt über Wochen hinweg wäre, das wäre schon schwer. Aber sonst würde das, glaube ich, sogar eher gut tun als schlecht tun, ja.
0: Ihr seid so gut. Ich sag's ganz ehrlich, ich finde das gar nicht so einfach, weil ich mache irgendwie alles online. Beziehungsweise braucht das Internet, ne? Stream, Podcast, Musik hören. Ich könnte, glaube ich, nicht mal meinen Saugroboter starten ohne Internet. Naja, hoffentlich wird das Wetter morgen auf Helgoland besser als hier heute Abend. Dann könnte man die 10 Stunden zur Not mit Spazierengehen füllen. Das wird auch ich schaffen.
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1: Ich bin Babette Büchner. Wie sollen die Entlastungen bei den hohen Spritpreisen aussehen? Bundeswirtschaftsministerin Katharina Reiche schlägt vor, die Mehrwertsteuer für Kraftstoffe vorübergehend zu senken. Von 19% auf 7%.
2: Die Regierung berate gerade, was schnell und spürbar helfe gegen die hohen Spritpreise, so Reiche. Der Vorteil einer Mehrwertsteuersenkung auf Sprit aus Sicht der Wirtschaftsministerin, sie würde sofort mit der Einführung wirken. Die SPD macht sich eher für einen Spritpreisdeckel und eine Übergewinnsteuer für Mineralölkonzerne stark. Beides lehnt Reiche ab. Ein Spritpreisdeckel, so Reiche, sei schon in anderen Ländern gescheitert.

0: Ettert und eine Übergewinnsteuer mit rechtlichen Unsicherheiten behaftet. Aus Berlin Ronny Thorau.
1: Die Bundesregierung will härter gegen den Missbrauch von Sozialleistungen in Deutschland vorgehen. Sie hat dafür einen 10-Punkte-Plan erarbeitet, der bis zum Ende des Jahres umgesetzt werden soll. Wie schon im Koalitionsvertrag angekündigt, sollen Anreize reduziert werden, in die Sozialsysteme einzuwandern. Unter anderem soll auch die Grundsicherung beendet werden, wenn jemand mit vollstreckbarem Haftbefehl gesucht wird. Die US-Notenbank hebt wegen der hartnäckig hohen Inflation zum ersten Mal seit 3 Jahren den Leitzins an. Die Zinsspanne steigt um 0,25 Prozentpunkte, teilte die Federal Reserve mit. Notenbankchef Kevin Warsh gerät damit auf Konfrontationskurs mit Donald Trump. Der US-Präsident fordert seit langem niedrigere Leitzinsen. Feiern ohne Angst? Nach Schockmomenten auf der überfüllten Wiesn im vergangenen Jahr soll nun einiges anders werden auf dem Oktoberfest. Heute wurde ein neues Sicherheitskonzept vorgestellt.
2: Wenn sich auf der Wiesn zu viele Menschen an einer Stelle sammeln, soll das nun früher auffallen. Die Kameras auf dem gesamten Gelände liefern Bilder an die neue Sicherheitszentrale. Mit künstlicher Intelligenz werden dann sogenannte Heatmaps entstehen, die zeigen, wo sich größere Menschenmengen bilden. Zusätzlich beobachten speziell geschulte Crowdspotter die Lage und stehen mit Festleitung und Behörden in Kontakt. Rund 600 Polizisten und zahlreiche Security-Kräfte sind im Einsatz. Aus München Fabian Schaffer.
1: Das Oktoberfest startet am Samstag. Und das waren die Nachrichten mit Babette Büchner.
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4: Das ist stellenweise nicht so gemütlich heute Abend. Es ziehen Schauer durch, auch kräftige Gewitter können sich bilden. Die klingen in der Nacht langsam ab. Morgen ist es dann erst trocken bei 18 bis 20 Grad. Richtung Nachmittag ziehen dann wieder neue Schauer durch. So geht's dann auch in den nächsten Tagen weiter.
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4: Das sind die Staus. A2 Hannover-Dortmund zwischen dem Kreuzbad Oeynhausen und Herford-Ost. 1 Kilometer, 9 Minuten dauert's länger. A3 Arnheim-Oberhausen zwischen dem Kreuz Oberhausen und Oberhausen-Holten auch 9 Minuten plus, auch 1 Kilometer Stau. Dann A4 Aachen-Köln zwischen dem Kreuz Köln-Süd und Kreuz Köln-Gremberg. 2 Kilometer, knappe 20 Minuten braucht er da durch. A52 Düsseldorf-Essen zwischen Breitscheid und Essen-Kettwig. 7 Minuten plus, 1 Kilometer. Und noch die A57 Köln-Nimwegen zwischen Krefeld-Zentrum und Krefeld-Gartenstadt. Auch 1 Kilometer Stau, 8 Minuten plus.
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6: Einen schönen guten Abend und herzlich willkommen bei einer neuen Ausgabe von Hier und Jetzt, dem Radiomagazin von Studio 1, hier auf Radio Bonn-Rhein-Sieg. Heute Abend geht es darum, wie das Green Juice Festival seit 18 Jahren trotz der aktuell steigenden Kosten weiterhin erfolgreich bleibt. Wir erfahren, wie Temperaturen gemessen werden und bekommen eine Einschätzung über die Hitzewelle dieses Jahr. Und zuletzt gibt es noch ein paar Veranstaltungstipps in Bonn. Natürlich haben wir wieder viel Musik am Start. Mit dabei ist Why You Wanna Fight von Bruno Mars. Why you wanna fight with me, baby? Loser von Tame Impala. Und Burna Boy Die Die von Shakira. Heute im Studio ist Diana Asmus. Und wir starten direkt mit Monsoon von Wesley Joseph.

0: Ihr hört hier und jetzt das Radiomagazin von Studia 1, hier auf Radio Bonn-Rhein-Sieg. Immer mehr Festivals kämpfen in der aktuellen Wirtschaftslage ums Überleben. Viele haben dieses Jahr sogar ihr letztes Mal angekündigt. Doch, wie schafft es das Green Juice Festival, sich zu behaupten? Das habe ich den Gründer und Geschäftsführer Julian Reiniger gefragt. Und wie sie mit der Situation umgehen aktuell. Wie ist denn das Green Juice Festival entstanden?
1: Mein Bruder war damals im Jahr 2008 15, ich war 13 und wir hatten den großen Wunsch, mit unserer eigenen Band irgendwo zu musizieren. Und da das als junge, aufstrebende Band gar nicht so einfach ist, haben wir uns dann irgendwann überlegt, könnten wir vielleicht hinter unserem Elternhaus, da ist so ein Park in Bonn-Beul-Neu-Vielich, könnten wir vielleicht einfach mal ein eigenes Konzert veranstalten. Die Größe war dann noch ungewiss. Wie viele Leute da kommen werden auch und wie man das organisiert, wussten wir auch nicht. Haben es dann aber einfach gemacht, haben über drei Ecken spontan einen LKW-Auflieger, also so einen LKW-Anhänger als Bühne bekommen. Ein Nachbar hat Technik rechts und links aufgebaut, ein paar Boxen, bisschen Beleuchtung dran und dann haben wir da selber gespielt, plus auch ein paar befreundete Bands und tatsächlich, das war am 30.08.2008 ist das Datum. Das war so der Moment, wo wir halt ja auf der Bühne natürlich standen und ein schönes Konzert gespielt haben, aber gleichzeitig auch gemerkt haben, dass das total Spaß macht, sowas zu organisieren und dementsprechend wurde dann aus dem Wunsch, mit der eigenen Band irgendwo zu spielen, wurde dann eher der Wunsch oder die Leidenschaft hat sich entwickelt, ein Festival zu organisieren und witzigerweise oder auch schönerweise ist 18 Jahre später sitze ich hier im Büro und habe mit meinem Bruder ein Team mit 25 Leuten und wir machen tagtäglich das Festival logischerweise immer noch, weil es unser Herzensprojekt ist. Aber das Festival ist fairerweise auch nur ein kleiner Bestandteil des gesamten Repertoires, denn im Grunde organisieren wir hier in der Agentur deutschlandweit, aber auch international große Firmenveranstaltungen, Corporate Events. Sind aber total happy, dass das Green Juice da auch noch ein großer Bestandteil von ist.
0: Wie gelingt es euch, das Festival trotz der steigenden Kosten für die BesucherInnen bezahlbar zu halten?
1: Am Ende des Tages haben wir das Festival jahrelang umgesetzt. Es wurde immer größer, immer bekannter, immer teurer auch, was die Kosten und Finanzierung angeht, immer komplizierter. Aber wir haben uns da dann nach und nach reingesteigert, haben uns Sachen im Doing beigebracht. Und ich glaube, jeder Festivalveranstaltende, der mir jetzt zuhört, der würde bestätigen, gerade in so einer Größenordnung, wie wir sind, es geht hier gerade ums Überleben, was den Festivalmarkt angeht. Und ich bin sehr froh, dass wir das Festival noch umsetzen dürfen und auch die Besuchenden kommen und ein richtig geiles Wochenende bei uns haben. Wenn da jemand nachher behauptet, wir verdienen uns da eine goldene Nase, dem erzähle ich mal, was wir für einen Kostenapparat vor uns haben und dass wir Glück haben können, wenn da mal eine Null dran steht. Und wir da eher ein Risiko eingehen, was kein Mensch der Welt eingehen würde. Ich glaube, dieses dicke Fell haben wir uns in den letzten 18 Jahren eben angezogen, weil das Fell auch dicker werden musste, weil auch die Kosten gestiegen sind. Also von damals, erstes Festival, hatten wir Ausgaben von 50 Euro, weil wir die Technik umsonst bekommen haben und die Bühne umsonst und ein paar Würstchen gekauft. Mittlerweile sprechen wir von einer Million und die Millionen nimmt halt keiner mal eben so privat auf sich und deswegen steckt da eine Firma hinter. Heißt aber nicht im Umkehrschluss, dass es jetzt rein kommerziell ist. Es ist immer noch, und ich glaube, das ist auch das, was wir nach außen hin geben, es ist immer noch eine Herzblut-Kulturveranstaltung. Also ohne so viel Ehrenamt, so viel Leidenschaft und ja im Zweifel auch mal draufzahlen, würde dieses Festival gar nicht umsetzbar sein. Und klar, wenn da mal was hängen bleibt, wenn wir mal ein gutes Jahr haben, dann ist das schön. Und das bleibt da, wo es ist, weil es im nächsten Jahr genauso gut ein Jahr werden kann, wo wir draufzahlen und dann gleicht sich das wieder aus. Aber natürlich sind wir in den Jahren größer geworden, die Kosten sind gestiegen. Wie ich das eben schon meinte, ist das Risiko auch gewachsen. Aber die Kunst war es halt immer, gleichzeitig die Einnahmenseite zu behalten, Sponsoren auch zu akquirieren, die mittlerweile nicht mehr nur die Metzgerei von um die Ecke sind, sondern wirklich großkarätige Namen, wie einfach mal bei uns DM, die Sparkasse Köln-Bonn, 1 Live ist unser Radiopartner und Rewe darf ich gar nicht vergessen, aber eine Riesenchance, dass so ein bekanntes Radio dann sagt, okay, wir supporten euch und wir sind euer Medienpartner.
0: Welche Faktoren können die Festivalkultur in der Zukunft denn beeinflussen?
1: Also es gibt natürlich die Faktoren Besuchenden, kaufen Karten, kaufen keine Karten, aber das Wetter ist natürlich auch mittlerweile ein Riesenfaktor, der einfach eine Unsicherheit mit sich bringt, auf veranstaltenden Seite, aber auch auf besuchenden Seite. Denn die Besuchenden, die wissen auch mittlerweile nicht mehr, ob sie sich jetzt auf eine Hitzewelle einstellen sollen oder auf einen Dauerregen oder auf einen Hagelsturm. Und da ist ein Open-Air-Festival natürlich in einer schwierigen Situation. Und wir auf der anderen Seite gleichzeitig, wir wissen nicht, welche Vorkehrungsmaßnahmen wir treffen sollen. Die Frage ist ja immer, wie sich es verhält, wenn es weniger Festivals auf dem Markt gibt, ob sich dann die es noch gibt, ob die sich erholen, weil dann andere Leute sich entsprechend aufteilen, die vorher vielleicht woanders hingegangen sind. Grundsätzlich erleben wir das natürlich auch hautnah, dass die Leute eher spontan kaufen. Das sind so Faktoren gepaart mit KünstlerInnen planen ihre eigenen kleinen Open Airs und sehen da die Lukrativität, dass sie sagen, bevor ich eine Festivalgage mitnehme, plane ich lieber mein eigenes Festival. Es gibt genug Agenturen, die machen das für mich und dann verdiene ich nicht nur meine Gage, sondern dann kriege ich Eintrittsgelder. Die gehen dann alle an mich. Das ist natürlich attraktiv für die KünstlerInnen und das in Kombination mit der Wetterlage den steigenden grundsätzlichen Kosten, ist auf jeden Fall für Festivals und auch sicherlich andere Veranstaltende ein schwieriges Pflaster und sorgt auch dafür, dass die reihenweise nicht mehr können und dann auch sagen, es war das letzte Mal oder es findet gar nicht statt. Und das macht mich natürlich sehr traurig. Gleichzeitig gibt es mir aber auch Mut, weiterzumachen und dafür zu sorgen, dass es irgendwie funktioniert.
0: Vielen Dank, Herr Reininger, für den spannenden Einblick hinter den Kulissen. Wir nehmen mit, eine klare Vision, volles Engagement und starke Unterstützung sind der Schlüssel zum Erfolg. Bleibt dran, gleich besprechen wir, wie Temperaturen gemessen werden.

0: Ihr hört Hier und Jetzt, das Radiomagazin von Studio 1, hier auf Radio Bonn-Rhein-Sieg. Die diesjährige Hitze prägt unseren Sommer nachhaltig, verändert unseren Alltag und stellt uns vor die Frage, was erwartet uns in den kommenden Jahren? Darüber spreche ich mit Juniorprofessorin Leonie Esters der Universität Bonn. In diesem Teil des Interviews beschäftigen wir uns zunächst mit der Frage, wie man Temperaturen überhaupt misst. Was ist der Unterschied zwischen Klima und Wetter?
1: Also das ist nämlich das Wetter, das ist, was wir genau gerade sehen. Also wir haben jetzt hier einen sonnenblauen Himmel, das wäre wirklich das Wetter. Und das Klima betrachten wir über viel längere Zeiträume. Da spricht man immer von 30 Jahren, dass das ist, was die Statistik über diesen Zeitraum, die Mittelwerte, die Schwankungen, aber viel, viel länger betrachtet.
0: Wie wird Hitze bzw. die Temperatur amtlich gemessen?
1: Ja, wenn wir überhaupt erstmal was messen wollen, müssen wir zwischen zwei Arten von Messungen unterscheiden. Wir sprechen einmal von In-situ-Messungen. Das sind all die Messungen, die dort gemessen werden, wo die Messgröße selber sich befindet. Und dann gibt es Remote-Sensing-Messungen, Fernerkundungsmessungen. Das sind zum Beispiel Satelliten, also die messen aus dem All und schauen auf die Erde und messen dort zum Beispiel auch die Temperatur. Genau, und diese bodengebundenen Messungen sind eigentlich das, was man auch bei sich auf dem Balkon hat. Aber natürlich folgen die, wenn wir das dann hier in Deutschland vom Deutschen Wetterdienst, also im DWD machen lassen, einem ganz strikten Protokoll. Also es ist nicht so wie die kleinen Messungen auf dem Balkon dann. Und dort gibt es, also diese Messstation des DWDs, da gibt es ein ganz großes Messnetz, das ist in Deutschland verteilt. Der DWD hat 181 vollautomatische Stationen, die zum Großteil in Regionen, ländlichen, unbeeinflussten Regionen sind, aber auch zum Beispiel an Flughäfen für die Flugwetterbetreuung.
0: Welche Faktoren sind für die Messung denn wichtig?
1: Ist es wie erwähnt, sehr wichtig, dass man diesem klaren Protokoll folgt. Und das ist einmal, dass man um ähnliche Zeiten misst, auf ähnlichen Höhen, also dass man auch wenn man jetzt die Temperatur für die Hitze misst, immer auf der gleichen Höhe misst, aber auch über dem gleichen Untergrund. Also zum Beispiel, dass es immer kurzgeschnittenes Gras sein muss. Und das ist wichtig, dass man die Stationen vergleichen kann. Also einmal räumlich vergleichen, aber auch zeitlich vergleichen. Gerade wenn wir über Klimawandel sprechen oder auch Hitze im Wandel, ist es wichtig, dass dieser zeitliche Vergleich passt. Und hier als Beispiel ist nämlich, dass eben die längste kontinuierliche Temperaturzeitreihe in die Celsius-Zeitreihe ist. Die Messe wird seit gut 300 Jahren in Schweden in einem Radius von 1 Kilometer.
0: Worauf fokussieren sich denn Wettersatelliten?
1: Die können zum Beispiel auch Bewölkung, Temperatur, auch Ozeantemperaturen messen. Und das ist dann halt wirklich, dass man diese größere räumliche Auflösung hat, als wenn man die Bodenstationen hat. Und man muss dann aber die Beobachtungen der Satelliten mit bodengebundenen Stationen kalibrieren, weil die letztendlich Rückstrahlung messen. Also sie messen nicht die Variable selber, sondern müssen die dann berechnen aus anderen gemessenen Variablen.
0: Wie kann man sich die Messung bei einem Regenradar vorstellen?
1: Also wir haben zum Beispiel auch ein Radar bei uns auf dem Gebäude stehen und das schaut dann in die Luft rein. Also sendet die Strahlung nach oben in die Atmosphäre und dann wird das reflektiert und es wird wieder empfangen. Und auf dem, was zurückkommt, kann man dann berechnen, was sich in der Atmosphäre befindet. Also man kann halt von den Satelliten nach unten schauen, aber man kann auch von der Erde nach oben schauen und das, was wieder ankommt, daraus Rückschlüsse ziehen.
0: Wir machen gleich weiter und sprechen darüber, was uns hitzetechnisch in der Zukunft erwarten kann. Bleibt dran!
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0: Ihr hört Hier und Jetzt, das Radiomagazin von Studio 1, hier auf Radio Bonn-Rhein-Sieg. Wir setzen unser Interview mit Juniorprofessorin Leonie Esters der Universität Bonn über die diesjährige Hitzewelle fort. Zuvor hatten wir uns im Beitrag mit der Frage beschäftigt, wie man Temperaturen misst. Nun sprechen wir darüber, was in den kommenden Jahren auf uns zukommt, wenn extreme Hitze keine Ausnahme mehr ist. Warum reicht denn die Lufttemperatur alleine nicht aus?
1: Problem, was es dann gibt, ist, dass natürlich, wie man die Temperatur selber auch fühlt. Und da spielt nämlich dann die Feuchte eine große Rolle, denn es geht dann mehr auch in die Medizin. Aber je nachdem, wie feucht die Luft ist, desto weniger können wir schwitzen. Also einfach dadurch, wenn die Luft schon gesättigt ist, und das kann der Körper nicht Feuchte von der Haut verdunsten lassen. Dadurch, dass wir die Kühlung des Körpers nicht vorantreiben können, weil wir einfach nichts verschwitzen können, nicht mehr verdunsten können.
0: Was bedeutet das neue Normal denn dann in der Zukunft?
1: Was auf jeden Fall der Fall ist, dass es statistisch immer wahrscheinlicher wird, dass es Hitzeextreme gibt. Was vor der industriellen Revolution noch als extrem galt, mit der Zukunft immer normaler. Das kann man sich ja vorstellen, dass wenn man die Temperaturkurve immer weiter nach oben schiebt, dass dann auch diese Ausreißer, die Extreme, immer auch mit nach oben verschoben werden. Und dadurch die Wahrscheinlichkeit für hohe Temperaturen immer höher wird. Und so auch die längere Dauer für Hitzeperioden immer wahrscheinlicher wird. Und dieses Jahr war, oder noch nie vorher hat der Deutsche Wetterdienst so lange vor Hitze gewarnt wie dieses Jahr. Und irgendwann muss man dann wahrscheinlich so ein Extremlevel anpassen. Weil das war nämlich was, was jetzt in dieser Hitzewelle so, also in dieser Juni-Hitzewelle sehr extrem war, dass sich die Nächte nämlich nicht mehr abgekühlt haben. Also es geht nicht nur darum, wie es am Tag aussieht, sondern auch, wie die Nacht aussieht. Denn es gibt diese Definition, dass ab 20 Grad von tropischen Nächten spricht, wenn man sich nachts nicht mehr entspannen kann, weil halt der Körper die ganze Zeit versucht zu schwitzen und die ganze Zeit auf Hochleistungen läuft. Und das ist nämlich in Städten noch viel größer als auf der im Land. Und dass nämlich dann diese Wärme einfach in der Stadt gestaut wird und die nicht mehr aus der Stadt rauskommen kann. Beschattung wird ganz großes Thema und ja, Feuchte in die Stadt bringen. Weil das ist vielleicht, genau, wir haben über Feuchte gesprochen. Aber natürlich, wenn wir keine Feuchte im System haben, und das war ja jetzt auch der Fall, dass die Böden so trocken geworden sind, dass dann es keine Verdunstung mehr gibt und die Verdunstung keine Wärme abführt. Also dass die Sonnenstrahlung, die auf diese trockenen Böden fällt, direkt in die fühlbare Wärme übergeht und nicht in Verdunstung abgeführt werden kann. Also es wird alles tendenziell wärmer, wenn wir einen erwärmenden Trend haben. Es kann dann trotzdem noch Schnee geben. Und es kann auch noch mal kältere Sommer geben, aber statistisch, also im Mittel, wird es wärmer werden.
0: Danke für den spannenden Einblick. Bleibt dran. Gleich gibt es Veranstaltungstipps in Bonn und Umgebung.

Ihr hört Hier und Jetzt, das Radiomagazin von Studio 1, hier auf Radio Bonn-Rhein-Sieg. Bonn hat wieder mal ein abwechslungsreiches Programm zu bieten, ob Kultur, Politik, Kreativität, Klima oder Musik. In den nächsten Wochen ist für jeden was dabei. Kreative Köpfe aufgepasst. Am 17. September könnt ihr beim offenen Kreativtreff im Haus der Frau von 18 bis 21 Uhr euch austoben. Zweimal im Monat steht das gemeinsame Gestalten im Mittelpunkt. Ob malen, basteln oder neue Techniken ausprobieren. Vorkenntnisse sind nicht nötig. Einfach vorbeikommen und mitmachen reicht. Weitere Termine sind der 1. Oktober, der 15. Oktober, der 5. November und der 19. November. Es findet im Keramikraum im Untergeschoss statt, unter der Leitung von Marcia Rinier-Shelton. Wer sich rund um das Thema Klima interessiert, sollte sich den 17. September merken. An diesem Tag bietet der Zukunftsbus zwei Sonderfahrten durch Bonn an. Ab 16 Uhr werden Orte angesteuert, an denen umgesetzte Projekte zur Klimaanpassung sichtbar sind. Diese Tour wird von Expertinnen Julia Gerz vom Tiefbauamt und Julia Löffler vom Amt für Umwelt und Stadtgrün der Bundesstadt Bonn begleitet. Eine spannende Gelegenheit, mehr über nachhaltige Stadtentwicklung zu erfahren. Geschichtsinteressierten können auf der Radtour zu Burgen, Schlössern und Ruinen die historischen Sehenswürdigkeiten Bonns erkunden. Die Tour führt zu bekannten Bauwerken wie der Godesburg und anderen Zeugnissen der Stadtgeschichte. Es findet am 19. September von 11 bis 13 Uhr statt. Kunstliebhaber dürfen sich auf die Vernissage der Ausstellung Zeitgeist freuen, die am 19. September ab 17 Uhr im Künstlerforum Bonn eröffnet wird. Die Ausstellung zeigt zeitgenössische Kompositionen von 8 KünstlerInnen, die digitale und analoge Verfahren verbinden. Zu sehen ist sie bis zum 18. Oktober. Musikgenießer kommen beim Beethovenfest Bonn vom 3. September bis zum 3. Oktober voll auf ihre Kosten. Über 70 Konzerte mit internationalen KünstlerInnen warten in der Beethovenhalle und anderen Spielstätten. Ein besonderes Highlight ist das Familienkonzert Radio 350 Hertz am 19. September ab 18 Uhr. Dabei präsentiert das Theater Marabou eine interaktive Musiktheater-Performance im Stil einer Radioshow, welche moderiert und musikalisch begleitet wird. Es lädt alle Altersgruppen ein, klassische Musik neu zu entdecken. Und zu guter Letzt, vom 20. September bis zum 10. Oktober finden die Bonn-SDG-Tage statt. Unter dem Motto »Zusammen für die 17 globalen Nachhaltigkeitszielen« gibt es Ausstellungen, Diskussionsveranstaltungen und Mitmachaktionen. Die Aktionstage stehen dieses Jahr im Zeichen von 30 Jahre Vereinigte Nationen in Bonn. Täglich gibt es in der Friedrichstraße die begehbaren Zonen zu den 17 UN-Nachhaltigkeitszielen mit Infos, Mitmach- und Aktionsflächen, welche als zentraler physischer Anker der SDG-Tage dient. Und das war's schon wieder mit dem kleinen Ausschnitt aus dem vielfältigen Programm Bonns. Ob allein, mit Freunden oder der Familie, hier ist für jeden etwas dabei.

0: Und das war's schon wieder mit Hier und Jetzt, dem Radiomagazin von Studio 1. Wir haben hinter den Kulissen des Green Juice Festivals geschaut und mit Gründer und Geschäftsführer Julian Reininger darüber gesprochen, wie das Festival seit 18 Jahren trotz der wirtschaftlichen Herausforderungen erfolgreich bleibt. Mit Frau Juniorprofessorin Dr. Leonie Esters von der Universität Bonn haben wir uns der Frage gewidmet, wie Hitze gemessen wird, welche Faktoren dabei eine Rolle spielen und was uns diese diesjährige Hitzewelle über die Zukunft verrät. Und zum Abschluss gab es Veranstaltungstipps für Bonn und die Umgebung. 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
0: 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Nächste Woche begrüßen euch an dieser Stelle Caroline Dietrich, Jana Müller, Julian Eberle und Christian Janus. Im Studio war heute Diana Asmus. Vielen Dank fürs Zuhören und bis zum nächsten Mal.

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1: Ich bin Diana Kramer. Wie sollen die Entlastungen bei den hohen Spritpreisen wirklich aussehen? Bundeswirtschaftsministerin Katharina Reiche schlägt vor, die Mehrwertsteuer für Kraftstoffe vorübergehend von 19% auf 7% zu senken. Eine solche Senkung könnte dort ansetzen, wo die Belastung unmittelbar spürbar sei, nämlich direkt an der Zapfsäule, sagte sie am Rande eines G20-Energieministertreffens in den USA. Einen Spritpreisdeckel oder eine Übergewinnsteuer auf Extraprofite der Mineralölkonzerne lehnt sie ab. Die 8 CDU-Ministerpräsidenten haben sich in der Debatte um die politische Zukunft von Friedrich Merz hinter dem Bundeskanzler gestellt. Nach Tagen der Zurückhaltung erteilen sie Personaldiskussionen in einer gemeinsamen Erklärung eine klare Absage.
2: Nach all den Widerworten, etwa in der Rentenfrage, dürften die warmen Worte der Länderchefs so kurz vor den beiden Wahlen am Wochenende Balsam für die Seele des Kanzlers sein. Aber dass es die Ministerpräsidenten überhaupt für notwendig erachten, ein solches Unterstützerschreiben aufzusetzen, sorgt zumindest für Fragen. Unter anderem die, ob Merz vielleicht selbst um das Papier gebeten haben könnte. Nein, versichert das Kanzleramt, hat er nicht. Thomas Bleskin, Nachrichtenredaktion.
1: Die EU-Kommission will den Zugang zu sozialen Netzwerken für Kinder unter 13 Jahren in Deutschland und anderen Mitgliedsländern beschränken. Das kündigte EU-Kommissionspräsidentin Ursula von der Leyen im EU-Parlament in Straßburg an.
3: Keine Social-Media-Konten unter 13 Jahren, danach auch erstmal nur Mini-Konten unter elterlicher Aufsicht mit Einschränkungen und generell weniger Funktionen, die Kinder und Jugendliche süchtig nach Social-Media machen können. Diese Vorstöße der EU gelten aber nicht sofort. EU-Parlament und Mitgliedsländer müssen sich erst damit befassen und sich einigen. Das kann Monate oder sogar Jahre dauern. Grundsätzlich kann Deutschland auch eigene Regeln erlassen, auch früher. Bildungsministerin Karin Prien hat Vorschläge für Oktober angekündigt. Die großen Plattformen zu Maßnahmen verpflichten kann aber nur die EU-Kommission. Onni Thorau, Berlin.
1: Die US-Notenbank hebt wegen der hartnäckig hohen Inflation zum ersten Mal seit 3 Jahren den Leitzins an. Die Zinsspanne steigt um 0,25 Prozentpunkte, teilte die Fed mit, und sie geht damit auf Konfrontationskurs zu Donald Trump. Der US-Präsident fordert seit langem niedrigere Leitzinsen. Für das laufende Jahr rechnet die Zentralbank mittlerweile mit einer Teuerungsrate von 3,7%. Und das waren die Nachrichten mit Diana Kramer.
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4: Die letzten Schauer und Gewitter klingen langsam ab jetzt in der Nacht. Der Donnerstag startet dann bewölkt, aber erst trocken. Zwischendurch kann auch mal die Sonne vorgucken. Am Abend ziehen dann neue Schauer durch. Dazu bekommen wir 18 bis 21 Grad.
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4: 3 Staus sehe ich hier noch. Der erste ist auf der A2 Hannover-Dortmund zwischen dem Kreuzbad Oeynhausen und Herford-Ost. 1 Kilometer lang, in 3 Minuten seid ihr durch. A3 Arnheim-Oberhausen zwischen Kreuz Oberhausen und Oberhausen-Holten. Auch 1 Kilometer Stau, da seid ihr in 2 Minuten durch. Und noch die A4 Aachen-Köln zwischen Kreuz Köln-Süd und dem 3 Köln-Heumar. 3 Kilometer Stau, da braucht ihr 11 Minuten länger. Kurz nach 10 haben wir es. Ich bin Natascha Wittmack. Einen schönen Abend zusammen. Becky G. Zusammen mit Topic habe ich jetzt für euch Sorry Papi.
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2: David Copperfield, der Michael Jordan der Magier, der Oberzauberer von Ost, der Ehrendoktor von Hogwarts, der ehrlichste aller Brother. Ja klar, der konnte durch die chinesische Mauer gehen, der Dinge verschwinden lassen wie die Freiheitsstatue, ein Waggon vom Orient Express, ein Jet, der ist über den Grand Canyon geflogen. Das ist schon alles ziemlich cooler Scheiß. Aber welchen Trick ich bis heute nicht verstehe, wie der Claudia Schiffer damals klargemacht hat. Weil bei dem hätte ich ja gedacht, so eine wie der kriegt die Houdini. Kleiner Magierwitz. Aber wenn er es geschafft hat, dann bestimmt so. Hi, ich simsalabim Zauberer. Abracadabra, Lust auf ein bisschen Hokuspokus? Oder vielleicht war es auch andersrum und sie hat ihn verzaubert. Weil die Magie, die könnte ich wenigstens verstehen. Trotzdem, Zauberer sein ist natürlich super praktisch. Kriegst ein Knöllchen, zack, lässt du verschwinden. Oder du kannst Dinge zersägen. Muss ja nicht immer gleich eine Jungfrau sein. Ich meine, ich würde mich schon freuen, wenn ich mein Brötchen morgens ohne Krümmeln durchkriege. Also immer dran denken, was meine Oma immer gesagt hat. Wenn du was willst, sag einfach das Zauberwort mit 2 T. Genau, aber flott.
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1: Jetzt in der Nacht ziehen die letzten Schauer langsam ab. Morgen ist es dann größtenteils trocken, zumindest erst. Richtung Abend ziehen aus den Niederlanden neue Regenwolken rüber. Und am Abend können dann auch kräftigere Schauer runterkommen. Dazu bekommen wir 18 bis 21 Grad.
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1: Ein bisschen staut es sich noch auf der A4 Aachen-Köln zwischen dem Kreuz Köln-West und Köln-Klettenberg. 1 Kilometer, 3 Minuten braucht ihr da länger. Und auf der A45 Gießen-Hagen staut es sich zwischen Drolzhagen und Meinerzhagen auf 3 Kilometern. Da seid ihr in 10 Minuten durch. Demokratie braucht viele Stimmen. Das hört man diese Woche ja in vielen Medien, auch bei uns. Wir haben uns der bundesweiten Aktion angeschlossen. Deshalb machen wir Demokratie diese Woche bei uns zum großen Thema. Gleich hören wir auch schon mal in einen Podcast rein. Ganz exklusiv, der ist nämlich noch gar nicht draußen. Aber in dem Podcast geht es auch um das große Thema Demokratie. Da schauen wir nämlich mal bei uns in der Region, was wird eigentlich da für die Demokratie getan, direkt vor Ort. Gleich hört ihr mehr dazu.
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0: Chad Kröger mit Hero.
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0: Und lebt vom offenen Austausch von kritischen Fragen und wahrheitsgemäßen Informationen natürlich. Aber gerade in der heutigen Zeit, in der auf Social Media Fake News superschnell verbreitet werden können und in der radikale politische Lager versuchen, die Meinungsfreiheit zu untergraben, müssen wir uns klarmachen, wie wichtig Demokratie ist. Das wollen wir diese Woche tun und sind deshalb auch Teil der bundesweiten Aktionswoche Demokratie braucht Stimmen. Dazu sind auch Kolleginnen und Kollegen von 7 NRW-Lokalradios losgezogen und haben mal geschaut, was wird eigentlich bei uns vor Ort schon für Demokratie getan und wer steckt dahinter, und haben einen Podcast produziert. Der ist noch nicht draußen, aber wir können schon mal exklusiv reinhören. Die Kollegin Julia Trompeter spricht da unter anderem mit Miriam Bachmann von Demokratie Leben und Sandra Lehmberg aus dem Künstlerkollektiv Loft of Art.
2: Jetzt bin ich ja hier reingegangen eben mit der Frage, wie steht's denn eigentlich eben um die Demokratie? Wie würdest du denn diese Situation jetzt gerade aktuell einschätzen?
3: Noch leben wir in einer Demokratie.
4: Wir sind nicht angetreten, um die Demokratie zu retten. Das wäre jetzt vermessen. Ehrlich gesagt, wir sind angetreten, weil wir einfach Bock drauf hatten, das zu machen. Mhm. Und der Rest hat sich wirklich ergeben.
2: Ich habe das Gefühl, unser Gespräch hat sich dahin entwickelt, dass es klingt, als ob es 5 vor 12 ist, so quasi. Ist das so? Und wenn ja, was können wir tun?
3: Ja, also wir müssen auf jeden Fall aus so einer Passivität rauskommen. Das heißt, aufhören, einfach nur zu konsumieren.
2: Was kann ich als ganz normaler Mensch denn jetzt für die Demokratie tun?
3: Ganz, ganz simpel. Kannst du ein aktiver Teil deiner unmittelbaren Umwelt werden? Und wenn es auch nur ist, dass ich einen Hörer in die Hand nehme und die Oma anrufe.
2: Die sich mit Sicherheit freut.
3: Richtig. Und vielleicht ja auch mal was Interessantes zu erzählen hat, von früher oder wann auch immer.
4: Kunst, Musik, Kultur alleine rettet sicher die Demokratie nicht. Aber überall dort, wo es weniger Orte gibt, wo Begegnungen stattfinden können, wird es die Demokratie schwächen. Deswegen, wir müssen weiter Orte haben, an denen wir uns begegnen können und miteinander sprechen können und Demokratie auf diese Weise stützen und stärken können.
0: Ja, der Podcast startet am 3. Oktober. Gibt es dann überall, wo es Podcasts gibt, und natürlich auf unserer Homepage.
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1: Ich bin Diana Kramer. Bundeswirtschaftsministerin Katharina Reiche schlägt zur Entlastung von Autofahrern vor, die Mehrwertsteuer für Kraftstoffe vorübergehend von 19% auf 7% zu senken. Eine solche Senkung könnte dort ansetzen, wo die Belastung unmittelbar spürbar sei, nämlich direkt an der Zapfsäule, sagte Reiche in den USA am Rande eines G20-Energieministertreffens.
2: Die Regierung berate gerade, was schnell und spürbar helfe gegen die hohen Spritpreise, so Reiche. Der Vorteil einer Mehrwertsteuersenkung auf Sprit aus Sicht der Wirtschaftsministerin, sie würde sofort mit der Einführung wirken. Außerdem werde, so Reiche weiter, eine gezielte Entlastung des mittelständischen Transportgewerbes geprüft. Die SPD macht sich eher für einen Spritpreisdeckel und eine Übergewinnsteuer für Mineralölkonzerne stark. Beides lehnt Reiche ab. Onni Thorau, Berlin.
1: Die Bundesregierung will mit einem 10-Punkte-Plan den Missbrauch von Sozialleistungen bekämpfen. Bis Ende des Jahres soll er umgesetzt werden. Reduziert werden sollen Anreize, in die Sozialsysteme einzuwandern. Groß angelegter Sozialleistungsmissbrauch soll beendet, ausbeuterische Geschäftsmodelle mit sogenannten Schrottimmobilien wirksamer bekämpft werden können. Für Millionen Pakete mit billiger Online-Ware wird ab November eine neue Bearbeitungsgebühr fällig. Dafür hat das Europäische Parlament endgültig grünes Licht gegeben.

0: geben. Die neuen Regeln dürften Online-Händler wie Shein, Temu, AliExpress und auch Amazon betreffen.
1: Europas Zollämter haben immer mehr zu tun. Im vergangenen Jahr wurden rund 6 Milliarden Pakete von Online-Händlern kontrolliert. 90% davon kamen aus China in die EU. Die steigenden Kosten dafür soll die Gebühr nun abdecken. Wie teuer es wird, ist dabei noch offen. Klar ist aber, dass nicht die Endverbraucher zahlen sollen. Nach Angaben der EU-Staaten sind die Online-Händler zuständig. Es ist aber gut möglich, dass die Händler die Kosten einfach weiterreichen. Babette Büchner, Nachrichtenredaktion.
0: Der bislang älteste Mann Europas ist tot. Der Italiener Vitantonio Lovallo starb im Alter von 112 Jahren. Er hatte 2 Kriege erlebt und mit mehr als 100 Jahren noch auf seinem Weinberg gearbeitet. Nach seinem Tod ist der älteste Mann Europas nun ein Portugiese. Er ist 111 Jahre alt. Der älteste Mensch weltweit ist eine 117 Jahre alte Britin. Und das waren die Nachrichten mit Diana Kramer.
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3: Ja, die letzten Schauer ziehen langsam ab, dann bleibt es größtenteils trocken. Der Donnerstag ist bewölkt, zwischendurch kann auch mal die Sonne vorgucken. Im Tagesverlauf ziehen neue Schauer durch, besonders Richtung Abend können die auch etwas stärker werden. Dazu bekommen wir 18 bis maximal 21 Grad.
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3: Einen Stau gibt es noch auf der A40 Venlo-Duisburg zwischen Neukirchen-Flühen und dem Kreuz Mörs. 2 Kilometer lang, in 11 Minuten seid ihr durch. Kurz nach 11 ist es und ein bisschen bleibe ich noch bei euch. Natascha Wittmark hier, hallo, einen schönen Abend zusammen.
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3: Bei guter Kommunikation geht es ja oft gar nicht darum, was man sagt, sondern wie man es sagt. Ne? Also wenn man was nicht so Schönes gut verpackt, kommt es vielleicht gar nicht so schlimm an. Das hat Zomba in dieser Nummer auf jeden Fall sehr gut umgesetzt. Homewrecker.

0: Big Mountain hier am Mittwochabend. Ja, es ist dunkel draußen, der eine oder andere Schauer zieht auch noch durch. Da kommt auch Ray Dalton jetzt perfekt. Als Kalifornier, da macht er ja das ganze Jahr nichts anderes als Sommersongs. Und das können wir doch jetzt ganz gut gebrauchen. Also während ihr euch den ersten Lebkuchen des Jahres reinschiebt, denkt nochmal an Strand, Meer und 30 Grad. Die passen sehr gut zu der Nummer.
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1: Einige Schauer können noch dabei sein, dann bleibt es größtenteils trocken. Der Donnerstag startet dann bewölkt. Später am Tag kann noch mal die Sonne vorgucken und Richtung Abend ziehen dann auch schon wieder neue Schauer durch. Das Ganze gibt es bei Temperaturen zwischen 18 und 21 Grad.
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1: Es ist alles frei soweit, es gibt keine Meldung. Gute Fahrt, kommt gut an. Eine halbe Stunde machen wir noch zusammen. Natascha Wittmark hier, hallo. Ich hoffe, ihr habt einen schönen Abend soweit.
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1: Ja, die Nummer ist ein bisschen veraltet, ne? Tuesday. Danach spiele ich euch noch One Republic und noch Flow mit Leak It.

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1: Ich bin Diana Kramer. Mit Blick auf die angekündigten Entlastungen angesichts der hohen Spritpreise hält Unionsfraktionschef Thorsten Frey eine schnelle Entscheidung der Koalition für erreichbar. Aus seiner Sicht könnte das schon zum 1. Oktober gelingen, sagte Frey in der ARD-Sendung Maischberger. Das sei zwar ambitioniert, aber das habe in der Vergangenheit schon mal geklappt, sagte Frey mit Blick auf den Tankrabatt im Frühjahr. Als mögliche Optionen nannte er eine erneute Senkung der Energiesteuer oder eine Senkung der Mehrwertsteuer auf Kraftstoffe von 19 auf 7%. Dafür hatte sich auch Wirtschaftsministerin Katharina Reiche ausgesprochen. Bundeskanzler Friedrich Merz wertet die Erklärung der 8 CDU-Ministerpräsidenten als Unterstützung für sich. Nach Angaben aus dem Kanzleramt hat er die Regierungschefs der Länder nicht selbst um die öffentliche Rückendeckung gebeten.
2: Aus dem Umfeld des Kanzlers heißt es, Merz begrüße die Unterstützung der 8 CDU-Länderchefs und werbe gemeinsam mit ihnen um Sachlichkeit und Vertrauen in den Reformprozess. Regierungssprecher Cornelius weist zugleich Berichte zurück, Merz habe selbst um die Erklärung gebeten. SPD-Bundesvize Schweizer liest das Schreiben allerdings ganz anders. Er verweist darauf, dass der Name Friedrich Merz darin gar nicht vorkommt und vergleicht dessen Lage mit einem Fußballtrainer, der schon mal nach seiner Sporttasche suchen sollte. Thomas Bleskin, Nachrichtenredaktion.
1: Das Ozonloch über der Antarktis ist im vergangenen Jahr so klein gewesen wie selten seit Anfang der 90er Jahre. Es ist sowohl in der Ausdehnung geschrumpft als auch flacher als im Durchschnitt der letzten Jahrzehnte, berichtet die Weltwetterorganisation.
3: Nicht nur im Süden, auch im hohen Norden erholt sich die Ozonschicht. Experten sprechen deshalb schon von einer Erfolgsgeschichte im Umweltschutz. Grund dafür ist vor allem das Verbot von FCKW seit 1987, denn das gilt als Hauptverursacher für das Auflösen der Ozonschicht. Diese schützt uns vor den UV-Strahlen der Sonne. Dass die UV-Belastung in Europa seit Jahren steigt, liegt nicht an einer dünneren Ozonschicht, sondern daran, dass es weniger Wolken als früher hier gibt und damit die Sonne einfach mehr scheint. Tanja Wagner, Nachrichtenredaktion.
1: Bei einem Gebäudeeinsturz in der Stadt

0: Gaza sind nach palästinensischen Angaben mindestens 20 Menschen ums Leben gekommen, darunter auch Kinder. Wie der von der Hamas kontrollierte Zivilschutz mitteilte, sind noch rund 100 Menschen unter den Trümmern des Hauses verschüttet. Nach ihnen wird weiter gesucht.
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2: In dieser Nacht sind ein paar Schauer noch unterwegs. Nachher lockert es so ein bisschen auf und wir messen aktuell Temperaturen zwischen 7 und 12 Grad in der Nacht. Nachher starten wir dann zumindest fast niederschlagsfrei in diesen Morgen. Es bleibt aber wolkig erst zum Abend hin. Da kommt dann neuer Regen zu uns, stellenweise auch Gewitter. Temperaturen heute dann so im Tagesverlauf bis 20 Grad.
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3: A2 Hannover-Dortmund zwischen Kreuzbad Oeynhausen und Herford Ost. 1 Kilometer Stau, 9 Minuten Zeitverlust. Wir wünschen allen unterwegs gute Fahrt.
2: Lass uns doch diesen Donnerstag mit ein bisschen 90er-Vibes starten, oder? Wie wär's mit NSYNC Tearing Up My Heart? Gibt's gleich für euch direkt nach Timber City und Self-Aware. Euch eine schöne Nacht mit uns.
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0: Nur 69 Jahre ist er geworden. Vorgestern Abend kam die Nachricht, dass Ralf Richter gestorben ist. Jörg Albrecht erinnert an einen Schauspieler, der vor allem mit seinen Ruhrpott-Typen Kultstatus erlangt hat.
1: Ist der geil?
2: Genau das denken auch alle, wenn Kalle Grabowski auf der Bildfläche auftaucht. Ralf Richter in der Rolle seines Lebens in der Ruhrpott-Komödie Bang Boom Bang. Ein krimineller Prolet, mit dem immer wieder die Pferde durchgehen.
3: Die Olle war ja schäbig wie die Nacht, ne?
2: Bang Boom Bang ist ein echtes Heimspiel für Ralf Richter gewesen. In Essen geboren, verbringt er in Bochum seine Kindheit, macht dort eine Schreinerlehre. Später geht er dann auf die Schauspielschule. Mit Mitte 20 der Umzug nach München und eine erste Filmrolle, die ihn direkt berühmt machen wird. Richter gehört zur Crew vom Welterfolg Das Boot. Derbe Sprüche klopft er schon hier.
4: Korken mit dem Nagel drin. Und mit der Geigenseite dran. In Arsch reinstecken.
2: Auf Assi-Typen hat Ralf Richter einfach ein Abo gehabt.
5: Am Arsch, du!
2: Aber irgendwie haben seine Assis immer auch eine gehörige Portion Charme.
6: Kalle, wie viele Kinder hast du eigentlich?
4: Wo meinst du, wie in Bottrop?
2: Lag wahrscheinlich auch an der direkten, unverblümten Art, für die Ralf Richter selbst bekannt gewesen ist. Mit ihm hat das deutsche Fernsehen einen echten Typen verloren. Vor allem einen echt guten.
7: Irgendwann ist auch meine Geduld am Ende.
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1: Ja, die Regenschauer ziehen langsam raus aus NRW und dann bleibt es wolkig bei uns und nachher so Richtung morgen. Ja, bleiben uns auch diese Wolken erhalten und es bleibt fast regenfrei bei uns. Nachher im Tagesverlauf, da müssen wir dann allerdings wieder mit ein bisschen Regen rechnen. Vor allen Dingen so Richtung Abend. Bis dahin bekommen wir Temperaturen bis 20 Grad. Morgen am Freitag, da wird es dann ja sehr, sehr wolkig. Gibt wieder ein bisschen Regen und Temperaturen dann auch wieder so bis 20 Grad.
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2: A57 Köln-Nimwegen. Zwischen Kreuz Meerburg und Krefeld-Gartenstadt. 1 Kilometer Stau. Wir wünschen allen unterwegs gute Fahrt.
1: Haben wir eigentlich an diesem neuen Donnerstag schon jemals heute Taylor Swift gespielt? Leute, ja, ich sag mal so, der Tag ist über eine halbe Stunde alt und wir haben noch nicht mal Taylor Swift gespielt. Das geht nicht so weiter. The Fate of Ophelia spiele ich gleich für euch von Taylor Swift. Direkt nach Licky Lee und I Follow Rivers.
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0: Es ist wahrscheinlich der verrückteste Job, den du derzeit hier bei uns in NRW bekommen kannst, und zwar mitten im Ruhrgebiet. 1000 Menschen wollten diesen Job haben. Was, wenn der so interessant ist? Zimmer, sag mir, was ist das für ein Job? Eine Woche Haldenwärter auf der Halde Hohe Wahr zwischen Herten und Recklinghausen. Ja, 1000 Menschen haben sich beworben und einer wurde genommen. Und er kommt aus Hamburg. Finn, 21 Jahre alt, sozusagen von der Küste. Der freut sich jetzt über 5000 Euro stattliches Gehalt, die er da bekommt für eine Woche da rumsitzen. Aber er muss unter anderem Roboschafe hüten. Kollege Martin Kerkhoff hat Finn bei seinem Arbeitsantritt getroffen.
1: Was hast du gedacht, als du es geworden bist? Traumjob, oder hast du gedacht, kneifen? Ich kann doch nicht wahr sein.
2: Ein Mix aus beidem. Also ich musste gekniffen werden, um zu sagen, boah, was ein Traumjob, weil ich habe ihn jetzt.
1: Was nimmt man eigentlich mit? Zahnbürste, Schlafanzug, Handbuch über Roboschafe oder was hast du dabei?
2: Handbuch über Roboschafe muss ich irgendwie noch zugeteilt bekommen. Die Memo habe ich noch nicht. Schlafanzug ist gut. Ich habe mein Laufequipment mit. Fernglas wäre eigentlich noch praktisch gewesen, aber das kriege ich noch aufgetrieben.
1: Jetzt gucken wir uns mal deine Unterkunft an. Ne? Ich habe gehört, 20 Quadratmeter groß.
2: Vom ersten Blick würde ich sagen, wunderschön. Hat mir so ein Schwedenhaus-Vibe super ausgestattet und ich bin absolut zufrieden, so wie es aussieht.
1: Ist sogar eine Treppe drin, sogar 2 Etagen, Hammer. Aber jetzt kommt's, du bist ja auch nachts hier, ne? Alleine. Was machst du denn, wenn draußen einer klopft? Machst du auf?
2: Erstmal aus dem Fenster gucken, davon habe ich auch genügend. Die Leute im Pott waren bisher alle super freundlich und ich glaube, da habe ich keine Angst, dass mich hier irgendwer...
1: Guck mal, da kommen sie. 2 Roboschafe kommen angesprintet. 4 Beine haben sie und weißes Fell. Komm, wir gehen mal hin. Du kennst sie ja schon. Wie heißen sie?
2: Also, es gibt 2 Meinungen. Bei dem einen Schaf, da gibt es einmal Horst oder Harvey. Und dann haben wir Günni. Und ja. Günni hat sogar einen Greifarm.
1: Aber jetzt mal Hand aufs Herz. Du bist ja jetzt eine Woche von morgens bis nachts hier. Da wird ja auch mal ein bisschen Langeweile dabei sein.
2: Naja, guck mal, ich bin Norddeutsch. Da ist auch nicht so viel auf dem Land. Alle sind willkommen auf dem Kaffee bei mir.
1: Ja, super. Dann nehmen wir dich beim Wort.
0: Ja, auf der Halde ist wie auf dem Deich. Ja? Aber dass er Kaffee trinkt, ich hätte gesagt, dass er Tee trinkt, so als Norddeutscher. Naja, gut. Finn hat ihn also bekommen, den wahrscheinlich aktuell begehrsten Job im Ruhrgebiet. Haldenwärter auf der Halde Hohe Wart. Und ihr habt schon gemerkt, ja, es ist nicht so ganz ernst gemeint, ne? Ist eine Marketingkampagne des Regionalverbands Ruhr.
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1: Ich bin Diana Kramer. Während die Bundesregierung darüber berät, wie Autofahrer hierzulande entlastet werden können, steigen die Preise an den Tankstellen jeden Tag weiter. Welche Lösung es am Ende sein wird, ist weiter unklar. Unionsfraktionschef Thorsten Frey hält allerdings eine schnelle Entscheidung der Koalition für erreichbar. Aus seiner Sicht könnte das schon zum kommenden Monat gelingen, das sagte Frey in der ARD-Sendung Maischberger.
2: Ich glaube, wenn man sich anschaut, wie war es im Frühjahr, wir haben das innerhalb weniger Tage hinbekommen. Ich glaube, wenn man das jetzt zügig macht, kann das zum 1. Oktober gelingen.
1: Unionsfraktionschef Thorsten Frey in der ARD-Sendung Maischberger. Als Optionen nannte er erneut eine Senkung der Energiesteuer oder die Senkung der Mehrwertsteuer auf Benzin und Diesel von 19% auf 7%. EU-Kommissionspräsidentin Ursula von der Leyen hat sich mit einer Grundsatzerklärung an das EU-Parlament gewandt. Unter anderem plant sie, den Zugang zu sozialen Netzwerken in den Mitgliedsländern für Kinder unter 13 Jahren zu beschränken.
3: Ein großer Rundumschlag der Kommissionspräsidentin war das. Kanada soll assoziiertes Mitglied der EU werden. So etwas gibt es bisher nicht, aber die Ankündigung wurde schon mal heftig bejubelt. Von der Leyen schlug auch nach NATO-Vorbild eine Art Artikel 4 für die EU vor, also eine Beistandsverpflichtung innerhalb der EU, beispielsweise bei einem Angriff durch Russland. Andere wichtige Stichpunkte: Festhalten an den Klimazielen, mehr Vorbereitung auf Klimakrisen, mehr Rohstoffvorräte, also ganz viele große Vorhaben. Aus Brüssel, Dieter Ebeling.
1: 4 Tage vor den Landtagswahlen in Mecklenburg-Vorpommern und Berlin haben sich die Spitzenkandidaten am Abend in TV-Debatten hitzige Wortgefechte geliefert. In Schwerin, wo SPD-Ministerpräsidentin Manuela Schwesig gegen ihren Herausforderer von der AfD live Erik Holm antrat, ging es vor allem um Bildung, Wirtschaft und Migration. In Berlin ging es bei den Spitzenkandidaten aller 6 Parteien um Mieten, Kriminalität und Verkehr. Die US-Notenbank hebt wegen der hartnäckig hohen Inflation zum ersten Mal seit 3 Jahren den Leitzins an. Die Zinsspanne steigt um 0,25 Prozentpunkte, teilte die Fed mit. Für das laufende Jahr rechnet die Zentralbank mittlerweile mit einer Teuerungsrate von 3,7%.
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4: Ja, die Regenwolken ziehen langsam raus aus der Nacht und aus NRW und dann bleibt es aber wolkig bei uns auch. Gleich am Morgen wolkig, ganz wenig Regen nur noch, also so gut wie gar nichts mehr, fast nicht der Rede wert. Es bleibt aber den ganzen Tag relativ grau und

0: bewölkt und dann bekommen wir Richtung Abend neue Regenschauer. Heute im Tagesverlauf Spitzenwerte bis 20 Grad. Morgen, da wird es ja richtig bewölkt. Es gibt auch immer mal wieder ein bisschen Regen und das Ganze bei Temperaturen so bis 20 Grad auch.
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2: Zurzeit liegen uns keine Meldungen vor. Wir wünschen allen unterwegs gute Fahrt.
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0: Was können Roboter und KI-Systeme noch nicht? Frage an euch. Ich weiß was. Kinder kriegen. Das können die noch nicht. Also noch. Zum Glück. Ach, guck mal, der kleine Terminator, wie süß. Aber alles andere rund ums Kind wird immer technischer. Und ich dachte damals, als wir für unseren Kurzen so ein Babyphone mit Kamera hatten, das uns das Bild auch aufs Handy abrufen ließ, habe ich gedacht, boah, da sind wir aber innovativ, da sind wir technisch ganz weit vorne. Da lachen die in Köln auf der Messe Kind und Jugend aktuell nur drüber. Die lassen da schon die KI auf kleinen Kinder und Babys los. Das wollten wir uns anschauen. Reporter Stefan Rehek.
1: Ich habe mich ja im Vorhinein gefragt, was ich wohl alles so Innovatives und Futuristisches sehen werde. Und irgendwie habe ich da direkt an einen Kinderwagen gedacht, der von alleine fährt. Und das Erste, was ich sehe, ist ein motorisierter Kinderwagen. Aber ich will ja eigentlich KI-gestützte Produkte hier finden. Deswegen laufen wir einfach mal drauf los. Also es gibt wirklich alles hier. Kinderwagen, Kinderbettchen, Töpfchen. Ich habe gefühlt ein ganzes Areal nur für Windeln gefunden. Aha, und hier ist der erste Stand mit KI. Und ich sehe da so ein Gerät, das sieht ein bisschen aus wie eine Überwachungskamera. Und das soll, wenn ich das richtig sehe, den Schlaf des Babys überwachen.
2: Also wir haben eine Applikation in die verbundenen Babyphonen. Aber die kann nach dem Babyschreien herausfinden, was für ein Schreityp handelt es sich. Ob das Baby ist hungrig oder müde oder so etwas.
1: So, ich war jetzt auch noch bei anderen Ständen, die mit KI werben. Und das sind eigentlich alles Geräte zur Schlafüberwachung. Also das Babyphone der Zukunft sozusagen. Und die können aber wirklich alles. Die tracken die Körpertemperatur, den Puls, wenn sich das Kind zu oft dreht oder irgendwie unnatürlich liegt. Ich habe sogar eins gesehen, das Alarm schlagen soll, noch bevor das Baby losschreit oder losweint. Und die ganzen KI-Vertreter hier sagen natürlich alle, die haben sichere Clouds und sichere Server. Ist ja klar, müssen die ja sagen. Aber so richtig begründen, was die jetzt sicherer macht als andere Server, konnte mir hier auch keiner. Also so ganz unskeptisch bin ich jetzt auch nicht. So, und zum Schluss habe ich jetzt auch noch ein KI-Produkt gefunden, das nichts mit Schlaftracking zu tun hat. Und zwar einen kleinen Drucker. Ist so ein kleiner Kasten, da spricht man einfach rein, was ausgedruckt werden soll. Und dann druckt er das für einen. Finde ich eigentlich ganz süß. Can I try it?
3: Yeah, sure.
1: Ein Teddy, der ein Radio in der Hand hält. Und jetzt wird das hier innen ausgedruckt in Schwarz-Weiß. Und man kann es dann als kleines Kind dann direkt mit den mitgelieferten Stiften ausmalen.
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1: In dieser Nacht sind ein paar Schauer noch unterwegs. Nachher lockert es so ein bisschen auf und wir messen aktuell Temperaturen zwischen 7 und 12 Grad in der Nacht. Nachher starten wir dann zumindest fast niederschlagsfrei in diesen Morgen. Es bleibt aber wolkig erst zum Abend hin. Da kommt dann neuer Regen zu uns, stellenweise auch Gewitter. Temperaturen heute dann so im Tagesverlauf bis 20 Grad.
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2: Zurzeit liegen uns keine Meldungen vor. Wir wünschen allen unterwegs gute Fahrt.
1: Wer von euch möchte noch mal kurz an die Fußball-WM 2026, also an diese, erinnert werden? Na, wir müssen ja nicht immer über Fußball reden. Wir können ja auch einfach musikalisch bleiben, ja? Und das war doch sehr gut, würde ich mal sagen. Shakira und Burner Boy, Die Die, der WM-Hit des Jahres. Und damit auch der Sommerhit des Jahres. Und noch sind wir ja im Sommer. Spiele ich euch gleich nach Limp Bizkit und Behind Blue Eyes.
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0: Ich glaube, als ich Baby war, hatten meine Eltern nicht mal ein Babyfon. Das Babyfon meiner Eltern war meine ältere Schwester. Die hat dann meine Eltern angerufen, wenn der kleine Kevin mal geschrien hat. Heute brauchst du keine Menschen mehr zum Kindergroßziehen. Da gibt's doch bestimmt eine App, oder? Sehen wir auch gerade auf der Messe Kind und Jugend, läuft derzeit in Köln. Da gibt's so smarte Babyphones mit Kamera, KI und ja, da wird das Schreien des Kindes direkt analysiert. Kriegst du so eine Handynachricht, hey, Windel wechseln oder so. Das mag ja alles sehr praktisch sein, aber wie ist das mit dem Datenschutz? Wir haben mit Christina Steffen geredet, Referentin für Datenschutz bei der NRW-Verbraucherzentrale.
1: Die Geräte sollten erstmal so datensparsam wie möglich geliefert werden, ja, dass das eben keine Daten erhoben werden. Und wenn ich mich bewusst dafür entscheide, dann kann ich das eben aktivieren. Das nennt sich Privacy by Design und Privacy by Default. Also immer erstmal die datensparsame Variante. Und ich muss mich eben bewusst dafür entscheiden, bestimmte Funktionen scharf zu schalten.
0: Ja, und wenn so ein Babyphone dann, was weiß ich, das Kind analysiert und in die KI schickt, sind ja diese Bilder, diese Videos, diese Aufnahmen halt auch in der Datenbank der Firma. Christina Steffen sieht das nämlich sehr kritisch.
1: Also das ist so ein bisschen auch eine Wette auf die Zukunft. Das heißt, der erhoffte Nutzen ist gar nicht so klar. Die Risiken, die auf der Hand liegen, sind aber evident. Die Daten von Minderjährigen sind nun mal besonders schutzwürdig, zumal sie ja in der Regel nicht selber darüber entscheiden, sondern ihre Eltern.
0: Also informiert euch vorher, ist Ihr Tipp.
1: Einen Schritt vorher sogar schon, brauche ich das, ja? Brauche ich diese Funktion. Wenn ich mich dann aber trotzdem dafür entscheide, dass ich so ein Gerät haben möchte mit ganz vielen Online-Funktionen, sollten solche Geräte immer auf dem aktuellen Stand gehalten werden. Das vielen, das gilt natürlich erst recht für Sicherheitsupdates.
0: Ja, und erst recht, wenn es da um Kinder geht. Ja, die können nicht sagen, nee, Mama, Papa, ich möchte nicht, dass meine Bilder da irgendwie in der KI-Datenbank landen. Also überlegt euch das sehr, sehr gut. Manchmal tun es ja auch so klassische Babyphones oder einfach selber mal gucken und vergewissern, geht's dem Kleinen gut.
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0: bin Diana Kramer. Die Ära von Jürgen Klopp geht jetzt richtig los. In genau einer Woche feiert Klopp seine Premiere als Bundestrainer beim Spiel gegen die Niederlande. Heute Vormittag stellt er den Kader für seine ersten 4 Partien vor.
1: Wem schenkt Jürgen Klopp sein Vertrauen für den Neustart? Über 50 Spieler haben sein Interesse geweckt, rund 30 von ihnen will er für die ersten Spiele einladen. Deutlich mehr, als der Fußballverband zulässt. Deshalb müssen einige wohl vereinzelt von der Tribüne aus zuschauen. Der neue Bundestrainer möchte möglichst viele Spieler kennenlernen. Joshua Kimmich dürfte Kapitän bleiben. Im Tor wird wohl wieder Marc-André Ter Stegen stehen, der lange verletzt war. Spannend ist auch, welche jungen Spieler unter Klopp ihr Debüt feiern werden. Thomas Bremser, Sportredaktion.
0: Mit Blick auf die angekündigten Entlastungen angesichts der hohen Spritpreise hält Unionsfraktionschef Thorsten Frey schnelle Entscheidungen der Koalition für erreichbar. Aus seiner Sicht könnte das zum 1. Oktober gelingen, sagte Frey in der ARD-Sendung Maischberger. Das sei zwar ambitioniert, aber es habe in der Vergangenheit auch schon geklappt, sagte Frey mit Blick auf den Tankrabatt im Frühjahr. Als mögliche Option nannte er eine erneute Senkung der Energiesteuer oder eine Senkung der Mehrwertsteuer auf Kraftstoffe von 19% auf 7%. Der Bundesgerichtshof verkündet heute seine Entscheidung in der Frage, wie weit Datenschutzregeln auch im privaten Umfeld gelten. Entscheidend ist dabei die sogenannte Haushaltsausnahme der EU-Datenschutzgrundverordnung.
2: Vereinfacht gesagt, die Datenschutzregeln gelten normalerweise nicht, wenn jemand Dokumente ausschließlich für persönliche oder familiäre Zwecke nutzt. Genau darüber wird jetzt aber gestritten. In einem Fall hatte eine Tochter heimlich ihre Mutter gefilmt und die Aufnahmen weitergegeben. In einem anderen leitete eine Frau private WhatsApp-Nachrichten einer früheren Freundin an deren Arbeitgeber weiter. Möglicherweise fällt aber noch keine endgültige Entscheidung. Der Bundesgerichtshof könnte den Europäischen Gerichtshof fragen, wo die Grenze der sogenannten Haushaltsausnahme liegt. Thomas Bleskin, Nachrichtenredaktion.
0: In den USA hat nach dem Senat auch das Repräsentantenhaus für ein Sanktionsgesetz gestimmt, um Russland wegen des Ukraine-Kriegs stärker unter Druck zu setzen. Neben direkten Strafmaßnahmen gegen russische Politiker und Firmen soll das Gesetz die russischen Öl- und Gasexporte stärker eindämmen, mit denen Russland seinen Angriffskrieg gegen die Ukraine finanziert.
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4: Ja, die Regenschauer ziehen langsam raus aus NRW und dann bleibt es wolkig bei uns und nachher so Richtung morgen. Ja, bleiben uns auch diese Wolken erhalten und es bleibt fast regenfrei bei uns. Nachher im Tagesverlauf, da müssen wir dann allerdings wieder mit ein bisschen Regen rechnen, vor allen Dingen so Richtung Abend. Bis dahin bekommen wir Temperaturen bis 20 Grad. Morgen am Freitag, da wird es dann ja sehr, sehr wolkig, gibt wieder ein bisschen Regen und Temperaturen dann auch wieder so bis 20 Grad.
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5: Zurzeit liegen uns keine Meldungen vor, wir wünschen allen unterwegs gute Fahrt.
4: Leute, ich weiß, ihr seid in der Nachtschicht vielleicht oder ihr seid gerade im Auto unterwegs und müsst noch wach bleiben.